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1: Am Mikrofon Nina Walli, es ist 3 Uhr. Immer mehr Jugendliche interessieren sich für einen Beruf in der Pflege. In Oberösterreich etwa sind derzeit so viele wie noch nie in Ausbildung. Weil es aber zu wenige Lehrstellen gibt, bietet das Land jetzt einen zusätzlichen Ausbildungsweg an. Jürgen Freimuth.
2: Mit dem Care Kickstart können Jugendliche ab 15 direkt in eine 3-jährige Pflegeausbildung einsteigen. Sie werden zu Fachsozialbetreuern inklusive Pflegeassistenz ausgebildet, erklärt die Direktorin der Altenbetreuungsschule des Landes, Heike Schütz-Krenbauer.
3: Und zwar sollen 15-Jährige angesprochen werden, die vielleicht nicht mehr in eine weiterführende Schule wollen oder keinen Lehrplatz bekommen haben. Um diese jungen Erwachsenen nicht zu verlieren, haben wir versucht, eine Ausbildung dahingehend zu gestalten.
2: An 4 Tagen pro Woche wechseln Theorie- und Praxisblöcke einander ab. Der nächste Lehrgang startet am 5. Oktober. Anmelden kann man sich noch bis Anfang September. Ein weiterer Einstieg ist im Jänner möglich. Die Ausbildungskosten übernimmt das Land Oberösterreich.
1: Bootsunfall am Nachmittag am Aachensee im Bezirk Schwarz in Tirol. Ein Segelboot einer 48-jährigen Frau mit einem 11-jährigen Kind an Bord ist gekentert. Die beiden konnten sich selbstständig auf den Rumpf des Bootes ziehen und wurden von der Wasserrettung ans Ufer gebracht. Beide blieben unverletzt. Knapp einen Monat vor den Parlamentswahlen in Russland hat Präsident Wladimir Putin am gestrigen Parteitag das Land auf die Fortsetzung des Krieges gegen die Ukraine eingeschworen. Aus Moskau Christian Lininger.
4: Die russische Hymne, ganz staatstragend zum Auftakt des Parteitags, jene Partei, die stets umsetzt, was der Präsident verspricht. Und das war immer Stabilität. Im 5. Kriegsjahr kann Putin dieses Versprechen aber erstmals nicht mehr halten. Steuererhöhungen, Internetabschaltungen, Benzinknappheit, plötzlich werden die Kosten des Krieges spürbar. Und die Beliebtheitswerte Putins fallen, freilich auf hohem Niveau, von rund 80 auf zuletzt 66%. Anlass für einen Kurswechsel? Offenbar nicht. Die Pflicht der Partei Einiges Russland ist es, alles für den Sieg zu tun, sagt Putin. Und nicht nur die Partei, das ganze Land schwört auf eine Fortsetzung des Krieges ein. Arbeiter, Fabriken, Dörfer, Wissenschaftler, Unternehmer, ganz Russland steht an der Seite der Armee, so Putin. Durchhalteparolen also. Ein möglicher Frieden hingegen ist auf diesem Parteitag kein Thema.
1: Und jetzt zum Wetter und zur Georg Park.
5: Wir starten heute recht frisch in den Tag. Kurz vor Sonnenaufgang hat es in den meisten Regionen zwischen 7 und 15 Grad. Stellenweise kann sich in der Früh außerdem Nebel halten. Insgesamt überwiegt heute aber im Westen sowie vom Flachgau bis ins Nordburgenland der Sonnenschein. Weiter im Süden zeigt sich die Sonne nur vorübergehend und stellenweise entwickeln sich Regenschauer. Die Höchstwerte heute 19 bis 26 Grad. Morgen am Montag wird es wieder ein bisschen wärmer, aber speziell im Bergland gewittrig. Außerdem scheint diesmal überall zumindest zeitweise die Sonne.

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1: Am Mikrofon Nina Walli, es ist 4 Uhr. Bitcoin und Gold haben zuletzt wieder ordentlich an Wert zugelegt. Sebastian Rosenauer, der Bitcoin-Preis ist am Wochenende sogar auf ein 3-Monats-Hoch geklettert.
2: Der Preis pro Bitcoin ist in kurzer Zeit richtig nach oben geschossen, von etwa 55.000 Euro am Mittwoch auf mehr als 67.000 Euro am Wochenende. Grund ist unter anderem eine Äußerung von US-Präsident Donald Trump. Er hat nämlich genau am Mittwoch wieder ein Kryptogesetz gefordert, das klarere Regeln für Bitcoin und Co. schaffen soll. Bei den Anlegern sorgt das offenbar für Hoffnung auf steigende Preise. Es gibt aber noch einen anderen Grund, warum Bitcoin und auch der Goldpreis gerade so raufgegangen sind. Und zwar geht es da um die US-Staatsanleger und die Renditen, die man darauf bekommt. Die US-Zentralbank will nämlich den Schuldenberg der USA reduzieren und hat vor kurzem viele US-Schuldscheine zurückgekauft. Im Umkehrschluss heißt das, dass jetzt weniger US-Staatsanleihen verfügbar sind und die Renditen, die man dafür bekommt, sinken. In so einer Situation sind dann sowohl Gold als auch Bitcoin beliebte Alternativen für Anlegerinnen und Anleger.
1: Bei der Suche nach der Ursache für den Legionellenausbruch in Linz mit inzwischen 3 Todesopfern gibt es eine weitere mögliche Infektionsquelle. Jetzt sind auch in einem Gewerbebetrieb ganz nahe in der Nähe der bereits bekannten Kühlanlage der Linz AG ebenfalls Legionellen nachgewiesen worden. Offen ist allerdings noch, ob der Nachweis tatsächlich mit den Erkrankungen in Zusammenhang steht. In der Fußball-Bundesliga verpasst Sturm Graz am Abend mit einem 1:1 gegen Austria Lustenau den vorläufigen Sprung an die Tabellenspitze. Hartberg hingegen holt den ersten Liga-Saisonsieg. Martin Lang, in beiden Spielen sind die Entscheidungen in der letzten Minute gefallen.
3: In Minute 93 machen die Hartberger das 2:1-Siegestor in Altach und in Minute 96 sieht Lustenau-Torhüter Schiel Roth in Graz beim ersten Punktgewinn von Austria Lustenau auswärts bei Sturm Lustenau-Torschütze Dominik Weichselbraun.
4: Wir sind als Underdog herkommen und den Punkt nehmen wir sehr gerne mit.
3: Das 1:1 zu Hause zeigt abseits der Europacup-Spiele von Sturm noch die ein oder andere Schwäche, Sturmtrainer Ingolitsch.
5: Das ist die Realität und das haben wir jetzt wieder angelangt nach vielen Highlightspielen in der österreichischen Bundesliga. Es ist ein bisschen anderer Fußball, aber sehr herausfordernd. Du brauchst Woche für Woche andere Tools, um gegen Mannschaften zu gewinnen und das ist sicher ein Punkt, wo wir uns steigern müssen.
3: Sturm ist einen Punkt hinter Rapid und dem LASK. Die Linzer, die Hütteldorfer, die Wiener Austria und auch die Salzburger haben wegen der Europacup-Termine heute ligaspielfrei.
1: Und jetzt zum Wetter und zur Georg Park.
6: Klar haben wir es jetzt vor allem im Norden und im Osten. In den Alpen und im Süden sind mehr Wolken am Himmel. Auch tagsüber bleiben die Wolken heute oft dicht im Bereich von Osttirol über Kärnten, den Lungau und die Steiermark bis in Teile des Burgenlandes. Im Lauf des Tages können sich hier einzelne Regenschauer entwickeln. Im Großteil des Landes gibt es aber einiges an Sonnenschein und es bleibt trocken. Der Wind ist heute, anders als gestern, kaum ein Thema und die Temperaturen erreichen heute 19 bis 26 Grad. In 2000 Meter Höhe hat es zwischen 8 und 13 Grad.
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0: 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Es ist 5 Uhr.
1: Mit Martina Kofler im Studio. Guten Morgen. Das Bundesheer sucht einen neuen Generalstabschef, denn Rudolf Stridinger geht Ende September in Pension. Bis dahin will Verteidigungsministerin Claudia Tanner von der ÖVP über die Nachfolge entscheiden. 6 Kandidaten haben sich beworben, 2 von ihnen werden die besten Chancen eingeräumt, berichtet Niklas Lecher.
2: Auf einen Favoriten für den Posten des neuen Generalstabschefs will sich die Verteidigungsministerin noch nicht festlegen. Claudia Tanner von der ÖVP hält nur fest.
3: Es wird jedenfalls einer sein, der von der Kommission im höchsten Ausmaß auch beurteilt worden ist.
2: 2 Bewerber sollen dem Vernehmen nach die besten Karten haben. Da ist einmal der derzeitige stellvertretende Generalstabschef Bruno Hofbauer. Er ist Planungschef des Bundesheeres und gilt als Architekt des sogenannten Aufbauplans, mit dem das Bundesheer wieder voll einsatzfähig werden soll. Der Ministerin ideologisch näher ist aber Rüstungschef Harald Wodosek. Er kommt wie Tanner aus Niederösterreich und hat 2020 für die ÖVP Wiener Neustadt kandidiert. An seiner Qualifikation gibt es keine Zweifel. Wodosek war unter anderem Kommandant des Jagdkommandos. Derzeit ist er als Rüstungschef für den Einkauf milliardenschwerer Neubeschaffungen verantwortlich.
1: Nach dem Legionellenausbruch in Linz mit inzwischen 3 Todesopfern gibt es eine weitere mögliche Infektionsquelle. In einer Kühlanlage eines zweiten Gewerbebetriebs wurden jetzt ebenfalls Legionellen nachgewiesen. Die betroffene Anlage wurde bereits teilweise desinfiziert. Krankheitsfall in dem Unternehmen gibt es bisher aber offenbar keinen. Frankreich will der Ukraine weiter Abfangraketen für die Luftverteidigung liefern. Präsident Macron zeigte sich nach der jüngsten schweren russischen Angriffswelle entsetzt. Nach einem Telefonat mit dem ukrainischen Präsidenten Zelensky sagte Macron, es sei entscheidend, der Ukraine alle notwendigen Mittel zu geben. Früher als geplant hat das ungarische Kernkraftwerk Pax seine Stromproduktion am Abend wieder hochgefahren. Das gab der ungarische Premier Peter Mordia auf Facebook bekannt. Wegen des gestiegenen Donaupegels und zusätzlichen Baumaßnahmen konnte zunächst Block 3 wieder hochgefahren werden. Bis kommenden Freitag sollen dann wieder alle 4 Blöcke des AKW Strom produzieren. Das waren die Nachrichten mit Martina Kofler. Und damit zum Wetter.
4: Im Großteil Österreichs erwartet uns ein recht sonniger Sonntag. Einzelne Nebelfelder lösen sich bald auf und es gibt nur hin und wieder ein bisschen mehr Wolken. In Osttirol, in Kärnten, im Lungau, in der Steiermark und in Teilen des Burgenlands dominieren dagegen die Wolken. Vereinzelt sind auch leichte Regenschauer dabei. Und die Sonne kommt erst am Nachmittag etwas häufiger durch, speziell abseits der Berge. Höchsttemperaturen heute 19 bis 26 Grad. In 2000 Meter Höhe zum Mittag zwischen 7 Grad am Schneeberg und 14 Grad in den Ötztaler Alpen. Morgen Montag wird es etwas wärmer mit 21 bis 29 Grad. Dazu überwiegt in den meisten Regionen der Sonnenschein. Etwas mehr Wolken gibt es gebietsweise wieder von Osttirol über den Norden Kärntens und den Lungau sowie die Murmürzfurche bis zu den niederösterreichischen Voralpen. Am Nachmittag bilden sich nach Südwesten hin auch einzelne Regenschauer und Gewitter. In den folgenden Tagen wird es immer wärmer, zum Teil auch wieder heiß, speziell am Donnerstag, im Osten auch noch am Freitag. So viel zum Wetter mit Jörg Stibor.
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0: Einen wunderschönen guten Morgen am Sonntag, dem 23. August. Es ist 6 Uhr. Jetzt für Sie im Nachrichtenstudio Thomas Edinger.
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2: Die heimischen Gasspeicher sind nur zu 2/3 voll, das reicht, sagt die E-Control. Der Zollstreit zwischen den USA und Kanada spitzt sich zu. Kanada spricht von Krieg. Das Wiener Wetter bringt viel Sonne. Guten Morgen. Die Gasspeicher sind heuer weniger gut gefüllt als sonst um diese Jahreszeit. Dafür gibt es zwei Gründe. Zum einen den Preisanstieg durch den Iran-Krieg, zum anderen den hohen Verbrauch vorigen Winter. Die Versorgung ist aber gesichert, sagt die E-Control. Peter Daser.
3: Zu rund 2/3 sind die großen unterirdischen Gasspeicher Österreichs derzeit voll. Gas ist durch den Krieg im Nahen Osten teuer. Das Kaufen auf Vorrat für die Händler und Versorger derzeit wenig attraktiv, erklärt Alfons Haber von der E-Control. Außerdem wurde im vergangenen Winter besonders viel Erdgas verbraucht. Für den kommenden Winter werde aber genug da sein.
4: Wir sehen die Versorgungssicherheit absolut gewährleistet, weil hier also die Speicherbefüllung bis Oktober bei rund 70% liegen kann.
3: Für Endkunden kann Gas demnächst teurer werden. Wer einen Gasvertrag mit Fixpreis hat, muss unmittelbar keinen Anstieg fürchten. Bei flexiblen Tarifen ist das anders. Die E-Control empfiehlt, hier einen Umstieg zu prüfen.
2: In Wien sollen Schulen künftig leichter mobile Klimageräte und Ventilatoren auf anfordern können. Das hat die zuständige Vizebürgermeisterin Emmerling am Abend im Wien-Heute-Sommergespräch angekündigt. So soll die Hitze für die Kinder erträglicher gemacht werden. Außerdem sollen bauliche Möglichkeiten ausgeschöpft werden. Experten sprechen von einer beängstigenden Entwicklung. Der Zollstreit zwischen den USA und Kanada spitzt sich zu. Die USA haben zahlreiche kanadische Produkte wie Wein mit 50% Zoll belegt. Kanada will jetzt zurückschlagen. Aus den USA, Christoph Kohl.
5: Die USA hätten zu viel gefordert und zu wenig gegeben.
6: They asked too much and they offered too little.
5: Erklärt Kanadas Premier Mark Carney, wieso er sein Verhandlungsteam abberufen hat. Er spricht von einem Handelskrieg, denn sein Land sei angegriffen worden.
6: You're at war when you get attacked. We got attacked.
5: Der Handelsbeauftragte der US-Regierung, Jameson Greer, wiederum gibt Kanada die Schuld, dass man sich nicht auf einen Deal geeinigt habe.
7: Canada declined to finalize the trade deal.
5: Eine Entspannung im Handelskonflikt zwischen den beiden Nachbarstaaten ist vorerst nicht in Sicht. Denn weitere Gespräche seien nicht geplant.
8: We don't have new talks planned with the Canadians.
5: So der US-Handelsbeauftragte.
2: Und die Ukraine hat in letzter Zeit russische Ölraffinerien und Logistikzentren angegriffen. Präsident Putin hat nun erstmals Schäden eingeräumt und mit einer harten Antwort gedroht. Die Ukraine habe die Büchse der Pandora geöffnet. Russland werde die empfindlichsten Bereiche der ukrainischen Wirtschaft treffen. Das waren die Nachrichten, damit zum Wiener Wetter und Jeremy Fernandes.
0: Heute bekommen wir wieder viel Sonne. Hin und wieder ziehen ein paar Wolken durch. Südlich der Stadt kann es zeitweise auch etwas stärker bewölkt sein. Dazu weht ein schwacher bis mäßiger Wind aus West bis Nordwest. In der Früh jetzt ist es mit rund 16 Grad noch ziemlich frisch. Am Nachmittag wird es angenehm warm. Da bekommen wir bis zu 25 Grad. Morgen Montag, auch die neue Woche, die startet meist sonnig. Zwischendurch ziehen ein paar Wolken durch. Der Wind bleibt eher schwach. Zunächst aus Nordwest, später aus Nordost. Dazu wird es schon wieder etwas wärmer, bis zu 26, vielleicht 27 Grad. 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Wir werfen einen Blick auf die A4, die Ostautobahn Richtung Budapest. Zwischen der Simmeringer Heide und dem Knoten Schwechat ist wegen Bauarbeiten nur eine Fahrspur frei. Und im 19. Bezirk ist ja die Durchfahrt von Neustift am Walde gesperrt. Grund der Neustifter Kirtag. Stadtauswärts wird der Verkehr lokal über die Agnesgasse und die Mitterwurzergasse umgeleitet. Stadteinwärts über die Höhenstraße und Neuwaldeck. Kommen Sie gut und vor allem sicher an Ihr Ziel.
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0: Schönen guten Morgen am heutigen bis zu 25 Grad Sonntag. Tom, starten wir gleich mal sommerlich rein. Wärmen wir uns auf mit Bryan Adams.

0: 6:11 Uhr, einen schönen guten Morgen. Heute Sonntag, 23. August. Was sagen uns denn heute die Sterne? Hören wir mal gut zu.
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2: Widder, Sie geben viel und Sie bekommen dadurch auch viel zurück. Das freut Sie und Ihre Mitmenschen. 90%.
3: Stier, tun Sie, wozu Sie Lust haben. Dieser Sonntag gehört Ihnen und Ihren Hobbys. 80%.
2: Die Zwillinge sind energiemäßig noch nicht ganz am Damm. Nützen Sie den heutigen Tag, um Ihre Speicher wieder voll aufzuladen. 60%.
3: Krebs, eine Aussprache steht an. Mehr Zeit fürs Miteinanderreden als heute werden Sie so bald nicht mehr bekommen. 60%.
2: Die Löwen befinden sich noch immer im Hoch. Nützen Sie das aus, um mit Ihren Lieben auch etwas Schönes zu unternehmen. 90%.
3: Jungfrau, in Ihrer Planung haben Sie sich ein wenig verzettelt. Sie müssen neu beginnen, damit in der nächsten Zeit alles gut laufen kann. 50%.
2: Liebe Wagen, versuchen Sie nicht ständig alles unter Kontrolle zu behalten. Lehnen Sie sich einfach auch mal zurück und lassen Sie andere ran. 70%.
3: Die Skorpione dürfen sich heute wieder mehr erwarten, vor allem in den Bereichen Liebe und Freundschaft mit 70%.
2: Auf die Schützen wartet ein harmonischer Sonntag. Nehmen Sie sich Zeit für einen lange aufgeschobenen Besuch. 80%.
3: Glückwunsch an den Steinbock. Sie haben zuletzt viel geschafft und können so jetzt wieder einmal die Zügel schleifen lassen mit 100%.
2: Beim Wassermann gilt, es geht nicht viel zusammen heute. Versuchen Sie auch nicht krampfhaft Verbogenes gerade zu biegen. Sie haben heute 50%.
3: Und die Fische machen ihrem Sternzeichen alle Ehre. Sie fühlen sich einfach wohl wie ein Fisch im Wasser. 100%.
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Ein gemütlicher Start in den Sonntag ist das. Um 6.20 Uhr in 10 Minuten alle Infos vom Sport, die hat Martin Lang für Sie. Dazu alle Verkehrs- und Wetterinfos von mir. Für Sie um 6:30 Uhr. Davor der Reinhard Fendrich.

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1: Und das ist der Sonntag um 6:30 Uhr. Schönen guten Morgen. Gleich mal der Blick zum Sport und zu Martin Lang. Einen schönen guten Morgen.
2: Guten Morgen. In der Fußball-Bundesliga endet Sturm Graz gegen Austria-Lustenau 1:1. Damit bleibt Sturm Dritter hinter Rapid und dem LASK Hütteldorfer. Und auch die Wiener Austria und auch der LASK und

0: London nach einem 63:17 Heimsieg gegen Florenz. Bei der Volleyball-Europameisterschaft in Brünn verlieren die Österreicherinnen gegen die Tschechinnen 0:3. Und Formel 1 Grand Prix in Sandford heute ab 15 Uhr in der Pole Position, ja, Lando Norris vor Russell und Antonelli.
1: Danke Martin, wir werfen jetzt einen Blick auf das Windwetter. Aktuell haben wir 15 Grad in der inneren Stadt, 11 Grad in Stadtmarsdorf, also richtig frische Temperaturen jetzt noch zum Start in den heutigen Sonntag. Aber heute gibt es viel Sonne, nur zeitweise ziehen ein paar Wolken durch tagsüber. Dazu ein schwacher bis mäßiger Nordwestwind und am Nachmittag bekommen wir bis zu 25 Grad. Der Ausblick kurz, morgen bis zu 26 Grad, am Dienstag 28 Grad und am Mittwoch rund 30 Grad. Der Sommer legt also in den nächsten Tagen wieder ordentlich zu. 6:32 Uhr, Radio Wien mit der besten Verkehrsinformation der Stadt. A4, Ostautobahn Richtung Budapest zwischen der Simmeringer Heide und dem Knoten Schwechat. Da ist wegen Bauarbeiten nur eine Fahrspur frei. Und nicht vergessen, im 19. Bezirk, da gibt es eine Sperre. Die Durchfahrt von Neustift am Walde ist gesperrt. Grund, der Neustifter Kiertag. Statt auswärts wird der Verkehr lokal über die Agnesgasse und die Mitterwurzergasse umgeleitet. Statt einwärts über die Höhenstraße und Neuwaldeck. Kommen Sie gut und vor allem sicher an Ihr Ziel.
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1: Und natürlich mit einfach guter Musik. Der Stevie Wonder ist gleich bei uns, gleich nach Breakfast at Tiffany's. Schönen guten Morgen.

0: schmeckt das Butterkipferl gleich viel besser bei der Virginia Ernst. Um 6.42 Uhr einen schönen guten Morgen. Kunst entdecken, unter freiem Himmel Theater schauen oder sich mit den Kindern wunderbar ganz gepflegt verirren, sind drei Ideen, was Sie bei uns in Wien unternehmen könnten. Also sehr gut, wenn Sie eh gerade am Überlegen sind, was Sie heute so alles machen könnten. Immerhin, es wird schön sonnig, bis zu 25 Grad dürfen wir erwarten. Also, die Radio Wien Freizeit-Tipps gleich nach Mike and the Mechanics.
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0: 6:46 Uhr. Einen schönen guten Morgen.
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0: Miau, Ying, Come, Sit, Stay. So heißt sie, die neue Ausstellung, die im Belvedere 21 derzeit gezeigt wird. Es handelt sich hierbei übrigens um die erste museale Einzelausstellung der chinesischen Künstlerin in Europa. Seit rund 2 Jahrzehnten setzt sich Miao Ying mit den gesellschaftlichen Auswirkungen digitaler Infrastrukturen auseinander. Zu sehen ist die Schau bis zum 4. Oktober. Künstlerinnen und Künstler aus Theater, Kabarett, Comedy und Pop sind beim Freiluftprogramm Theater im Park derzeit zu sehen. Bis zum 17. September finden Vorstellungen auf der Open-Air-Bühne im Privatgarten des Palais Schwarzenberg statt. So tritt zum Beispiel am letzten Tag, also am 17. September um 19.30 Uhr, Oma Sasam auf. Mit seinem Programm Stimmt's. Karten dafür sind bereits erhältlich. Wer Lust auf Entdeckungen im Freien hat, könnte sein Glück am 7000 Quadratmeter großen Irrgarten und Labyrinth-Areal im Schlosspark Schönbrunn versuchen. Zum Abschluss kann noch nach Lust und Laune am Spielplatz am sogenannten Labyrinthikon herumgetollt werden. Irrgarten und Labyrinth haben bis 31. August von 9.30 Uhr bis 18.30 Uhr geöffnet. Danach gelten die jeweiligen Saisonöffnungszeiten.
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6:55 in 7 Minuten, in 5 Minuten, begrüße Thomas Edinger mit den Radio Wien Nachrichten davor. Deepish Mode und Enjoy the Silence.

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1: Schönen guten Morgen am Sonntag. Es ist 7 Uhr für Sie im Nachrichtenstudio. Jetzt Thomas Edinger.
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3: Wiener Schulen sollen mobile Klimaanlagen gegen die Hitze bekommen. Russlands Präsident Putin schwört das Land auf ein Weiter im Ukraine-Krieg ein. Das Wiener Wetter bringt viel Sonne. Guten Morgen. Vizebürgermeisterin Emmerling wird schon bald das umstrittene Konzept der Auszeit-WG vorlegen. Das hat die für Bildung zuständige Stadträtin am Abend im Wien-Heute-Sommergespräch angekündigt. Außerdem will Emmerling was gegen die Hitze in Schulen machen. Barbara Piontek berichtet.
4: Bauliche Möglichkeiten ausschöpfen, Bürokratie für Ventilatoren und mobile Klimageräte abbauen. So lautet der Plan von Vizebürgermeisterin Bettina Emmerling von den NEOS, um den nächsten Sommer in Schulen und Kindergärten erträglicher zu machen. Gleichzeitig verteidigt sie die von ihr ins Leben gerufene Auszeit-WG gegen Kritiker wie etwa die Volksanwaltschaft. Diese fordert Einsperren als Ultima Ratio. Emmerling meint, den Kindern müsse klar sein:
5: Das ist eine letzte Chance und wir arbeiten daran, wie schaut das aus, wenn du diese Auszeit-WG wieder verlässt? Was sind die nächsten Schritte? Also die Ultima Ratio ist gegeben und ist auch Grundlage.
4: Das bisher unter Verschluss gehaltene Konzept der Einrichtung will Emmerling in Kürze veröffentlichen. Sie habe nichts zu verbergen, meint sie in Richtung Kritiker.
3: Die Gasspeicher sind derzeit nur zu zwei

0: Drittel gefüllt, weniger als sonst um diese Jahreszeit. Schuld ist zum einen der Preisanstieg durch den Iran-Krieg, zum anderen der hohe Verbrauch vorigen Winter. Die E-Control aber beruhigt, die Versorgung diesen Winter sei gesichert, die Speicher werden sich noch weiter füllen. In knapp einem Monat sind in Russland Parlamentswahlen. Die Kreml-Partei Einiges Russland hat sich auf einem Parteitag in Stellung gebracht. Präsident Putin hat das Land in seiner Rede auf ein Weiter im Ukraine-Krieg eingeschworen. Christian Lininger berichtet.
1: Die russische Hymne, ganz staatstragend zum Auftakt des Parteitags, jene Partei, die stets umsetzt, was der Präsident verspricht. Und das war immer Stabilität. Im fünften Kriegsjahr kann Putin dieses Versprechen aber erstmals nicht mehr halten. Steuererhöhungen, Internetabschaltungen, Benzinknappheit, plötzlich werden die Kosten des Krieges spürbar. Und die Beliebtheitswerte Putins fallen, freilich auf hohem Niveau, von rund 80 auf zuletzt 66%. Anlass für einen Kurswechsel? Offenbar nicht. Die Pflicht der Partei Einiges Russland ist es, alles für den Sieg zu tun, sagt Putin. Und nicht nur die Partei, das ganze Land schwört auf eine Fortsetzung des Krieges ein. Arbeiter, Fabriken, Dörfer, Wissenschaftler, Unternehmer, ganz Russland steht an der Seite der Armee, so Putin. Durchhalteparolen also. Ein möglicher Frieden hingegen ist auf diesem Parteitag kein Thema.
0: Und Südkorea schickt erstmals einen Frachter über die Arktis nach Europa. Mit der Testfahrt soll geprüft werden, ob die Nordostpassage für den kommerziellen Schiffsverkehr genutzt werden kann als Alternative für die gesperrte Straße von Hormuz. Umweltschützer warnen vor den Folgen für die Arktis und deren Ökosysteme. Das waren die Nachrichten, damit zum Wiener Wetter und Jeremy Fernandes.
2: Danke dir, Thomas. Heute bekommen wir wieder viel Sonne. Hin und wieder ziehen ein paar Wolken durch. Südlich der Stadt kann es zeitweise auch etwas stärker bewölkt sein. Dazu weht ein schwacher bis mäßiger Wind aus West bis Nordwest. In der Früh ist es mit rund 15 Grad jetzt in der inneren Stadt und mit 12 Grad in Stammersdorf noch ziemlich frisch. Am Nachmittag wird es aber angenehm warm mit bis zu 25 Grad. Morgen Montag. Kurzer Ausblick auf die neue Woche, die startet meist sonnig. Zwischendurch ziehen ein paar Wolken durch, der Wind bleibt eher schwach, zunächst aus Nordwest, später aus Nordost. Dazu wird es wieder etwas wärmer morgen, bis zu 26, vielleicht 27 Grad. 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A4 Ostautobahn Richtung Budapest zwischen der Simmeringer Heide und dem Knoten Schwechat. Da ist wegen Bauarbeiten nur eine Fahrspur frei. Die Hardigasse, die ist nach einem Wasserrohrbruch zwischen der Breindlgasse und der Hochsatzengasse gesperrt. Ausweichen ist am besten über die Linzer Straße möglich. Und im 19. Bezirk, da gibt es eine Sperre. Die Durchfahrt von Neustift am Walde, die ist gesperrt, Grund der Neustifter Kirtag. Stadtauswärts wird der Verkehr lokal über die Agnesgasse und die Mitterwurzel Gasse umgeleitet, statt einwärts über die Höhenstraße und Neuwaldeck. Kommen Sie gut und vor allem sicher an Ihr Ziel.
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2: Sie kennen das bestimmt, Sie freuen sich drauf, endlich Urlaub, der Flug ist gebucht und am Gate, am Flughafen wird es dann plötzlich teuer. Handgepäck zu groß oder Handgepäck im Tarif gar nicht mehr dabei. Warum das derzeit immer öfter für Ärger sorgt und worauf Sie schon beim Buchen achten sollten für den nächsten Urlaub. In 10 Minuten bei uns hier auf Radio Wien. Davor einfach gute Musik für Ihr einfach gutes Sonntagsfrühstück. Four Tops gleich nach Cher und Strong Enough. Einen schönen guten Morgen.

0: Cher mit Strong Enough um 7.11 Uhr. Einen schönen guten Morgen heute am Sonntag. Das klingt ein bisschen mühsam. Vielleicht haben Sie sich heuer ja auch am Gate geärgert. Stellen Sie sich vor, der Urlaub kann endlich losgehen. Und dann beginnt am Flughafen die große Diskussion. Handgepäck zu groß, im gebuchten Tarif doch nicht dabei und plötzlich heißt es aufzahlen. Vielleicht haben Sie das in diesem Sommer auch erlebt, denn längst haben nicht nur Billigflieger unterschiedliche Handgepäckregeln, auch bei anderen Airlines ist teilweise nur noch ein kleines Gepäckstück oder gar kein Handgepäck mehr inkludiert. So ist es zum Beispiel diesem Passagier aus der Schweiz ergangen.
1: Ist mir letztens passiert, ja, und dann habe ich dem jungen Herrn gesagt, er sei nicht ganz schlau, weil ich sollte sich den gleichen Tarif bezahlen für das Zusatzgepäck, das war die Tasche da, ein kleiner Rucksack, wie das Ticket gekostet hat. Entschuldigung, da läuft was schief.
0: Ja, auch beim Infostand der Arbeiterkammer am Flughafen gibt es derzeit viele Nachfragen zum Thema. Konsumentenschutzexpertin Sandra Nowak, worauf sollte man bei der Buchung unbedingt achten?
2: Ganz wichtig ist, dass man genau schaut und genau liest, weil es kann natürlich sein, ich mache den Hinflug mit einer Airline und fliege zurück mit einer anderen Airline und die Gepäcksregelung ist eine andere. Das würde dann natürlich bedeuten, beim Hinflug habe ich kein Problem, aber beim Rückflug ist vielleicht mein Handgepäck zu groß, dann bin ich mit zusätzlichen Kosten dann am Flughafen konfrontiert, die dann natürlich das Ticket dann erheblich verteuern.
0: Eine einheitliche EU-Regelung fürs Handgepäck gibt es derzeit nicht und genau das macht es ja auch schwierig, die tatsächlichen Flugpreise miteinander zu vergleichen.
2: Der Tipp von uns aus der Konsumentenberatung ist natürlich, hier auch dann Screenshots zu machen von seiner Buchung, damit ich dann auch wirklich einen Beleg habe, ich habe tatsächlich das jetzt mit, was ich auch gebucht habe.
0: Denn wer bereits vor einer Tarifänderung gebucht hat, für den gelten natürlich die Konditionen, die zum Zeitpunkt der Buchung vereinbart waren.
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Barry Manilow wünscht einen schönen guten Morgen am Sonntag. Ja, vielleicht bleibt auch heute mehr Zeit zum Garteln. Ein schönes Staudenbeet. Da steht mehr Planung dahinter, als man vielleicht glaubt. Welche Pflanzen gut zusammenpassen und ob es bei den Farben sogar echte No-Gos gibt. Unser Radio Wien Pflanzenexperte Karl Bloberger verrät es uns in der kommenden halben Stunde hier auf Radio Wien. 7.24 Uhr. Schönen guten Morgen mit

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2: Schönen guten Morgen am Sonntag. Es ist 7.30 Uhr und damit zum Sport und zu Bernhard Kassler.
3: Schönen guten Morgen. In der Fußball-Bundesliga trennt sich Sturm Graz von Aufsteiger Austria Lustenau mit einem 1:1 Unentschieden. Hartberg feiert mit einem 2:1 in Altach den ersten Sieg im vierten Spiel. Tabellenführer Rapid und die Austria haben aufgrund ihrer Europacup-Aufgaben an diesem Wochenende spielfrei. Die Rapid-Frauen treffen heute in der Bundesliga ab 11 Uhr auf den SCA Altach. Bayern München gewinnt mit Konrad Leimer durch einen 2:1-Sieg gegen Borussia Dortmund den deutschen Supercup. Und heute ab 15 Uhr steigt der Grand Prix der Niederlande in Zandvoort mit Weltmeister Lando Norris in McLaren in der Pole Position.
2: Vielen, vielen Dank, Bernhard. Wir werfen jetzt einen Blick auf die aktuellen Temperaturen. 16 Grad sind es in der inneren Stadt, 14 Grad in Stammersdorf. Also ja, richtig frische Temperaturen jetzt noch zum Start in den heutigen Sonntag. Aber es gibt viel Sonne tagsüber, nur zeitweise ziehen ein paar Wolken durch. Dazu ein schwacher bis mäßiger

0: nur eine Fahrspur frei. Die Hardiggasse, die ist nach einem Wasserrohrbruch zwischen der Breindlgasse und der Hochsatzengasse gesperrt. Ausweichen ist am besten über die Linzerstraße möglich. Und eine Sperre im 19. Bezirk an diesem Wochenende, die Durchfahrt von Neustift am Walde, die ist ja gesperrt, Grund der Neustifter Kehrtag. Statt auswärts wird der Verkehr lokal über die Agnesgasse und die Mitterwurzelgasse umgeleitet, statt einwärts über die Höhenstraße und Neubaldeck. Kommen Sie auf jeden Fall gut und vor allem sicher an Ihr Ziel.
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0: Oder Sie bleibt noch ein bisschen im Bett. Es ist ja Sonntag. Da kann es ja ein gemütlicher Start auch sein.

0: da kann man einfach nur mitsingen bei den Monkees und Daydream Believer um 7.43 Uhr. Einen schönen guten Morgen heute am Sonntag. Ja, und einen schönen Gruß an alle Hobbygärtnerinnen und Hobbygärtner. Ich habe da was für uns.
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0: Unser Radio Wien Pflanzenexperte Karl Ploberger hat ja jede Woche Tipps für uns. Heute geht es um die Frage, wie legt man eigentlich ein Staudenbeet richtig an? Und wer glaubt, ein paar Pflanzzeilen kaufen, fertig, ganz so einfach ist es nicht. Dahinter steckt durchaus einiges an Planung und Arbeit, sagt Karl Ploberger.
2: Weil du musst überlegen, wie hoch werden die Pflanzen? Welche Farbe haben sie? Wann blühen sie? Ist eine Abwechslung drinnen? Bringt man in so ein Staudenbeet hinein einen Rhythmus, dass ich sage, so, da setze ich jetzt eine weiße Pflanze und 50 cm weiter wieder eine weiße Pflanze oder erst Meter weiter. Und das ist genau das, was man jetzt machen sollte. Erstens sieht man viele Staudenbeete jetzt in voller Blüte. Also ich würde zu einer großen Staudengärtnerei gehen, einmal schauen, welche Pflanzen das gibt und mir Namen aufschreiben und dann überlegen, was passt denn in meinen Garten? Weil es hängt natürlich auch immer von den Bodenverhältnissen ab.
0: Und wenn wir schon bei der Planung sind, gibt es eigentlich No-Gos? Pflanzen, die gar nicht zusammenpassen oder Farbkombinationen, von denen Karl Ploberger eher abraten würde?
2: Also bei No-Go bin ich überhaupt nicht der Richtige, weil ich sage, ich probiere alles aus. Und es war früher zum Beispiel, sage ich mal, das Beispiel der Rittersporn. Eine Pflanze, die wunderschön fast 1,50 Meter, fast 2 Meter hoch wird, die gehört auf keinen Fall in den vorderen Teil des Beetes, weil damit die Sicht zu den anderen Pflanzen nicht da ist. Aber ich habe es schon gesehen, dass sie mitten im Beet gestanden sind und dann wird es natürlich interessant, was wächst denn dahinter. Und da sollte man eben immer überlegen, welche Pflanzen kann ich setzen, die dann etwas verdecken, was nicht mehr da ist.
0: Ja, und alle Pflanzentipps von Karl Ploberger, die finden Sie natürlich auch online zum Nachlesen auf wien.orf.at.
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5: Schönen guten Morgen am Sonntag. Es ist 8 Uhr im Nachrichtenstudio. Jetzt für Sie Thomas Edinger.
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7: Was tun gegen illegale Taxifahrten am Wiener Hauptbahnhof? Darüber wird beraten. Im Bundesheer steht die Entscheidung über den neuen Generalstabschef bevor. Das Wiener Wetter bringt viel Sonne. Guten Morgen. Wer in Wien am Hauptbahnhof in ein Taxi steigt, sollte derzeit vorsichtig sein. Immer wieder kommt es zu illegalen Vorgangsweisen, wie zum Beispiel Fixpreise, die viel zu hoch sind. Kontrollen haben wenig gebracht, jetzt wird über weitere Schritte beraten. Doris Manola berichtet.
8: Wenn man auf dem Taxistandplatz vor dem Hauptbahnhof ein bestimmtes Taxi zugeteilt bekommt oder ein Fixpreis genannt wird, dann verstößt das klar gegen die gesetzlichen Vorlagen, sagt Eveline Rutzer von Taxi 40100.
9: Jeder Kunde und jeder Tourist hat das Recht, sich jeden Wagen zu wählen, den er nehmen möchte. Er muss nicht den ersten Wagen aus der Schlange nehmen. Jeder Kunde hat zudem das Recht, dass die Fahrt per Taxameter abgewickelt wird. Fantasiepreise, die irgendein Lenker vorgibt, sind nicht gestattet.
8: Falls derartiges doch vorkommen sollte, empfiehlt Rutzer, besser ein Taxi zu bestellen. Wird ein Fahrer bei einer Übertretung erwischt, muss er mit einer Strafe von 200 bis über 7.000 Euro rechnen. Im Wiederholungsfall ist der Taxischein weg. Derzeit laufen Gespräche über weitere Gegenmaßnahmen.
7: In Wien sollen Schulen künftig leichter mobile Klimageräte und Ventilatoren anfordern können. Das hat die zuständige Vizebürgermeisterin Emmerling am Abend im Wien heute Sommergespräch angekündigt. So soll die Hitze für die Kinder erträglicher gemacht werden. Außerdem will Emmerling bauliche Möglichkeiten ausschöpfen. Das Bundesheer sucht einen neuen Generalstabschef. Der aktuelle oberste Militär Rudolf Striedinger geht Ende September in Pension. 6 Nachfolger haben sich beworben. Eine Kommission hat 3 davon als im höchsten Maße geeignet eingestuft. Niklas Lercher berichtet.
10: Auf einen Favoriten für den Posten des neuen Generalstabschefs will sich die Verteidigungsministerin noch nicht

0: festlegen. Claudia Tanner von der ÖVP hält nur fest:
1: Es wird jedenfalls einer sein, der von der Kommission im höchsten Ausmaß auch beurteilt worden ist.
0: Zwei Bewerber sollen dem Vernehmen nach die besten Karten haben. Da ist einmal der derzeitige stellvertretende Generalstabschef Bruno Hofbauer. Er ist Planungschef des Bundesheeres und gilt als Architekt des sogenannten Aufbauplans, mit dem das Bundesheer wieder voll einsatzfähig werden soll. Der Ministerin ideologisch näher ist aber Rüstungschef Harald Wodosek. Er kommt wie Tanner aus Niederösterreich und hat 2020 für die ÖVP Wiener Neustadt kandidiert. An seiner Qualifikation gibt es keine Zweifel. Wodosek war unter anderem Kommandant des Jagdkommandos. Derzeit ist er als Rüstungschef für den Einkauf milliardenschwerer Neubeschaffungen verantwortlich.
2: Und er war einer der größten Waldbrände Österreichs, der im Raxgebiet vor 5 Jahren. Die Wiederaufforstung des Gebiets, das der Stadt Wien gehört, läuft erfolgreich, sagt Forstdirektorin Wagner. Gesetzt wird auf Mischwald mit klimafitten Arten. Bis sich der Wald von dem Brand erholt hat, wird es aber noch dauern. Das waren die Nachrichten, damit zum Wiener Wetter und Jeremy Fernandes.
3: Ja, das wird heute ein freundlicher Sonntag mit viel Sonne, nur zeitweise ziehen ein paar Wolken durch. Jetzt in der Früh noch frisch, 16 Grad in Stammersdorf, 18 Grad in der inneren Stadt, aber am Nachmittag bekommen wir dann bis zu 25 Grad. Und der Blick auf die kommenden Tage zeigt, der Hochsommer, der meldet sich noch einmal zurück, bis zu 33 Grad sind drin. Mehr zu den Aussichten gleich von unserem Radio Wien Meteorologen Daniel Schlager. 8.03 Uhr, Radio Wien mit der besten Verkehrsinformation der Stadt. A4, Ostautobahn Richtung Budapest, zwischen der Simmeringer Heide und dem Knotenschwächert. Da ist wegen Bauarbeiten nur eine Fahrspur frei. Die Hardigasse, die ist nach einem Wasserrohrbruch zwischen der Breindlgasse und der Hochsatzengasse gesperrt. Ausweichen ist am besten über die Linzer Straße möglich. Und im 19. Bezirk, da ist ja die Durchfahrt von Neustift am Walde gesperrt. Grund der Neustifter Kehrtag. Statt auswärts wird der Verkehr lokal über die Agnesgasse und die Mitterwurzelgasse umgeleitet, statt einwärts über die Höhenstraße und Neuwaldeck. Kommen Sie auf jeden Fall gut und vor allem sicher an Ihr Ziel.
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3: Und mit einfach guter Musik Loving Spoonful aus den 60ern, gleich nach Rockside und Sleeping in My Car.

0: einfach gute Musik für Ihren Sonntagmorgen aus den 60ern. A Loving Spoonful um 8.10 Uhr. Einen schönen guten Morgen.
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0: Darum switchen wir jetzt in unsere Radio Wien Wetterredaktion und sagen einen schönen guten Morgen an Daniel Schlager.
2: Guten Morgen, hi.
0: Daniel, jetzt in der Früh ist es ja noch ein bisschen wuschi, ziemlich frisch. Wir haben Temperaturen um die 14, 15, 16 Grad. Da könnte man fast schon den Eindruck haben, es herbstelt. Aber wenn man sich die 25 Grad von heute Nachmittag anschaut und vor allem die nächsten Tage, da könnte man schon sagen, auf den Hochsommer ist auch Ende August noch Verlass, oder?
2: Ja, das kann man definitiv so sagen. Speziell zur Wochenmitte gibt es nochmal richtiges Badewetter. Die Kehrseite davon ist natürlich die Verlängerung der Trockenheit. Da hat der Regen von vor ein paar Tagen ja nur kurz Erleichterung gebracht. Aber alles der Reihe nach. Heute früh war es, wie du gesagt hast, ziemlich frisch. Tatsächlich war es sogar die frischeste Nacht seit mehr als 4 Wochen. Mit nur knapp über 13 Grad auf der Hohen Warte. Gar nur 10 Grad der Tiefstwert bei der Westernfahrt. Tagsüber eben geht es rauf auf 25, 26 Grad. Per Definition also trotzdem wieder ein Sommertag.
0: Ja, da sind ja bestimmt einige bereits dabei, den Familienausflug zu planen heute Sonntag. Was können wir denn allen versprechen, die den Tag draußen verbringen wollen? Bleibt es wirklich den ganzen Tag sonnig und trocken?
2: Ja, trocken garantiert, zum größten Teil auch sonnig. Ein paar Quellwolken sind später dabei. Mehr Wolken, weil du die Ausflügler angesprochen hast, die gibt es in den Wiener Alpen heute, also beim Schneeberg, bei der Rax, Semmering. Dazwischen scheint aber auch dort die Sonne und die Wahrscheinlichkeit für einen Regenschauer ist nur leicht erhöht. Aber Tipp, Jacke mitnehmen, weil am Schneeberg oben hat es heute maximal 8 Grad.
0: Ja gut, schreibe ich mir gleich mal auf. Wind, Daniel, war bis gestern noch ein großes Thema. Heute nur noch schwach bis mäßig. Haben wir das jetzt endgültig ausgestanden, den Wind?
2: Es war schon wirklich turbulent in den letzten Tagen. Am liebsten würde ich da jetzt den Radfahrer zitieren, der da gestern an mir vorbeigestrampelt ist gegen den Wind. Aber da müsste man wahrscheinlich einen Piepton drüberlegen. Spaß beiseite, zurück zur Frage. Ja, mit dem Wind ist es vorerst einmal vorbei. Vor allem heute Morgen und am Mittwoch wird er zeitweise gar nicht zu spüren sein. Windiger, aber bei weitem nicht mehr stürmisch sind der Dienstag und der Donnerstag. Und das wird auch kein kühler Westwind mehr sein, sondern ein Südostwind, der uns eben die warme Luft in die Stadt bringt.
0: Sehr gut, Windcheck.

0: Und dann geht's mal mit den Temperaturen ordentlich bergauf. Wir haben es ja schon angesprochen, heute die 25 Grad, morgen Montag 27, Dienstag knapp 30, Donnerstag sogar bis zu 33 Grad. Woher kommt denn diese warme Luft dann plötzlich wieder, Daniel?
1: Ja, die lagert jetzt im Mittelmeerraum, ist quasi nur zwischengeparkt und mit diesem leichten Hochdruckeinfluss und der Südwestströmung in den nächsten Tagen kommt sie langsam auch wieder zu uns. Gipfeln dürfte das Ganze am Donnerstag mit den erwähnten 33 Grad. Die sind auch 4 Tage im Voraus schon relativ gut abgesichert. Am Freitag könnte es sogar noch etwas heißer werden, aber das ist dann nicht mehr ganz so sicher, weil die nächste Kaltfront rückt an und zwar in Richtung kommendes Wochenende.
0: Okay, dann habe ich mal für mich alle Fragen geklärt fürs Erste. Daniel Schlager aus unserer Radio-Wetterredaktion, vielen herzlichen Dank und ein schönes Wochenende.
1: Gerne ebenso, schönen Sonntag.
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0: Radio Wien ist hier am Sonntag um 8.30 Uhr. Einen schönen guten Morgen. Ja, die meiste Zeit über scheint die Sonne heute, nur hin und wieder können ein bisschen mehr Wolken auftauchen. Der Wind, der ist heute nur noch schwach bis mäßig und weht aus Nordwest. In der Früh ist es jetzt noch ziemlich frisch, 16 Grad bei der Jubiläumswarte, 18 Grad in Stammersdorf und 20 Grad in der inneren Stadt. Am Nachmittag bekommen wir dann aber um die 25 Grad und morgen Montag oft wieder sonnig, zwischendurch ziehen aber auch ein paar Wolken vorüber. Der Wind bleibt morgen eher schwach und es wird sommerlich warm mit bis zu 27 Grad morgen Nachmittag. 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A4 Ostautobahn Richtung Budapest zwischen der Simmeringer Heide und dem Knotenschwächer. Da ist wegen Bauarbeiten nur eine Fahrspur frei. Die Hardigasse, die ist nach einem Wasserrohrbruch zwischen der Breindlgasse und der Hochsatzengasse gesperrt. Ausweichen ist am besten über die Linzer Straße möglich. Und eine Sperre gibt es nach wie vor das ganze Wochenende über im 19. Bezirk. Die Durchfahrt von Neustift am Walde. Die ist ja gesperrt, der Grund der Neustifter Kirtag. Statt auswärts wird der Verkehr lokal über die Agnesgasse und die Mitterwurzel umgeleitet. Statt einwärts über die Höhenstraße und Neuwaldeck. Kommen Sie gut und vor allem sicher an Ihr Ziel.
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0: Daryl Hall und John Owens um 8.43 Uhr. Einen schönen guten Morgen heute am Sonntag. Was ist da eigentlich dran an unserer Faszination für Könige, für Prinzessinnen und für die Royals? Eine Frau, die sich damit seit Jahrzehnten beschäftigt, ist Adelsexpertin Lisbeth Bischoff. Heute Mittag ist sie zu Gast bei uns hier auf Radio Wien.
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0: Ja, Royals, das bedeutet zum einen natürlich große Gefühle, aber auch immer wieder große Schlagzeilen. 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

0: Einen schönen guten Morgen heute Sonntag. Es ist 9 Uhr im Nachrichtenstudio für Sie, Thomas Edinger.
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2: Wiener Schulen sollen mobile Klimaanlagen gegen die Hitze bekommen. Frankreich will der Ukraine weitere Abfangraketen liefern. Das Wiener Wetter meist sonnig. Guten Morgen. Vizebürgermeisterin Emmerling wird schon bald das umstrittene Konzept der Auszeit-WG vorlegen. Das hat die für Bildung zuständige Stadträtin am Abend im Wien-Heute-Sommergespräch angekündigt. Außerdem will Emmerling was gegen die Hitze in Schulen machen. Barbara Piontek berichtet.
3: Bauliche Möglichkeiten ausschöpfen, Bürokratie für Ventilatoren und mobile Klimageräte abbauen. So lautet der Plan von Vizebürgermeisterin Bettina Emmerling von den NEOS, um den nächsten Sommer in Schulen und Kindergärten erträglicher zu machen. Gleichzeitig verteidigt sie die von ihr ins Leben gerufene Auszeit-WG gegen Kritiker wie etwa die Volksanwaltschaft. Diese fordert Einsperren als Ultima Ratio. Emmerling meint, den Kindern müsse klar sein:
4: Das ist eine letzte Chance und wir arbeiten daran, schaut das aus, wenn du diese Auszeit-WG wieder verlässt? Was sind die nächsten Schritte? Also die Ultima Ratio ist gegeben und ist auch Grundlage.
3: Das bisher unter Verschluss gehaltene Konzept der Einrichtung will Emmerling in Kürze veröffentlichen. Sie habe nichts zu verbergen, meint sie in Richtung Kritiker.
2: Kontrollen haben bisher wenig gebracht. Jetzt wird über weitere Schritte gegen die illegalen Taxifahrten am Hauptbahnhof beraten. Immer wieder kommt es vor, dass Fahrer zum Beispiel einen Fixpreis verlangen. Das ist klar gesetzeswidrig. Der Taxifunk rät, in so einem Fall besser ein Taxi zu bestellen. Angesichts der schweren russischen Luftangriffe hat die Ukraine zuletzt mehr Luftabwehr von seinen Partnern verlangt. Frankreich will der Bitte nun nachkommen. Präsident Macron hat auch andere Staaten aufgefordert, der Ukraine Waffen zu liefern. Raffaella Steinbach berichtet.
5: Russland setzt die Ukraine mit ballistischen Raketen zunehmend unter Druck, doch Kiew fehlen Patriot-Abfangraketen. Mehr Unterstützung bei der Luftverteidigung verspricht nun Frankreichs Präsident Macron. Es sei entscheidend, der Ukraine alle notwendigen Mittel zu geben, um ihren Luftraum zu verteidigen und diese Aggression abzuwehren, erklärte er nach einem zweistündigen Telefonat mit seinem ukrainischen Amtskollegen Selenskyj. Auch Deutschlands Außenminister Johann Wadephul drängt bei einem Besuch in Kiew auf weitere Unterstützung.
6: Ich werde auch Anfang der Woche mit meinem amerikanischen Kollegen Marco Rubio über diese Frage sprechen.
5: Morgen wollen die Unterstützerstaaten der Ukraine bei einer Videokonferenz über das weitere Vorgehen beraten.
2: Und Japan ist in der Früh von einem Erdbeben der Stärke 5,9 erschüttert worden. In der Nähe von Tokio gibt es Dutzende Verletzte, auch der Bahnverkehr ist unterbrochen. Eine Tsunami-Warnung haben die Behörden nicht ausgesprochen, sie warnen aber vor Erdrutschen. Starker Regen hat die Böden gestern aufgeweicht. Das waren die Nachrichten, damit zum Wiener Wetter und Jeremy Fernandes.
0: Ja, die meiste Zeit über scheint die Sonne heute Sonntag, nur hin und wieder können ein bisschen mehr Wolken auftauchen. Der Wind, der ist heute nur noch schwach bis mäßig und weht aus Nordwest. In den frühen Morgenstunden, da war es noch recht frisch, jetzt klettern die Temperaturen langsam rauf. 18 Grad in Stammersdorf, immerhin schon 20 Grad in der inneren Stadt. Am Nachmittag hat es dann bei uns 25 Grad. Morgen Montag wieder oft sonnig, zwischendurch ziehen aber auch ein paar Wolken vorüber. Der Wind, der bleibt eher schwach. Es wird sommerlich warm mit bis zu 27 Grad morgen Nachmittag. 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A4 Ostautobahn Richtung Budapest. Zwischen der Simmeringer Heide und dem Knotenschwächer, da ist wegen Bauarbeiten nur eine Fahrspur frei. Es gibt 10 Minuten Zeitverlust hier. Die Hadegasse, die ist nach einem Wasserrohrbruch zwischen der Breindlgasse und der Hochsatzengasse gesperrt. Ausweichen ist hier am besten über die Linzerstraße möglich. Im 19. Bezirk, da gibt es an diesem Wochenende eine Sperre. Die Durchfahrt von Neustift am Walde ist gesperrt. Grund der Neustifter Kehrtag. Statt auswärts wird der Verkehr lokal über die Agnes und die Mitterwurzergasse umgeleitet, statt einwärts über die Höhenstraße und Neuwaldeck. Und eine Grenzwartezeit fürs Burgenland beim Autobahn-Grenzübergang Nickelsdorf. Da warten Sie aktuell 30 Minuten bei Ihrer Einreise nach Österreich. Kommen Sie gut und vor allem sicher an Ihr Ziel.
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0: Und was mich besonders freut, mit Ihnen. Schönen Sonntag. Schön, dass wir Sie heute ein Stückerl begleiten dürfen und vor allem genießen Sie jetzt mal ganz gemütlich das Frühstück mit einfach guter Musik hier auf Radio Wien mit Sting.

Pretty Woman um 9.12 Uhr am Sonntag. Einen schönen guten Morgen. Bei uns hier auf Radio Wien wird es gleich tierisch. Wir schauen wieder auf einen ihrer schönsten tierischen Sommerschnappschüsse. Im tierischen Sommer vorher segeln wir gemeinsam mit Rod Stewart.

0: Der Rod Stewart hier auf Radio Wien um 9.16 Uhr. Einen schönen Sonntag wünsche ich Ihnen. Und den starten wir gleich einmal tierisch, den Sonntag, mit unserer Sommerfotoaktion auf wien.orf.at. Heute führt uns die zu Katrin in den 16. Bezirk. Schönen Sonntagvormittag wünsche ich Ihnen.
1: Wünsche ich auch.
0: Liebe Katrin, wie war denn Ihr Sommer bis jetzt?
1: Ja, heiß.
0: Ja, wem sagen Sie das, ja?
1: Ja, mich persönlich hat es nicht gar so gestört. Mhm. Ich habe ein kleines Gärtchen. Ich habe das Glück, dass meine Wohnung ziemlich im Schatten liegt. Mhm. Also, dass ich so ab 14 Uhr eigentlich im Schatten bin. Und das Gärtchen und der Grünstreifen und überhaupt das viele Grüne um mich herum ist einfach die beste natürliche Klimaanlage, die man haben kann.
0: Das klingt auf jeden Fall sehr, sehr fein. Ja.
1: Also das Gärtchen ist nicht groß, das sind gerade mal 30 Quadratmeter inklusive Terrasse. Auf diesen 30 Quadratmetern habe ich dieses Jahr bedingt durch die Hitze ungefähr nur so 40 Pflanzen. Die Jahre davor habe ich teilweise doch bis zu 60, 70 Pflanzen gehabt. Also
0: okay.
1: Somit merke ich schon auch, dass das

0: Klima halt die Pflanzen sehr fordert.
1: Nehmen Sie uns ein bisschen mit, wo befindet sich dieses Gärtchen?
0: Ich bin mitten in Wien, mitten in der Stadt, hinter der Stadthalle, im 16. Bezirk.
1: Okay.
0: Also total zentral.
1: Und da fühlen sich ja in Ihrem Gärtchen alle Lebewesen recht wohl. Also die Bienen fühlen sich wohl, aber auch die Achatschnecken, die Sie da fotografiert haben. Es ist ein wunderbarer Schnappschuss, der Ihnen da gelungen ist.
0: Dankeschön.
1: Diese Achatschnecken, die haben ihre Zehe fast schon bedroht. Die ist ihrer Zehe schon sehr nahe gekommen.
0: Also es ist der Fuß von meinem Mann.
1: Aha, okay.
0: Und man sieht eben, deswegen habe ich halt den Fuß dazu genommen, weil man da einfach sieht, wie groß die werden kann. Wir haben sie halt einmal praktisch halt auch im Rasen laufen lassen. Man muss bei Achatschnecken schon sehr aufpassen, muss ich auch dazu sagen. Also es ist nicht zur Nachahmung empfohlen. Man muss wirklich peinlichst oder sehr gründlich darauf aufpassen, dass sie kein Eigelege ablegen im Rasen. Und das habe ich natürlich geschaut. Also wir haben auch danach, wenn sich die Nachbarn recht gewundert haben, habe ich das wirklich kontrolliert aufs Schärfste, dass da ja nichts passiert.
1: Aber liebe Katrin, das wäre genau mein Job. Laden Sie mich das nächste Mal ein. Ich könnte mich den ganzen Tag mit diesen Achatschnecken beschäftigen. Ich würde sie einfach begleiten. Ich würde mit ihnen plaudern, mit den Schnecken den ganzen Tag. Also ich könnte mir nichts Besseres vorstellen. Das wäre pure Entspannung für mich. Und ein kleines Dankeschön dafür, dass Sie das hochgeladen haben auf wien.orf.at, ist schon am Weg zu Ihnen.
0: Ah, das freut mich sehr.
1: Ja, vielen Dank, Katrin. Und Sie machen es gerne wie die Katrin. Wenn Sie einen tierischen Schnappschuss auf Ihrem Handy für uns übrig haben, her damit. Einfach Ihr Foto auf wien.orf.at bei unserer Aktion Tierische Sommer hochladen. Und mit ein bisschen Glück hören wir uns dann vielleicht schon bald hier auf Radio Wien.

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4: Einen schönen Sonntagvormittag wünsche ich Ihnen. Radio Wien hier um 9.30 Uhr. Wir werfen einen Blick jetzt mal auf das Sonntagswetter. Die meiste Zeit überscheint heute die Sonne, nur hin und wieder können ein paar mehr Wolken auftauchen. Der Wind ist nur noch schwach bis mäßig und weht aus Nordwest. In den frühen Morgenstunden war es noch richtig frisch. Jetzt klettern die Temperaturen langsam rauf. 20 Grad mittlerweile in Stammersdorf, 19 bei der Jubiläumswarte und 21 Grad sind es in der inneren Stadt. Am Nachmittag dürfen wir uns dann auf bis zu 25 Grad fahren. Morgen Montag, kurzer Ausblick, da ist es wieder oft sonnig. Zwischendurch ziehen aber auch Wolken vorüber. Der Wind, der bleibt auch morgen eher schwach und es wird sommerlich warm bei bis zu 27 Grad morgen am Nachmittag. 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A4, Ostautobahn Richtung Budapest zwischen der Simmeringer Heide und dem Knoten Schwechat. Da ist ja wegen Bauarbeiten nur eine Fahrspur frei. Es gibt bis zu 10 Minuten Zeitverlust hier. Die Hardigasse, die ist nach einem Wasserrohrbruch zwischen der Breindlgasse und der Hochsatzengasse gesperrt. Ausweichen ist möglich, am besten über die Linzer Straße. Im 19. Bezirk, da gibt es eine Sperre. Die Durchfahrt von Neustift am Walde ist gesperrt. Grund der Neustifter Kirtag an diesem Wochenende. Statt auswärts wird der Verkehr lokal über die Agnesgasse und die Mitterwurzergasse umgeleitet, statt einwärts über die Hohenstraße und Neuwaldeck. Und eine Grenzwartezeit für Sie im Burgenland. Beim Autobahngrenzübergang Nickelsdorf, da warten Sie aktuell eine halbe Stunde bei Ihrer Einreise nach Österreich. Kommen Sie gut und vor allem sicher an Ihr Ziel.
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0: einfach gute Musik für Ihren Sonntagvormittag, 9.43 Uhr. Das ist Radio Wien. Ja, einmal ein paar hundert Jahre zurückreisen, das geht sich heute Sonntag aus im Stadtpark Atzgersdorf. Beim Mittelaltertreiben zu Liesing, da übernehmen noch einmal an diesem Wochenende Gaukler, Zauberer und Handwerker das Kommando. Heute ist bereits der dritte und letzte Tag und unser Hadji Bankhofer, der hat sich dort gestern schon für uns umgeschaut.
1: Ich gebe offen zu, am liebsten habe ich auf diese Mittelaltermärkte, diese Flohmärkte, die es da immer im Zuge dessen gibt. Ich schaue mich da ein bisschen um bei Menschen. Grüß Gott, Hadji Bankhofer, Radio Wien. Fühlen Sie sich schon wie im Mittelalter? Ja, ich gehe ja selten als Ritter herum, aber ich mag trotzdem die Sache, die es da gibt, weil da gibt es so Geldbeutel und alles mögliche, Münzbeutel aus Leder und so weiter. Was mögen Sie?
2: Eher so die Kleidung, also die Kleider, ja, die sind dann natürlich schöner. Oder Haarschmuck.
1: Ja, vor allem diese Kleider, wenn man die richtig arrangiert, kann man es ja dann nicht nur auf Mittelalterfesten, sondern auch so tragen.
2: Richtig, ja, schon prinzipiell.
1: Ja, cool. Da wünsche ich Ihnen ganz viel Spaß damit und ich gehe noch ein bisschen weiter. Da habe ich eine Familie gerade, die kaufen sich, was kaufen Sie sich gerade?
3: Die Kinder wollen einen Drachen haben.
1: Einen Drachen, einen echten.
3: Am besten, ja.
1: Bitte, ja, sagen Sie. Du, versprichst du mir, dass du keinen Feuerspeienden nimmst, weil die sind urgefährlich?
3: Ja.
1: Ja, okay, gut. Also, Drache ist Haustier besser als Hund oder Katze, oder?
3: Ja.
1: Ja, okay, damit ist es beschlossen. Viel Spaß mit dem Drachen. Ich glaube, es geht um einen Plastikdrachen, aber das wollte ich jetzt nicht dazu sagen. Es ist wirklich spannend, sind ganz viele Menschen da und ein kleiner Hund. Ist Ihr Hund auch Mittelalter-Fan?
4: Fan schon, aber Mittelalter nicht.
1: Er ist Fan, aber nicht Mittelalter. Großartig. Direkt hier vom Mittelalterfest in Wien, Hadji Bankhofer, Radio Wien.
0: Heute gibt es also noch einmal die Gelegenheit für einen Ausflug ins Mittelalter und das Ganze ohne im mittleren Alter sein zu müssen. Von 10 bis 18 Uhr im Stadtpark Atzgersdorf in der Gerbergasse 1. Der Eintritt ist frei, der Reinerlös der Veranstaltung, da kommt der St. Anna Kinderkrebsforschung zugute.
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0: Patti Smith mit Because the Night. Das ist einfach gute Musik hier auf Radio Wien. Einen schönen Sonntagvormittag wünsche ich Ihnen. Jetzt ist es 10 Uhr im Nachrichtenstudio für Sie, Thomas Edinger.
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2: Was tun gegen die Taxiabzocke am Wiener Hauptbahnhof? Darüber wird beraten. Der Zollstreit zwischen den USA und Kanada eskaliert. Kanada spricht von Krieg. Das Wiener Wetter bringt viel Sonne. Schönen Vormittag. Wer in Wien am Hauptbahnhof in ein Taxi steigt, sollte derzeit vorsichtig sein. Immer wieder kommt es zu illegalen Vorgangsweisen, zum Beispiel Fixpreise, die viel zu hoch sind. Kontrollen haben wenig gebracht. Jetzt wird über weitere Schritte beraten. Doris Manola berichtet.
3: Wenn man auf dem Taxistandplatz vor dem Hauptbahnhof ein bestimmtes Taxi zugeteilt bekommt oder ein Fixpreis genannt wird, dann verstößt das klar gegen die gesetzlichen Vorlagen, sagt Eveline Rutzer von Taxi 40100.
4: Jeder Kunde und jeder Tourist hat das Recht, sich jeden Wagen zu wählen, den er nehmen möchte. Er muss nicht den ersten Wagen aus der Schlange nehmen. Jeder Kunde hat zudem das Recht, dass die Fahrt per Taxameter abgewickelt wird. Fantasiepreise, die irgendein Lenker vorgibt, sind nicht gestattet.
3: Falls derartiges doch vorkommen sollte, empfiehlt Rutzer, besser ein Taxi zu bestellen. Wird ein Fahrer bei einer Übertretung erwischt, muss er mit einer Strafe von 200 bis über 7.000 Euro rechnen. Im Wiederholungsfall ist der Taxischein weg. Derzeit laufen Gespräche über weitere Gegenmaßnahmen.
2: In Wien sollen Schulen künftig leichter mobile Klimageräte und Ventilatoren anfordern können. Das hat die zuständige Vizebürgermeisterin Emmerling am Abend im Wien heute Sommergespräch angekündigt. So soll die Hitze für die Kinder erträglicher gemacht werden. Außerdem will Emmerling bauliche Möglichkeiten ausschöpfen. Experten sprechen von einer beängstigenden Entwicklung. Der Zollstreit zwischen den USA und Kanada spitzt sich zu. Die USA haben zahlreiche kanadische Produkte wie Wein mit 50% Zoll belegt. Kanada will zurückschlagen. Aus den USA, Christoph Kohl.
5: Die USA hätten zu viel gefordert und zu wenig gegeben.
6: They asked too much. And they offered too little.
5: Erklärt Kanadas Premier Mark Carney, wieso er sein Verhandlungsteam abberufen hat. Er spricht von einem Handelskrieg, denn sein Land sei angegriffen worden.
6: You're at war when you get attacked. We got attacked.
5: Der Handelsbeauftragte der US-Regierung, Jameson Greer, wiederum gibt Kanada die Schuld, dass man sich nicht auf einen Deal geeinigt habe.
7: Canada declined to finalize the trade deal.
5: Eine Entspannung im Handelskonflikt zwischen den beiden Nachbarstaaten ist vorerst nicht in Sicht. Denn weitere Gespräche seien nicht geplant.
8: We don't have new talks planned with the Canadians.
5: So der US-Handelsbeauftragte.
2: Und Südkorea schickt erstmals einen Frachter über die Arktis nach Europa. Mit der Testfahrt soll geprüft werden, ob die Nordostpassage für den kommerziellen Schiffsverkehr genutzt werden kann, als Alternative für die gesperrte Straße von Hormuz. Umweltschützer warnen vor den Folgen für die Arktis und deren Ökosysteme. Das waren die Nachrichten, damit zum Wiener Wetter und Jeremy Fernandes.
0: Danke dir, Thomas. Ja, die aktuellen Temperaturen, die liegen im Bereich zwischen 19 und 21 Grad. Die meiste Zeit über scheint die Sonne, heute Sonntag nur hin und wieder können ein bisschen mehr Wolken auftauchen. Der Wind, der ist heute nur noch schwach bis mäßig und weht aus Nordwest. In der Früh war es ja schon ziemlich frisch. Jetzt am Nachmittag bekommen wir dann doch noch um die 25 Grad. Morgen Montag wieder oft sonnig, zwischendurch ziehen

0: aber auch Wolken vorüber. Der Wind bleibt eher schwach morgen und es wird sommerlich warm mit bis zu 27 Grad am Nachmittag. Und in den nächsten Tagen wird es noch wärmer. Dienstag und Mittwoch gibt es bis zu 30 Grad. 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Wir sind auf der A4 der Ostautobahn Richtung Budapest zwischen der Simmeringer Heide und dem Knoten Schwechat. Da ist wegen Bauarbeiten nur eine Fahrspur frei. Aktuell 15 Minuten Zeitverlust. Die Hardigasse, die ist nach einem Wasserrohrbruch zwischen der Breindlgasse und der Hochsatzengasse gesperrt. Ausweichen ist möglich, am besten über die Linzer Straße. Und im 19. Bezirk, da ist ja die Durchfahrt von Neustift am Walde gesperrt. Grund der Neustifter Kirtag an diesem Wochenende. Stadtauswärts wird der Verkehr lokal über die Agnesgasse und die Mitterwurzergasse umgeleitet, statt einwärts über die Höhenstraße und Neuwaldeck. Und eine Grenzwartezeit habe ich für Sie im Burgenland beim Autobahngrenzübergang Nickelsdorf. Da warten Sie aktuell 30 Minuten bei Ihrer Einreise nach Österreich. Kommen Sie gut und vor allem sicher an Ihr Ziel.
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1: Die heimische Feuerwehr ist im internationalen Vergleich gut aufgestellt. Russlands Präsident Putin schwört das Land auf ein Weiter im Ukraine-Krieg ein. Das Wiener Wetter meist sonnig. Zu den Nachrichten begrüßt sie Thomas Edinger. Schönen Vormittag. Beim Löschen der Waldbrände im Föhrenwald bei Wiener Neustadt zuletzt waren hunderte freiwillige Feuerwehrleute dabei. Das zeigt, wie gut Österreich da im internationalen Vergleich aufgestellt ist. Nirgendwo sonst gibt es so viele Freiwillige. Tobias Hollerer berichtet.
2: 99% aller Feuerwehrleute in Österreich sind Freiwillige. Es gibt nur 6 Berufsfeuerwehren. Das sei aber kein Nachteil, betont Roman Sikora, Generalsekretär des Weltfeuerwehrverbands.
3: Im Vergleich zu anderen Ländern sind wir mit Slowenien sicherlich die, die zur Bevölkerungsanzahl die meisten freiwilligen Feuerwehrleute haben. Von Vorarlberg bis ins Burgenland, von Oberösterreich bis nach Kärnten runter, haben wir wirklich binnen Minuten die ersten Kameradinnen und Kameraden vor Ort.
2: Das sei in anderen Ländern nicht immer der Fall und gerade Schnelligkeit sei bei Waldbränden entscheidend. Trotzdem gibt es auch Probleme. Das Budget für die Feuerwehren reiche angesichts des Klimawandels nicht aus, sagt Niederösterreichs Feuerwehrkommandant Dietmar Pfarrerfellner.
4: Hier wäre es angebracht, auch dementsprechend auch seitens der Bundesregierung uns zu unterstützen.
2: Denn man brauche immer mehr Spezialausrüstung.
1: Kontrollen haben bisher wenig gebracht. Jetzt wird über weitere Schritte gegen die Taxiabzocke am Wiener Hauptbahnhof beraten. Immer wieder kommt es vor, dass Fahrer zum Beispiel einen Fixpreis verlangen. Das ist klar gesetzeswidrig. Der Taxifunk rät, in so einem Fall besser ein Taxi zu bestellen. In knapp einem Monat sind in Russland Parlamentswahlen. Die Kreml-Partei Einiges Russland hat sich auf einem Parteitag in Stellung gebracht. Präsident Putin hat das Land in seiner Rede auf ein Weiter im Ukraine-Krieg eingeschworen. Christian Lieninger berichtet.
5: Die russische Hymne, ganz staatstragend zum Auftakt des Parteitags, jener Partei, die stets umsetzt, was der Präsident verspricht. Und das war immer Stabilität. Im 5. Kriegsjahr kann Putin dieses Versprechen aber erstmals nicht mehr halten. Steuererhöhungen, Internetabschaltungen, Benzinknappheit, plötzlich werden die Kosten des Krieges spürbar. Und die Beliebtheitswerte Putins fallen, freilich auf hohem Niveau, von rund 80 auf zuletzt 66%. Anlass für einen Kurswechsel? Offenbar nicht. Die Pflicht der Partei Einiges Russland ist es, alles für den Sieg zu tun, sagt Putin. Und nicht nur die Partei, das ganze Land schwört auf eine Fortsetzung des Krieges ein. Arbeiter, Fabriken, Dörfer, Wissenschaftler, Unternehmer, ganz Russland steht an der Seite der Armee, so Putin. Durchhalteparolen also. Ein möglicher Frieden hingegen ist auf diesem Parteitag kein Thema.
1: Und in Venedig sorgen YouTuber, die auf Jagd nach Taschendieben gehen, für Aufregung. Sie besprühen Verdächtige mit roter Farbe, filmen die Aktion und stellen sie ins Internet. Immer wieder kommt es auch zu Gewalt. Der Bürgermeister übt scharfe Kritik, das schadet der Stadt. Den YouTubern gehe es nur um Likes. Das waren die Nachrichten, damit zum Wiener Wetter. 20 Grad hat es aktuell in der Wiener Innenstadt. Die meiste Zeit scheint heute die Sonne. Ab und zu können ein bisschen mehr Wolken auftauchen. Der Wind ist nur noch schwach bis mäßig. Am Nachmittag steigt die Temperatur auf bis zu 25 Grad. Morgen Montag wieder oft sonnig. Zwischendurch ziehen ein paar Wolken durch. Der Wind bleibt eher schwach und es wird sommerlich warm mit bis zu 27 Grad. Die Radio Wien Verkehrsinformation um 11.03 Uhr, A4 Ostautobahn Richtung Budapest zwischen der Simmeringer Heide und dem Knoten Schwechat ist wegen Bauarbeiten nur eine Fahrspur frei, 15 Minuten Zeitverlust. Die Sperre der Hadiggasse nach einem Wasserrohrbruch zwischen der Breindlgasse und der Hochsatzengasse ist aufgehoben, der Verkehr wird jetzt einspurig vorbeigeleitet. Und im 19. Bezirk ist die Durchfahrt von Neustift am Walde wegen des Neustifter Kirtags gesperrt. Statt auswärts wird der Verkehr lokal über die Agnesgasse und die Mitterwurzergasse umgeleitet, statt einwärts über die

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1: Die Gasspeicher sind nur zu 2/3 voll, das reicht aber, beruhigt die E-Control. Abschluss der Sanierung vom oberen und unteren Belvedere. Die Arbeit war herausfordernd, das Wiener Wetter überwiegend sonnig und warm. Zum Stadtjournal begrüßt Sie Thomas Edinger. Schönen Mittag. Die Gasspeicher sind heuer weniger gut gefüllt als sonst um diese Jahreszeit. Dafür gibt es zwei Gründe. Zum einen den Preisanstieg durch den Iran-Krieg, zum anderen den hohen Verbrauch vorigen Winter. Die Versorgung ist aber gesichert, sagt die E-Control. Peter Daser berichtet.
2: Zu rund 2/3 sind die großen unterirdischen Gasspeicher Österreichs derzeit voll. Gas ist durch den Krieg im Nahen Osten teuer. Das Kaufen auf Vorrat für die Händler und Versorger derzeit wenig attraktiv, erklärt Alfons Haber von der E-Control. Außerdem wurde im vergangenen Winter besonders viel Erdgas verbraucht. Für den kommenden Winter werde aber genug da sein.
3: Wir sehen die Versorgungssicherheit absolut gewährleistet, weil hier also die Speicherbefüllung bis Oktober bei rund 70% liegen kann.
2: Für Endkunden kann Gas demnächst teurer werden. Wer einen Gasvertrag mit Fixpreis hat, muss unmittelbar keinen Anstieg fürchten. Bei flexiblen Tarifen ist das anders. Die E-Control empfiehlt, hier einen Umstieg zu prüfen.
1: Die heimische Feuerwehr ist international gut aufgestellt. Nirgendwo sonst gibt es so viele freiwillige Feuerwehrleute wie in Österreich. 99% machen das ehrenamtlich. Es gibt nur 6 Berufsfeuerwehren, darunter eine in Wien. Das ist kein Nachteil. Auch die Freiwilligen seien in kurzer Zeit am Brandherd. Nach dem unteren Belvedere ist auch die Fassade des oberen Belvedere fertig saniert. Ziel war es, die Gebäude der Nachwelt originalgetreu zu erhalten. Dafür haben Restauratorinnen und Restauratoren gesorgt. Die Arbeit, die war durchaus herausfordernd. Anna Teischl berichtet.
4: In der historischen Kalkputzfassade des Belvedere haben sich im Laufe der Zeit Hohlräume gebildet, die die Stabilität des Gebäudes beeinträchtigt haben, schildert der stellvertretende Burghauptmann Markus Wimmer. Und?
5: Der sogenannte Überrieb, das ist ein Art Überputz, der über die Jahre angebracht wurde von verschiedenen in verschiedenen anderen Epochen. Der musste sozusagen runtergenommen werden, schadhafte Teile ersetzt werden.
4: Mehrere Jahre hat die Fassadensanierung inklusive aller Fenster und Skulpturen gedauert.
5: Skulpturen, die in großer Höhe sind, so wie es beim oberen Belvedere ist, sind natürlich Wind und Wetter ausgesetzt. Und über die Jahre versanden sie. Also das heißt, der Stein versandet und wird brüchig.
4: Sagt Wimmer, jetzt erstrahlt das Belvedere in neuem Glanz. Das hat die Burghauptmannschaft 4,1 Millionen Euro gekostet.
1: Angesichts der schweren russischen Luftangriffe hat die Ukraine zuletzt mehr Luftabwehr von ihren Partnern verlangt. Frankreich will der Bitte nun nachkommen. Präsident Macron hat auch andere Staaten aufgefordert, der Ukraine Waffen zu liefern. Raffaella Steinbach berichtet.
6: Russland setzt die Ukraine mit ballistischen Raketen zunehmend unter Druck, doch Kiew fehlen Patriot-Abfangraketen. Mehr Unterstützung bei der Luftverteidigung verspricht nun Frankreichs Präsident Macron. Es sei entscheidend, der Ukraine alle notwendigen Mittel zu geben, um ihren Luftraum zu verteidigen und diese Aggression abzuwehren, erklärte er nach einem 2-stündigen Telefonat mit seinem ukrainischen Amtskollegen Selenskyj. Auch Deutschlands Außenminister Johann Wadephul drängt bei einem Besuch in Kiew auf weitere Unterstützung.
7: Ich werde auch Anfang der Woche mit meinem amerikanischen Kollegen Marco Rubio über diese Frage sprechen.
6: Morgen wollen die Unterstützerstaaten der Ukraine bei einer Videokonferenz über das weitere Vorgehen beraten.
1: Und Japan ist in der Früh von einem Erdbeben der Stärke 5,9 erschüttert worden. In der Nähe von Tokio gibt es Dutzende Verletzte. Auch der Bahnverkehr war unterbrochen. Eine Tsunami-Warnung haben die Behörden nicht ausgesprochen. Sie warnen aber vor Erdrutschen. Starker Regen hat die Böden gestern aufgeweicht. Das war das Stadtjournal, damit zum Wiener Wetter. 21 Grad hat es aktuell in der Wiener Innenstadt. Immer wieder scheint die Sonne, dazwischen ziehen ein paar Wolken durch, hin und wieder leichter Wind, das Ganze bei 25 bis 26 Grad. Morgen Montag Sonne und mehr oder weniger dichte Wolkenfelder, die tendenziell in der Früh. Der Wind bleibt schwach, die Temperatur maximal 27 Grad.

0: Die Radio Wien Verkehrsinformation um 12.04 Uhr A4 Ostautobahn Richtung Budapest zwischen der Simmeringer Heide und dem Knoten Schwechat ist wegen Bauarbeiten nur eine Fahrspur frei, 15 Minuten Zeitverlust. Auf der Hadiggasse gibt es zwischen der Preindlgasse und der Hochsatzengasse Arbeiten nach einem Wasserrohrbruch. Es ist nur eine Fahrspur frei, es gibt Stau und bis zu 10 Minuten Zeitverlust. Und im 19. Bezirk ist die Durchfahrt von Neustift am Walde wegen des Neustifter Kirtags gesperrt. Statt auswärts wird der Verkehr lokal über die Agnesgasse und die Mitterwurzer Gasse umgeleitet, statt einwärts über die Höhenstraße und Neuwaldeck.
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3: Herzlich willkommen zu einem Talk aus dem Studio. Es gibt Menschen, die einen Beruf haben. Und es gibt Menschen, die irgendwann selbst zu einer Geschichte werden. Seit mehr als 5 Jahrzehnten beobachtet sie Menschen, die sonst von vielen Menschen beobachtet werden. Sie hat mit unzähligen Stars gesprochen, mit Politikern, mit Künstlern und mit gekrönten Häuptern. Sie war jahrzehntelang beim Wiener Opernball dabei und sie hat für die Seitenblicke mehr als 11.000 Interviews geführt. Ich glaube, jetzt wissen die meisten, wer mein heutiger Gast ist. Es ist Lisbeth Bischoff. Und bei all den Dingen, die sie schon gemacht hat, ist eines ziemlich klar. Sie ist längst selbst zu einer Geschichte geworden. Und ich freue mich sehr, dass sie heute bei mir ist, Lisbeth Bischoff im Talk zu Gast. Hallo.
4: Danke vielmals für die Einladung. Ich freue mich sehr, bei dir zu sein.
3: Ich freue mich auch sehr auf unseren Talk und ich habe mir gedacht, wir reden über dein Leben, wir reden natürlich über all die Interviews, die du gemacht hast und wir reden natürlich auch über die Royals und wir reden auch so ein bisschen, ob es da so Parallelen gibt, auch zu unserem Leben, was wir lernen können und was eigentlich noch möglicherweise auch auf uns zukommen wird an Themen, mit denen wir uns dann auseinandersetzen. Aber ich denke, wir sehen bei all den Gesprächen auch immer das dahinter, nämlich die Zweifel, die Familienkonflikte, die Einsamkeit und eben auch die menschlichen Schwächen, die wir alle haben, aber eben die Royals auch. Du hast ein Buch geschrieben, Lisbeth, heuer erschienen, es heißt King Charles, kein Mann der zweiten Reihe und da beleuchtest du einen Mann, der eigentlich sein ganzes Leben gewartet hat, dass er König wird. Jetzt ist es soweit, seit einiger Zeit. Wie denkst du denn, fühlt sich das an oder hat sich das auch für ihn angefühlt, zu wissen, eines Tages bist du der König?
4: Ich glaube, dem heutigen König Charles blieb gar nichts anderes übrig, weil er wurde von klein auf zum König, zum Thronfolger erzogen. Man hat ihn gar nicht gefragt. Das war so. Also auf ihn hat man da keine Rücksicht genommen, auf seine Interessen, sondern er ist Thronfolger und in Folge der spätere König, wenn er denn seine lang gelebte Mutter noch überlebt. Aber das hat er.
3: Das hat er, das war ja auch nicht immer so ganz klar, gell?
4: Nein, weil die sind ja schon, also seine Großmutter wurde 102 Queen Mom und seine Mutter hat ein stattliches Alter erreicht und kein Mensch hat gedacht, wird der Charles überhaupt König, aber oder wird sie zurücktreten? Wobei, das ist ja auch ein interessantes Thema. Es kann in England können nicht zwei Monarchen geben. Es gilt das Erbrecht. Das heißt, die Krone wird mit kalter Hand weitergegeben, also nach dem Tod. Wenn die Queen jetzt zu schwach gewesen wäre, um zu regieren, hätte er begleitend sein können, Charles, aber niemals zum König proklamiert werden können.
3: Und da spiele ich jetzt an der Stelle Queen. Es passt jetzt gut. A Kind of Magic. 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
2: Lisbeth Bischof heute bei mir und wir werden auch über die faszinierende Welt hinter den Palastmauern sprechen. Aber ich möchte eigentlich so ein bisschen zurück zum Start, zu deinem Start eigentlich, Lisbeth. Und da ist ja schon eines klar, du kommst aus Vorarlberg, bist heute übrigens auch angereist von deiner Heimat aus hier nach Wien. Und eines ist auch klar, du warst das Mädchen, das später zur Society-Journalistin geworden ist. Wenn wir also jetzt an diesen Anfang zurückgehen, was hat dich denn fasziniert, Menschen zu beobachten zunächst einmal?
3: Mich haben Menschen von Anfang an, seit ich denken kann, fasziniert und vor allem auch interessiert. Ich habe zwei Erlebnisse. Ich hatte mit 5 Jahren Scharlach und musste damals im Spital in Quarantäne, weil mein Vater Lehrer ist, aus Angst, dass man eben andere Kinder ansteckt. Mhm. Und ich konnte mit 5 schon lesen. Und man hat mich, also meine Eltern, jeden Tag mit neuen Büchlein versorgt. Und ich erinnere mich, dass ich mitten im Bett gesessen bin. Es waren noch 5 andere Kinder in diesem Zimmer. Und die saßen im Kreis um mich und ich habe ihnen vorgelesen. Mhm. Das ist ein sehr schönes Gefühl und auch eine Erinnerung. Und die zweite Erinnerung, auch mit 5, das hat mir auch meine Mutter bestätigt, ich habe eine Kleiderbürste genommen, das war mein Mikrofon und ich habe gesagt, ihr werdet alle noch einmal sehen, ich werde im Radio sein.
2: Na schau, und jetzt bist du's.
3: Ich wollte Schauspielerin werden zuerst, aber das war kein Beruf, hat es geheißen, musst was Richtiges lernen.
2: Mhm. Okay, also das heißt, es war auch so ein bisschen von der Familie ja schon auch beleuchtet.
3: Ja, und zwar, ich habe ja immer auch seit der Volksschule Theater gespielt, Laientheater gespielt, bei Operetten gesungen. Und das Geschichtliche hatte ich ja von zu Hause. Ich komme aus einer Lehrersfamilie und alle haben Deutsch und Geschichte studiert. Und ich bin, unter Anführungszeichen, quasi mit den Habsburgern aufgewachsen. Was haben wir geredet über diese Habsburger und über Geschichte? Und das prägt natürlich ein. Das interessiert mich und hat mich interessiert. Ja, und so bin ich eben in diesem, soll ich sagen, zwischen Schauspielern, zwischen diesem Milieu, das mich fasziniert hat, das ich ja nicht kannte. Ich kam aus einem bürgerlichen Milieu und der Geschichte bin ich aufgewachsen.
2: Mhm. Kann man so sagen, das ist dir ja schon in die Wiege gelegt worden, ne?
3: Ja, wir haben sehr viele Gespräche geführt als Familie, beim Mittagstisch oder Abendessen. Also wir haben schon heiß diskutiert.
2: Mhm, das klingt gut. Mhm. 1972 war dann für dich doch auch ein sehr wichtiges Jahr. Du hast da beim ORF begonnen und auch natürlich war das damals eine ganz andere Zeit. Die Medienwelt war ganz anders als heute. Aber was war denn dein erster journalistischer Einsatz?
3: Der erste journalistische Einsatz war, es ist jemand erkrankt, typischer Fall, Interview mit dem Sänger Vico Toriani.
2: Ah ja.
3: Der lebt schon länger nicht mehr. Und ich habe dieses Interview gemacht und habe ihm dann gestanden. Ich war wahnsinnig nervös. Ich habe ihm gestanden, das war jetzt mein erstes Interview und er hat sofort gesagt, Champagner. Also das ist auch eine sehr schöne Erinnerung. Aber 1972, das muss man sich vorstellen, im Landesstudio Vorarlberg konnte man nicht Stereo abspielen. Mhm. Ich durfte als jüngste Dienstnehmerin damals die Sendebänder von den Konzerten der Bregenzer Festspiele mit dem Zug nach Wien bringen. Das war mein erster Kontakt zu den Wiener Kollegen. Mhm. Oder wenn man ein Hörspiel aufgenommen hat, musste man die Straße sperren, damit der Straßenlärm nicht ins Hörspielstudio. Mhm. Also das sind ja auch, wenn man das heute bedenkt.
2: Kann man sich gar nicht vorstellen.
3: Das kann man, das ist unvorstellbar.
2: Sie haben dich wirklich mit dem Zug und dem Band nach Wien geschickt.
3: Ich habe mich nicht getraut, auf die Toilette zu gehen, außer Angst, ich stehle mir die Bänder.
2: Ja, klar.
3: Und im Westbahnhof wurde ich dann von einem Kollegen abgeholt, habe dann die Nacht hier verbracht in Wien und bin am nächsten Tag wieder zurück. Das hat mir total gefallen.
2: Und du hattest ja ein wertvolles Gut, weil alle, die die Bänder noch kennen, ich auch, wir wissen ja, wie schwierig das ist, das zu transportieren, weil das ist einem dann manchmal auch durchgerutscht.
3: Ja, und vor allem ist es auch schwer, weil das waren ja 6 Bänder. Mhm. Aber das war schon eine ehrenvolle Aufgabe. Ich erinnere mich noch genau, ich bin auf den Bändern quasi wirklich gesessen. Nicht auszudenken, wenn man die Bänder, wenn die verschwinden.
2: Ja. Ein wertvolles Gut haben sie dir da mitgegeben.
3: Ja, ja.
2: Jetzt hast du später 11.000 Interviews geführt. Gibt es da so Stars oder Menschen, wo du das Gefühl hattest, das hat besonders gut geklappt, da konnte man sich auch gut spüren?
3: Was mir heute noch nahe geht, war Liza Minnelli. Mhm. die hat wirklich, die hat in der Garderobe auf mich gewartet nach einem Konzert in München. Und ich bin zu ihr und sie hat begonnen, ich vergesse es nie mehr, sie saß da in dieser Garderobe, schrecklich, Garderoben sind meistens schrecklich, düster. Man hat gehört, draußen auf der Bühne haben schon die Bühnenarbeiter begonnen abzubauen. Und sie sagt, ich sitze da in einer fremden Stadt, allein. Und ich freue mich so, dass sie da sind, dass ich jemand habe zu reden.
2: Schön.
3: Und dieser Unterschied, wo hat sie mir auch erklärt, ich habe es ja selbst gesehen bei dem Konzert, frenetischer Applaus, wirklich minutenlang und dann Vorhang fällt und man ist allein. Und das ist schon etwas, und das hat sie auch erklärt, dass das schon sehr schwer ist, wie man das auch handeln kann. Ja, meistens mit Alkohol. Und wenn sie auch jemand treffen würde, sie weiß nicht, gilt die Aufmerksamkeit ihr als Star oder leiser.
2: Ja. Jetzt hast du so viele Menschen getroffen, die daran gewöhnt sind und waren, dass alle was wollen von ihnen. Und wie schaffst du es dann trotzdem, ja, den Menschen zu knacken oder eben auch, dass er sich überhaupt öffnet? Wie machst du das?
3: Und ich habe einen sehr starken Willen, etwas zu erreichen. Bin ehrgeizig.
2: Ja.
3: Ich habe gehört, Pierce Brosnan macht eine Pressekonferenz anlässlich des neuen James-Bond-Filmes. Ich habe jeden Tag an die Filmproduktionsfirma, an die Sponsoren und geschrieben, ich möchte das.

0: Athen. Es ist mir verwehrt worden und plötzlich habe ich den richtigen Sponsor offenbar angeschrieben und ich konnte zur Pressekonferenz. Mhm. Jetzt, wie man mich kennt, ja, Pressekonferenz, da kann ich ja keine einzige persönliche Frage stellen, ich will also ein Interview. Schlussendlich hat es geheißen, ja, ich bekomme 2 Minuten Interview. Ja gut, das habe ich angenommen. Ich treffe am Vorabend eine Freundin aus Italien, die für eine große Schuhfirma die Pressearbeit macht und ich erzähle ihr, was ich tue und sie sagt, der trägt unsere Schuhe. Elisabeth, wenn du nach London kommst, wirst du seine Lieblingsschuhe im Hotel vorfinden, dann erleichtert dir das sicher den Einstand. Und ich habe gesagt, ja, aber die Schuhgröße, das steht in unserer Kartei. Also ich bin dorthin, ich war die 98. die letzte Interviewerin und da waren 2 Damen mit riesigen Stoppuhren um den Hals und die immer genau geschaut haben. Auf jeden Fall habe ich zum Kameramann gesagt, egal was passiert, wenn wir aufgerufen werden, Kamera einschalten. Ja, und ich bin dorthin, habe gesagt, wer ich bin, habe gesagt, ich habe Ihnen ein Geschenk mitgebracht. Mhm. Und er sagt, ein Geschenk? Ja, ich habe Ihnen Ihre Lieblingsschuhe mitgebracht. Und er zieht vor laufender Kamera seine Schuhe aus und probiert die neuen. Und ich sage noch, bin ich gespannt, ob ich eine gute Journalistin bin, dass ich die Schuhnummer richtig recherchiert habe. Gell, gemein. Auf jeden Fall haben sie gepasst. Er ist aufgesprungen, hat mich links und rechts geküsst und hat gesagt, Elizabeth, 20 Minutes.
1: Aus 2 wurden 20 sozusagen. Ja. Toll. Aber das heißt dann schon, du bist sehr hartnäckig,
0: ja,
1: oder?
0: Sehr. Muss man auch sein, glaube ich. Weil natürlich bekommen solche Stars sehr viele Anfragen. Mhm. Aber ganz wenige haben dann die Power zum doch nachhaken, weil es ist nicht so einfach, wenn man 3-mal abgewiesen wird, noch einmal. Aber das ist mit der Brigitte Bardot dasselbe. Da habe ich jeden Tag ein Telegramm geschickt, damals gab es noch gar keine E-Mail, an den französischen Verlag, bis sich auf einmal ein deutscher Verlag gemeldet hat, der die Übersetzung übernommen hat. Morgen um 14 Uhr bei Brigitte Bardot Interview, die hat ihre Memoiren geschrieben und hat seit 13 Jahren kein Interview gegeben und hat halt verkündet, sie hasst Journalisten. Hat doch ein toller Einstieg.
1: Ja, toller Einstieg.
0: So habe ich begonnen. Ich weiß, sie mögen keine Journalisten. Aber und dann war sie so nett und offen und ein tragisches Interview. Ein sehr tragisches, menschliches Interview, weil sie da geschildert hat, dass sie so vermarktet wurde. Sie hatte 6 Abtreibungen, weil es ihrem Image geschadet hätte sonst. Und also ein ganz schreckliches Interview. Mhm.
1: Aber wenn du jetzt sagst, hartnäckig, man hat ja auch immer so ein bisschen diese Grenze, man will ja nicht ganz lästig sein. Oder hast du das gar nicht so, als ist dir das irgendwie egal, nein, auch wenn du lästig bist?
0: Lästig war ich, glaube ich, nicht. Ich war beständig.
1: Mhm. Also ich konsequent auch,
0: konsequent
1: oder?
0: Konsequent auch, ja. Und es klingt, das war der Anfang. Später ging das dann immer besser, wo man mich gekannt hat und gewusst hat, man kann mir vertrauen und man weiß, wie die Interviews ablaufen. Ich habe mich natürlich schon auch ganz gut benommen und habe jedem Star eine Sachertorte mitgebracht.
1: Nein.
0: Ja, schon.
1: Ein Wahnsinn.
0: Ja, als Einstandsgeschenk. Also da habe ich schon, und das ist ja auch interessant, oder was mich auch freut als Österreicherin, egal wo ich auf der Welt war, bei welchem Star, aber nicht nur, dass man die Sachertorte gekannt hat. Ja, aber Österreich, ich habe nie einen negativen Kommentar gehört. Immer Österreich. Musik, Mozart, Lipizzaner, Oper. Also es war immer
1: schön,
0: positiv.
1: Ja, sehr schön.
0: Das tut dir auch gut.
1: Das ist sicher, natürlich auch ein gutes Gefühl dann auch, oder? Aber sag, wenn du jetzt als Journalistin das einteilen müsstest oder bewerten müsstest, ist jemand schwieriger, der zu viel erzählt oder jemand, der irgendwie sehr verschlossen ist? Und was machst du mit der zweiten Kategorie, wenn jemand sehr verschlossen ist?
0: Ja, reizvoller für mich als Journalistin ist natürlich, wenn jemand verschlossener ist.
1: Und hast du einen Trick, wie der dann aufmacht?
0: Ja, es gibt schon einen Trick, da verrate ich jetzt natürlich etwas. Aber wenn man merkt ja sofort, wie jemand zumacht, auch wenn eine Frage unangenehm für ihn ist, was ich gar nicht so gemeint habe, macht man zu. Meistens stecken dann die Männer die Hände in die Hosentasche. Da spiegle ich dann und wenn ich Hosentaschen habe, mache ich das ebenfalls und ziehe dann langsam die Hand heraus und dann tun sie das auch und sie öffnen sie auch dann. Und natürlich, ich erzähle etwas aus meinem Leben, etwas Persönliches.
1: Das ist dann auch ein guter Einstieg,
0: ja,
1: oder? Und schafft von Vertrauen, über das wir gesprochen haben. Dann spielen wir doch jetzt die Stars und was gibt es da Besseres als die Simply Red mit den Stars?

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1: Lisbeth, lass uns über die Royals sprechen, deinem Einser-Thema, sage ich jetzt. Du beschäftigst dich seit Jahrzehnten mit den Königshäusern. Was glaubst du denn eigentlich, warum wir Menschen uns so sehr interessieren für das Leben der Könige und Königinnen und auch der ganzen Familien?
2: Also aufgrund meiner Erfahrung auch mit Menschen, was Menschen mir schreiben oder sagen, immer noch sind die Royals mit Märchen verbunden. Wir kennen diese Welt nicht, weil das, was wir sehen, ist ja nicht die Realität. Die können zwar von dem Palastbalkon winken, aber hinter den Mauern, Palastmauern fliegen die Fetzen. Oder da, also das, hinter die Palastmauern kann man ja ganz selten sehen. In jüngerer Zeit erfahren wir mehr, weil die Leute nicht mehr so inkognito leben. Also ich glaube, ein großer Umbruch hat stattgefunden mit dem Tod der Queen. Mhm. Die war eine Meisterin im Nichtsagen.
1: Ja.
2: Das geht heute nicht mehr, auch betreffend den Medien, auch den modernen Medien wie

0: Facebook oder Instagram oder wie sie alle heißen. Seit dem Tod von der Diana hat zum Beispiel das britische Königshaus eine eigene Pressestelle errichtet. Somit können sie auch besser Berichte im Griff haben. Sie können Berichte lossieren, Informationen lossieren.
1: Aber auch reagieren
0: auch
1: besser.
0: Reagieren, ja. Und sie können vor allem, sie nehmen den Paparazzi, wenn sie zum Beispiel Fotos selbst veröffentlichen, natürlich auch das Material, diese Jagd nach dem Foto. Also da hat sie schon einiges getan, aber wie gesagt.
1: Und glaubst du, dass die bei den Royals, also wenn dieses Interesse, das wir alle haben oder die meisten von uns haben, schauen wir da, also ist es nur die Neugier oder schauen wir eigentlich auch ein Stück weit auf unsere eigene Familiengeschichte? Weil letztlich haben die ja die gleichen Themen wie wir alle. Natürlich sind die inszenierter oder prächtiger dargestellt, jetzt sowohl positiv als auch negativ. Aber eigentlich sind es immer die gleichen Familiengeschichten.
0: Das ist ja der sogenannte Diana-Effekt. Also man sitzt da, schaut die Diana an, heiratet einen Prinzen, einen Thronfolger, der einmal ein riesiges Reich erben wird, bekommt zwei gesunde Kinder, wohnt im Schloss, hat alles und dennoch ist sie unglücklich.
1: Du hast einmal gesagt, so sinngemäß, dass Klatsch und Tratsch auch etwas Verbindendes haben kann. Was hast du da gemeint?
0: Also das glaube ich sicher, wobei das ist nicht der Ursprung, nicht von mir kommt. Früher haben sich die Frauen am Fluss getroffen, um Wäsche zu waschen. Daher kommt ja auch dieser Begriff Klatschen und haben die Wäsche an den Steinen geklatscht, damit eben das besser gereinigt wird. Und da hat man sich die neuesten Geschichten erzählt. Tratsch muss ja nicht immer böse sein. Er kann ja auch informieren, er kann Sachen beleuchten, man kann Themen diskutieren. Also ich finde schon, dass Klatschgerede wichtig ist, auch für das Zusammenleben. Man weiß, wie es geht, dem hast du schon gehört, weißt du und so weiter.
1: Und wie ist es denn mit der Grenze? Gibt es eine Grenze, wo du sagst, das gehört nicht mehr in die Öffentlichkeit, für dich persönlich auch?
0: Also mein Ziel war immer, oder ich habe es auch gelebt, ich habe nie eine Frage gestellt, die mir persönlich auch unangenehm wäre. Das habe ich nie gemacht.
1: Wir müssen natürlich über Charles sprechen, wir müssen über die Royals sprechen, aber zunächst einmal Charles, der Mann, der 74 Jahre warten musste, Punkte, Punkte, und wir wissen, wie es weitergeht. Du hast dich im neuen Buch mit King Charles beschäftigt und das heißt bezeichnenderweise kein Mann der zweiten Reihe. Wenn du Charles so in drei Worten beschreiben müsstest, welche wären das?
0: Menschlich, einsam, traurig.
1: Ja, da ist schon einiges jetzt dabei. Er stand ja sein ganzes Leben im Schatten seiner Mutter, die ja sehr dominant, sehr stark war. Glaubst du, ist er stärker geworden dadurch?
0: Nein, ich glaube nicht, dass er stärker geworden ist durch die Stärke seiner Mutter. Ganz im Gegenteil, es hat verzweifelte Versuche gegeben, schon als Kind, wo er ins härteste Internat gesteckt wurde. Was mich auch so erschüttert hat, Charles hat in seiner eigenen Biografie geschrieben, ich kann mich an keine einzige Geste der Zuneigung meiner Mutter erinnern. Die Mutter, als Charles und seine Schwester Anne geboren wurden, hat die Kinder im Palast zurückgelassen, ist zu ihrem Ehemann Philipp, der auf Malta stationiert war gezogen und hat dann gesagt, es war die glücklichste Zeit ihres Lebens. Die hat keinen Bezug zu Kindern. Es gibt noch eine Geschichte. Er ist einmal mit seiner Nanny durch den Buckingham-Palast gegangen und plötzlich haben alle Bediensteten geknickst, als eine Frau den Gang entlang gekommen ist. Und er sagt zu seiner Nanny, wer ist diese Frau? Und die Nanny sagt zu Charles, königliche Hoheit, das ist ihre Mutter.
1: Was denkst du denn, was in der öffentlichen Wahrnehmung am meisten missverstanden wird bei ihm?
0: Also ganz eindeutig, und das ist bis heute so, haftet an ihm der Makel. Er ist der Schuldige, er hat Diana von der Bettkante gestoßen, um diesen Rottweiler, so wie Diana Camilla genannt hat, um bei diesem Rottweiler sein zu können. Ich sehe es anders, wobei man muss sagen, ich war bei der Hochzeit eingeladen von Camilla und Charles und da waren in den ersten vier Reihen Massen Menschen. Und dann habe ich herausgefunden, das waren alles gecastete Menschen, die hatten Angst, Camilla wird ausgebuht, wenn die dort kommt.
1: Okay.
0: Also das hat man alles gecheckt.
1: Auch nicht schön.
0: Nein, auch nicht schön. Ich glaube, man muss auch zugutehalten, so ein Verhältnis, so ein langdauerndes Verhältnis zwischen Camilla und Charles ist ja auch bewundernswert. Das ist zum Beispiel auch eine Härte, dass man hier zu dieser Person steht.
1: Ja, eben, ja. Und eigentlich auch sehr resilient, weil der hat eigentlich ja doch ein halbes Leben drauf gewartet, nicht? Ja. Und so vieles überstanden.

0: auch viele Angriffe von außen, von innen, von seiner Frau. Also da hat er auch vieles mitmachen müssen. So easy war das ja nicht, ja, das was diese nicht, Beziehung angegangen ist.
1: Ja, das war sicher nicht leicht, auch für sie nicht. Sie hat ja dann auch noch

0: Dienste der Krone.
1: Alles im Dienste der Krone. Und trotzdem ist es ja eine ja, ewig anhaltende Liebesbeziehung auch, die so lange hält und stabil durch diese ganzen Jahrzehnte gegangen ist.
0: Ich glaube, dass Camilla etwas hat, was Charles sein Leben lang gesucht hat, nämlich das Mütterliche.
1: Schauen wir uns doch auch noch die Beziehung von Diana und Charles an. Was ist denn da zum Bild zu sagen? Du hast vorhin beschrieben, dass Charles in der öffentlichen Wahrnehmung eben immer der war, der Diana verstoßen hat. Aber wie war denn die Realität? Wie bewertest du diese Ehe?
0: Also man muss natürlich schon sagen, Diana war 19 Jahre. Durch Queen Mom wurde sie Charles vorgestellt, die haben sich ja nur 13 Mal gesehen oder gehört am Telefon, bevor der Heiratsantrag kam. Charles wusste ganz genau, dass mit dieser Frau muss ich Thronfolger zeugen. Punkt. Und das hat man ja auch beim Verlobungsinterview auf die Frage, sind Sie verliebt? Diana hat gesagt, ja. Und Charles hat gesagt, was man auch immer unter Liebe versteht. Also, und dann ist er nach der Verlobung sofort mit Camilla abgereist. Also, der wurde auch irgendwie, er wurde einfach benutzt, du musst jetzt Thronfolger zeugen.
1: Punkt. Also es ging wirklich nur um die Kinder.
0: Nur um die Kinder.
1: Und es gibt ja auch von Diana so ein doch verklärtes Bild, also dieses Opfer und so weiter. Wie siehst du denn das?
0: Also am Anfang war sie sicher Opfer, weil natürlich sie ganz, unter ganz anderen Voraussetzungen in diese Ehe gegangen ist wie er. Da hätte man, glaube ich, müssen reinen Wein einschenken, aber dann hätte sie vielleicht nicht geheiratet. Übrigens, Diana wollte die Hochzeit absagen, weil sie gemerkt hat, dass immer noch Charles und Camilla eine sehr große Rolle spielen und eine große Anziehungskraft zwischen den beiden besteht. Aber die Schwester hat gesagt, dass von ihr, von der Diana, das kannst du nicht machen. Das musst du durchziehen. Und Diana sagt ja später, als sie in die Kirche gekommen ist zur Hochzeit, hat sie nur geschaut, wo sitzt dieser Rottweiler, Camilla. Also es ist
1: furchtbar, muss ich gar nicht vorstellen.
0: Aber dann hat Diana, es heißt ja immer, die Paparazzi haben diese Frau so gejagt. Das stimmt sicher, die war ja die meist fotografierte Frau der Welt. Aber Diana hat sehr wohl auch die Presse zu sich gerufen, wenn sie es gebraucht hat und versucht wegzustoßen, wenn sie ihr übrig war. Also die Geister, die ich rief, so einfach ist es dann nicht, die loszuwerden. Aber zum Beispiel hat mir ihr Butler Paul Burrell erzählt, das war übrigens das Abschiedsgeschenk nach der Scheidung vom Buckingham Palast. Man gibt ja noch einen Butler mit, damit ja, ist sie versorgt. Dass, wenn sie bei einer Veranstaltung war, hat sie am nächsten Tag sich die Zeitungen kommen lassen. Und wenn sie nicht erwähnt wurde oder nicht auf dem Titelblatt war, hat sie angerufen, warum bin ich nicht in der Zeitung oder auf dem Titelblatt. Also, es könnte auch eine Rache gewesen sein.
1: Ja, gell, schon.
0: Weil,
1: ja.
0: Ich darf erinnern, als Charles und Diana 1981 Wien bereist haben, haben ja die Fans stundenlang am Graben schon gewartet. Und dann ging Diana auf der linken Seite, aber alle haben gerufen, Diana, Diana. Und Charles hat ganz erbost gesagt, was wollt ihr mit mir? Mit ihr? Ihr müsst mit mir Vorlieb nehmen, ich bin hier.
1: Also diese ein bisschen eifersüchtig auch. Ja.
0: Ja, und dort hat es, glaube ich, schon gekriselt.
1: Und das hat sie dann auch ein bisschen ausgespielt, nicht?
0: Das also,
1: dass sie da im Mittelpunkt steht und dass die Presse auf sie reflektiert.
0: Sie hat ja auch gute PR-Berater, Presseberater, Styling-Berater, also die hat schon gewusst, was sie tut.
1: Aber das heißt, man kann sagen, von der ersten Sekunde an war klar, dass diese Ehe nicht funktionieren wird, oder?
0: Das war von der ersten Sekunde, dass man hat gewusst. Wie hat sie gesagt? Ich habe mich gefühlt wie ein Lamm, das zur Schlachtbank geführt wird.
1: Heftig auch, oder, diese Aussage?
0: Wahnsinn.
1: Und dann waren die beiden Kinder dann doch, es war ja, wo du gesagt hast, eigentlich dafür war diese Ehe auch gut. Und da gibt es ja auch ein wichtiges Datum, am 15. September 1984 ist Prinz Harry dann geboren worden. Das heißt, du sagst, da war eben der zweite Sohn von den beiden, aber eigentlich war da alles schon im Argen, oder?
0: Das war nach William schon sehr, hat es gekriselt. Da war die Ehe schon... damit ich wiederholen kann, da sind hinter den Palastmauern die Fetzen geflogen. Also das ist klar, weil natürlich der Charles hat ja mit Ausreden gearbeitet. Er hat zum Beispiel, er ist ja im Kensington Palast gewohnt, dann hat er mit der Fernsehzeitung Fernsehsendungen rot eingekreist, damit Diana glauben sollte, das schaut er an, er ist zu Hause. Die haben ja nicht in einem Zimmer gewohnt. Ja. Und dann ist er mit einem gemieteten Auto, alten Auto, zu Camilla gefahren, damit er wegkommt. Also das war alles schon so... Und sie wollte

0: das halt nicht wahrhaben. Sie hat einmal zu Charles gesagt, warum hast du diese Camilla? Und Charles hat geantwortet, hätte ich nicht Camilla, wäre ich der erste Thronfolger in der britischen Geschichte, der keine Mätresse hätte.
1: Mhm. Auch eine heftige Aussage, aber ja. Mhm. Und du denkst auch, dass also die Kinder das auch mitbekommen haben, dass da überhaupt also diese Ehe nur doch auch ein Schein ist? Haben die das schon von klein auf mitbekommen oder aber zumindest versucht, das ein bisschen rauszuhalten?
0: Ich glaube, der Bezugspunkt war sehr wohl für die beiden Kinder, William und Harry, die Mutter. Mhm. Gibt es ja auch wieder eine Sache, Harry ist vom Pferd gestürzt, hat sich den Arm gebrochen, Charles hat sich im Spital gar nicht blicken lassen. Diana war natürlich Tag und Nacht bei ihm, also auch so ein Zeichen. Aber ich möchte Charles etwas in Schutz nehmen. Er hat das, woher hätte er das lernen sollen? Er hat das nicht gelernt, hat das nicht erfahren. Er kennt das überhaupt nicht. Mhm. Als Harry gesagt hat, als er sich vom Königshaus abwandte, er wollte oder ich möchte eine Familie haben. Ja, da habe ich mir gedacht, was redest du, wie soll das gehen? Mhm. Das gibt es nicht, eine Familie im britischen Königshaus. Ja. Es ist eine Firma, die funktionieren muss, hauptsächlich regiert, solange man die Queen gelebt hat, auf jeden Fall.
1: Du sag aber nochmal zu Harry, da gab es ja auch immer das Gerücht, das ist nicht der Sohn von Charles.
0: Aber das kann wirklich widerlegt werden. Erstens hat Diana den Reitlehrer, besagten angeblichen Vater von Harry, erst nach der Geburt von Harry kennengelernt. Und wenn man Fotos anschaut vom Prinzgemahl Philipp, also vom Ehemann der Queen, in jungen Jahren und Harry, ein Gesicht. Mhm. Aber Harry schreibt zum Beispiel, er hat in seinem Buch, dass er es gar nicht lustig erfunden hat und immer noch nicht findet, dass sein Vater Charles ständig Witze darüber macht, du bist ja der Sohn von dem und dem. Mhm. Okay. Also das noch ausgespielt hat. Ja. Also das
1: Ja, vielleicht war auch da wieder ein Rache-Thema dahinter.
0: Rache.
1: Ja. Überall Rache.
0: Überall Rache.
1: Wie gehen wir nochmal zurück ins Jahr 84. Heuer wird übrigens Harry 42 Wahnsinn, Jahre alt, kann sich gar nicht vorstellen. Mhm. Und so lange berichtest du schon und noch ein Stück länger eigentlich, gell? Ich habe jetzt Musik ausgesucht aus diesem Jahr 84. Das ist Sade mit dem wunderbaren Song Smooth Operator, kennen wir alle, gell? Und das war genau in der Zeit und das hören wir uns jetzt an.

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1: Lisbeth, wir müssen noch ein bisschen reden über Harry und William. Das ist ja auch ein sehr, sehr spannendes Thema, auch das Verhältnis zum Vater. Wie schaut es denn da jetzt aus?
2: Schaut nicht gut aus. In der Familie Charles, William und Harry. Also da gibt es ja mehrere Reibungspunkte. Erstens einmal haben beide Söhne, William und Harry, ihrem Vater abgeraten, dieses böse Weib Camilla zu heiraten, wortwörtlich. Sie wollten keine Stiefmutter. Sie wollten, dass Diana immer noch diese Beachtung erfährt, die sie verdient hat. Das haben sie ihrem Vater auch ganz klar gesagt, aber der hat sie nicht beeindrucken lassen.
1: Ja.
2: Und das Zweite ist, dass sie den Tod ihrer Mutter, Diana, ist in sehr, sehr jungen Jahren nie aufgearbeitet haben. Da sind sie erst später drauf gekommen. Sie haben nie, das haben sie beide auch gesagt, sie haben nie über den Tod der Mutter geredet. Und das kam dann erst später. Und ich glaube auch, dass das ein Trauma ist, wenn ich das als Küchentischpsychologin sagen darf. Sie wurden sofort ins Internat gesteckt. Sie waren allein, da war niemand.
1: Mhm.
2: Ja, da war niemand, der sie aufgefangen hat in ihrem Schmerz, in ihrer Trauer. Niemand.
1: Mhm. Ja, was nehmen Sie vielleicht auch dem Vater ein bisschen übel. Jetzt hat sich Harry auch vom Königshaus entfernt, wie wir wissen. Und doch gibt es immer wieder, hört man, dass es Versuche gibt. Oder wie schätzt du das ein? Wie kann das weitergehen?
2: Ja, es ist schon sehr schwer, wenn man natürlich so wie Harry und Meghan so an die Öffentlichkeit gegangen ist, mit den intimsten Details aus dem Königshaus, mit der Queen-Beschimpfung, was ja, die Queen ist ja wie ein Heiligtum in England.
1: Eben,
2: man,
1: ja.
2: Wer will denn gegen die Queen was sagen? Und die hat sich auch nichts zu Schulden kommen lassen, also abgesehen davon, ist es natürlich schon sehr schwer, da wieder zurückzurudern.
1: Mhm.
2: Und diese Beschuldigungen, das hinterlässt natürlich Spuren. Ich meine, wenn Harry zitiert, William ist mir an die Gurgel gegangen, ja, das war quasi Kinder, ja mein Gott.
1: Ja.
2: Ich habe auch zugebissen, als ich 4 war, wenn ich zornig war. Das kann man ja nicht mehr sagen. Und das ist es, wenn man so über das Königshaus spottet, oder ich erinnere mich an diese Szene von Meghan, wie sie ihr Treffen mit der Queen, ihr erstes Treffen schildert und sagt, sie muss die Majestät sagen. Und sie macht vor laufender Kamera, Majestät. Und er schaut leicht errötend weg. Ja, da kann man doch kaum zurückkommen. Das ist ja wahnsinnig schwer.
1: Ja, schon. Und glaubst du, dass Meghan eine Parallele zu Diana hat? Also auch was die Presse und dieses Widersprüchliche angeht?
2: Ja, das ist nämlich ein Widerspruch. Sie haben ja das Königshaus verlassen, weil sie ständig unter Beobachtung stehen und ständig in der Presse sind. Und das wollen sie nicht mehr. Nur, ich kann hier wirklich sagen, macht Meghan einen Schritt aus diesem Haus in Montecito hinaus, bekomme ich eine Mail, wo steht, was trägt sie, was kostet das Kleid, welcher Schmuck hat sie an. Also die Pressearbeit läuft mehr wie vorher. Also sie sind natürlich mehr in der Presse als, ich glaube, fast wie vorher.
1: Ja.
2: Oder sagen wir gleich viel.
1: Ja.
2: Also das
1: geht sich auch nicht aus, oder?
2: Nein.
1: Ja. Und wenn du so auf die nächste Generation jetzt schaust, also die Kinder der beiden, haben die eine Chance, aus all den Fehlern zu lernen?
2: Ja, die gehen schon ganz anders um, weil natürlich William und Catherine waren sich einig, sie wollen ihre Kinder möglichst lange aus diesem Trubel, aus dem royalen Trubel fernhalten, ihnen eine gute Ausbildung geben. Und das ist auch sehr viel privater und persönlicher.

0: allein schon durch die Mutter von der Kaiserin, die auch die Kinderbetreuung schon übernimmt oder übernommen hat, das ist eine ganz andere Beziehung. Ja, dass man, also die haben sich ja entschieden, ganz am Anfang einmal Weihnachten nicht mit der Königsfamilie zu feiern. Da hat man geglaubt, jetzt gibt es das Bericht, die Monarchie zusammen. Aber ich will damit sagen, und seit der Krebserkrankung von Kaiserin sind sie überhaupt noch persönlicher geworden. Kann schon auch eine Pressearbeit sein, lasse ich jetzt einmal dahingestellt. Aber man ist offener geworden, volksnah.
1: Ja, man hat doch ein bisschen gelernt, ja, oder schon?
0: Also
1: ja.
0: So wie das mit der Queen war, das würde auch nicht mehr funktionieren. Dass man beschwert sich über nichts, man sagt nichts. Das geht nicht
1: mehr. Das geht nichts mehr. Das spielen wir jetzt Elton John, auch ein Mann, der viel Bezug hat zum Königshaus. Natürlich auch in Kombination nochmal mehr mit Diana. Und da spielen wir jetzt Candle in the Wind. Müssen wir an der Stelle, oder?

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2: Jetzt muss ich eine letzte Frage stellen, Lisbeth. Du hast so viele Menschen interviewt. Was wäre denn, wenn du nochmal einen Menschen interviewen könntest, der dir wichtig war oder ist, egal ob er lebt oder nicht? Wen suchst du dir aus?
3: Also ganz spontan würde ich sagen Udo Jürgens, den ich über 40 Jahre lang beruflich begleitet habe. Ich möchte gerne wissen, er hat einmal mir in einem Interview gesagt, Sie werden sehen, wenn ich nicht mehr lebe, werden Sie wie Hyänen über mein Geld hineinstürzen. Ich würde ihn ganz gerne fragen, wie er das nun jetzt sieht mit seinem Erbe, das hier nicht ganz so einfach über die Bühne gegangen ist.
2: Und wo viel gestritten wird und längst nicht alles ausverhandelt ist.
3: So ist es.
2: Und das wie viele Jahre nach dem Tod? Wie lange ist her?
3: 12 Jahre. 2014
2: Jahre, ist er gestorben. 14 war es, ja. Also 12 Jahre danach wird immer noch gestritten.
3: Ja.
2: Das sagt auch einiges.
3: Ob er sich das so vorgestellt hat. Aber der Satz vergesse ich nie.
2: Gut, Lisbeth, vielen Dank, dass du da warst.
3: Dankeschön.
2: Man kann sagen, wenn man mehr als 50 Jahre lang, so wie du, Menschen beobachtet, die normalerweise ja selbst im Mittelpunkt stehen, dann sammelt man nicht nur Geschichten, man sammelt auch diesen besonderen Blick, den du hast auf das Leben und auf die Menschen. Und das spürt man jetzt auch hier im Studio, dass du diesen besonderen Blick hast. Du hast mit so vielen Stars gesprochen, mit Königen und Königinnen, mit Menschen, die von Millionen anderen bewundert werden. Und vielleicht ist das eben auch eine der spannendsten Erkenntnisse aus deiner Arbeit. Am Ende sind wir alles nur Menschen. Wir sind letztlich alle gleich. Wir haben alle unsere Hoffnungen, wir haben die Ängste, wir haben Eitelkeiten, wir haben Liebesgeschichten, Familienprobleme und wir haben eine große Sehnsucht, wie auch immer die ausschaut. Aber das verbindet uns Menschen. Und ich glaube, wir haben sie auch, weil wir verstanden und gesehen werden wollen. Und du machst es mit deinem Blick auf die Menschen und mit den Interviews möglich. Das gefällt mir sehr und das, finde ich, hat man heute auch in der Sendung gespürt. Ich freue mich sehr, dass du da warst, wünsche dir alles Liebe und Gute, ja, und komm wieder gut nach Hause.
3: Ja, danke vielmals und danke für die Einladung, war sehr angenehm. Danke.
2: Ich bin Jasmin Dolati und ich freue mich schon sehr auf den nächsten Talk wieder. Danke fürs Zuhören.
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1: Wiener Forstdirektion mit Aufforstung nach Waldbrand zufrieden. Bundesheer sucht neuen Generalstabschef. Das Wetter überwiegend sonnig und warm. Am Mikrofon begrüßt sie Alpha Faber. Knapp 5 Jahre ist einer der schlimmsten Waldbrände Österreichs her. In Hirschwang im Raxgebiet brennen damals mehr als 100 Hektar Wald, die der Stadt Wien gehören. Die Wiener Forstdirektion verantwortet deshalb auch die Wiederaufforstung. Bisher ist man mit den Ergebnissen zufrieden, Barbara Wackolbinger berichtet.
2: Tagelang kämpfen die Feuerwehrleute damals gegen die Flammen. Als endlich Brand ausgegeben werden kann, ist vom Quellschutzwald nicht mehr viel über. Bei der Wiederaufforstung setzt man nun auf Mischwald. Statt hauptsächlich Schwarzkiefern soll es mehr Laubbäume geben, etwa Walnuss, Bergahorn oder Birke. Denn Mischwald verträgt die Hitze besser, Stichwort Klimawandel, und ist widerstandsfähiger, was Krankheiten angeht. 10.000 neue Pflanzen wurden bereits gesetzt, heißt es aus der Wiener Forstdirektion. Für die Walnuss hat man etwa schlicht Nüsse gekeimt und vergraben. Gras wurde im Steingebiet händisch gesät, zum Teil mit Pferden. Sogenannte Heertankstellen sollen Vögel anlocken, die bei der Verteilung von Samen helfen. In der Forstdirektion ist man zufrieden. Bis sich der Wald endgültig von dem Brand erholt hat, wird es aber noch Jahrzehnte dauern.
1: Die Gasspeicher sind heuer weniger gut gefüllt als sonst um diese Jahreszeit. Dafür gibt es 2 Gründe. Zum einen den Preisanstieg durch den Iran-Krieg, zum anderen den hohen Verbrauch vorigen Winter. Die Versorgung ist aber gesichert, sagt die E-Control. Das Bundesheer sucht einen neuen Generalstabschef. Der aktuelle oberste Militär, Rudolf Striedinger, geht Ende September in Pension. Bis dahin will Verteidigungsministerin Claudia Tanner von der ÖVP über die Nachfolge entscheiden. Im engeren Rennen sollen 2 Kandidaten sein, Niklas Lercher berichtet.
3: Auf einen Favoriten für den Posten des neuen Generalstabschefs will sich die Verteidigungsministerin noch nicht festlegen. Claudia Tanner von der ÖVP hält nur fest.
4: Es wird jedenfalls einer sein, der von der Kommission im höchsten Ausmaß auch beurteilt worden ist.
3: 2 Bewerber sollen dem Vernehmen nach die besten Karten haben. Da ist einmal der derzeitige stellvertretende Generalstabschef Bruno Hofbauer. Er ist Planungschef des Bundesheeres und gilt als Architekt des sogenannten Aufbauplans, mit dem das Bundesheer wieder voll einsatzfähig werden soll. Der Ministerin ideologisch näher ist aber Rüstungschef Harald Wodosek. Er kommt wie Tanner aus Niederösterreich und hat 2020 für die ÖVP Wiener Neustadt kandidiert. An seiner Qualifikation gibt es keine Zweifel. Wodosek war unter anderem Kommandant des Jagdkommandos. Derzeit ist er als Rüstungschef für den Einkauf milliardenschwerer Neubeschaffungen verantwortlich.
1: Immer mehr Elektrobusse und Lkw sind weltweit unterwegs. Die Verkaufszahlen haben sich im Vorjahr fast verdoppelt. China treibt den Markt. Knapp 90% der E-Lkw und Busse wurden dort verkauft. Aber auch in Europa und den USA werden Elektroantriebe beliebter. Das waren die Nachrichten. Nun zum Wetter. Immer wieder scheint die Sonne, dazwischen ziehen ein paar Wolken über den Himmel. Nur hin und wieder rührt sich leichter Wind und es wird warm mit bis zu 26 Grad. Morgen Montag Sonnenschein und mehr oder weniger dichte Wolkenfelder wechseln. Tendenziell mehr Wolken gibt es erst in den ersten Stunden. Die Temperatur legt eine Spur zu auf bis zu 27 Grad am Nachmittag. Der Wind weht meist schwach. Übermorgen Dienstag ist es sehr warm, aber nicht ganz beständig. Gegen Abend kann es vielleicht etwas regnen. Die Temperatur steigt auf etwa 29 Grad. Zur Radio Wien Verkehrsinformation. A4 Ostautobahn Richtung Budapest. Zwischen der Simmeringer Heide und dem Knotenschwächert ist wegen Bauarbeiten nur eine Fahrspur frei. Bis zu 15 Minuten Zeitverlust. Auf der Hardigasse gibt es zwischen der Breindlgasse und der Hochsatzengasse Arbeiten nach einem Wasserrohrbruch. Es ist nur eine Fahrspur frei. Es gibt Stau und bis zu 10 Minuten Zeitverlust. Und im 19. Bezirk ist die Durchfahrt von Neustift am Walde gesperrt wegen des Neustifter Kehrtags. Statt auswärts wird der Verkehr lokal über die Agnesgasse und die Mitterwurzergasse umgeleitet, statt einwärts über die Höhenstraße und Neuwaldeck. Wir wünschen Ihnen gute Fahrt.
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6: Schönen Sonntag. In der 2. Fußballliga bleibt Blau-Weiß Linz nach einem 5:1 gegen Salzburg mit 4 Siegen in 4 Spielen makellos an der Spitze. In der Fußball-Bundesliga haben heute Tabellenführer Rapid und auch die Austria aufgrund ihrer Europacup-Aufgaben spielfrei. Die Rapid-Frauen kassieren hingegen am 3. Spieltag ihre erste Niederlage und müssen sich Altach daheim mit 0:1 geschlagen geben. Der Wiener Golfprofi Sepp

0: Raker war seine Chance, das letzte Finalturnier der PGA Tour zu erreichen. Der 33-Jährige verbessert sich am vorletzten Tag in St. Louis um 20 Plätze auf Rang 23. Auf die Top 10 fehlen ihm 4 Schläge. Und um 15 Uhr findet der vorerst letzte Grand Prix der Niederlande in Zandvoort statt. Weltmeister Lando Norris startet aus der Pole Position.
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0: Ich hoffe, Sie hatten einen angenehmen Mittag. Und jetzt gleiten wir rein in den Sonntagnachmittag. Es ist 14 Uhr. Damit gleich ins Nachrichtenstudio zu Alpha Faber.
1: Schönen Nachmittag.
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1: Festnahme nach einem Verkehrsunfall. Bitcoin und Goldpreise haben zugelegt. Das Wetter warm und überwiegend sonnig. Ein Verkehrsunfall auf der S2 in der Donaustadt hat gestern Abend zu einer Festnahme geführt. Ein 20-Jähriger ist so lange riskant und mit überhöhter Geschwindigkeit unterwegs, bis er ein anderes Fahrzeug touchiert. Das überschlägt sich. Festgenommen wird dann allerdings nicht der Unfalllenker selbst, sondern sein Bruder, Barbara Wackolbinger, mit den Details.
3: Kurz nach 23 Uhr ist der 20-Jährige zunächst auf der A23 unterwegs. Er fährt viel zu schnell, bremst plötzlich und wechselt riskant die Spuren. Bei der S2 touchierte das Auto einer 29-Jährigen. Das sich überschlägt, schildert Polizeisprecherin Julia Schick.
4: Die Frau wurde durch den Unfall nur leicht verletzt und konnte selbstständig aus dem Fahrzeug aussteigen.
3: Der 20-Jährige bleibt unverletzt. Die Polizei sichert die Unfallstelle gerade, als plötzlich ein aufgeregter Mann erscheint. Der Bruder des Unfalllenkers. Beamte verwehren ihm den Zutritt. Daraufhin stellt er sein Fahrzeug auf dem Pannenstreifen der Gegenfahrbahn ab und überquert zu Fuß mehrere Fahrspuren und die Mittelleitplanke.
4: Der 24-Jährige wurde immer aggressiver und wollte die Örtlichkeit nicht gemeinsam mit den Beamten verlassen.
3: Schließlich wird er festgenommen.
1: Knapp 5 Jahre ist einer der schlimmsten Waldbrände Österreichs her. In Hirschwang im Raxgebiet brennen damals mehr als 100 Hektar Wald, die der Stadt Wien gehören. Die Wiener Forstdirektion verantwortet deshalb auch die Wiederaufforstung. Bisher ist man mit den Ergebnissen zufrieden. Wer Bitcoin oder Gold besitzt, kann sich freuen. Beides hat nämlich wieder ordentlich zugelegt. Der Bitcoin-Preis ist am Wochenende sogar auf ein 3-Monats-Hoch geklettert. Mehr von Sebastian Rosenauer.
5: Der Preis pro Bitcoin ist in kurzer Zeit richtig nach oben geschossen. Von etwa 55.000 Euro am Mittwoch auf mehr als 67.000 Euro am Wochenende. Grund ist unter anderem eine Äußerung von US-Präsident Donald Trump. Er hat nämlich genau am Mittwoch wieder ein Kryptogesetz gefordert, das klarere Regeln für Bitcoin und Co. schaffen soll. Bei den Anlegern sorgt das offenbar für Hoffnung auf steigende Preise. Es gibt aber noch einen anderen Grund, warum Bitcoin und auch der Goldpreis gerade so raufgegangen sind. Und zwar geht es da um die US-Staatsanleihen und die Renditen, die man darauf bekommt. Die US-Zentralbank will nämlich den Schuldenberg der USA reduzieren und hat vor kurzem viele US-Schuldscheine zurückgekauft. Im Umkehrschluss heißt das, dass jetzt weniger US-Staatsanleihen verfügbar sind und die Renditen, die man dafür bekommt, sinken. In so einer Situation sind dann sowohl Gold als auch Bitcoin beliebte Alternativen für Anlegerinnen und Anleger.
1: Ein 67-jähriger Wiener Taxifahrer ist in der Nacht von 2 Fahrgästen bedroht, ausgeraubt und verletzt worden. Er wird mit einer Schusswaffe bedroht und durch einen Schlag auf den Kopf erleidet der Mann eine blutende Kopfwunde. Die Täter rauben die Geldbörse und fliehen. Nach ihnen wird gefahndet. Das waren die Nachrichten. Nun zum Wetter und Peter Tichacek.
0: Danke, Alpha. Es bleibt so, wie es ist. So können wir es eigentlich kurz halten. Um die 24 Grad derzeit. Der Tag geht dann auch sonnig zu Ende. Vielleicht ein paar Wolken, die vor allem in der Früh auftauchen werden. Und da ist es auch recht frisch bei 11 Grad in den Randbezirken und etwa 17 Grad in der inneren Stadt. Und zum Start in die neue Woche gibt es dann ein paar dichtere Wolken in der Früh. Aber dann wird es ähnlich wie heute bei Temperaturen um die 26, 27 Grad. Und wir schauen auf die Straßen. Hier ist Radio Wien mit der besten Verkehrsinformation der Stadt. Wir haben aktuell auf der A4 Ostautobahn Richtung Budapest zwischen der Simmeringer Heide und dem Knoten Schwechat wegen Bauarbeiten nur eine Fahrspur frei. Es gibt derzeit Stau und etwa 10 Minuten Zeitverlust. Und 10 Minuten Stau auch auf der Hardigasse, das ist die Westausfahrt zwischen der Breindlgasse und der Hochsatzengasse. Da gibt es Arbeiten nach einem Wasserrohrbruch. Es ist nur eine Fahrspur frei. Wo es geht, gute Fahrt. Kommen Sie gut an, Ihr Ziel.
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0: Und da geht's rein in diesen Sonntagnachmittag und da reden und beklagen ja alle den Fachkräftemangel. Da wollen wir auch für etwas mehr Aufmerksamkeit sorgen, Role Models vor den Vorhang holen, die beweisen, wie gut und wichtig österreichische Fachkräfte arbeiten. Das alles gespickt mit guter Musik, T-Rex, echter Klassiker mit Get It On gibt's gleich. Und hier ist Ronan Keating. Schönen Nachmittag.

Größter Hit von Mark Bolan, Tyrannosaurus Rex, T-Rex hier bei uns aus dem Jahr 1971 mit Get It On. Heute gibt es ja noch den Formel 1 Grand Prix in Zandvoort mit Lando Norris auf der Pole Position, da berichten wir auch. Start ist um 15 Uhr und davor geht es noch um die spannende Tätigkeit, die ein Meister seines Faches, eine wahre Fachkraft bei der Fachkraft-Weltmeisterschaft 2026 vorstellen und darstellen wird und um die ersten Plätze mitrittert. Er kommt aus Wien und was er genau macht, das erfahren Sie gleich nach Mike in the Mechanics.

0: Das ist der Sonntagnachmittag bei uns auf Radio Wien. Und wir sprechen jetzt über Fachkräfte und da reden ja viele drüber, die Medien berichten und die Firmen beklagen den Fachkräftemangel. Wir wollen da ein bisschen für mehr aufmerksam sorgen und ja, alle die, die wirklich ihren Beruf lieben und ja, das Thema Handwerk und Fachkraft wirklich hochhalten. Das macht nämlich auch Sinn, weil wenn Fachkräftemangel herrscht, dann sind Berufe, die eben als Fachkräfte bezeichnet werden, sicherlich zukunftsträchtige Berufe. In einem Monat vom 23. bis 26. September finden in Shanghai die sogenannten World Skills 2026 statt. Das ist die Weltmeisterschaft der Fachkräfte. Und auch 8 TeilnehmerInnen aus Wien sind damit vorbei. Am vergangenen Donnerstag gab es eine Teamsitzung, ein Training sozusagen im 4. Bezirk. Und Radio Wien-Reporter Bernie Weisinger hat dabei mit dem WM-Teilnehmer Abdul Kabir gesprochen. Und er ist in einer Branche tätig, die von Haus aus schon mal spannend ist, nämlich Architektur. Aber es geht um digitale Architektur. Abdul Kabir ist Digital Constructor. Bernie.
1: Ja, ich sitze eigentlich ja schon vor einem Superstar, weil allein, lieber Abdul Kadir, allein, dass man bei den World Skills dabei sein darf, ist man schon Superstar, oder? Weil das ist nichts, was jeder kann, oder?
2: Also es ist was Einmaliges und es ist, wie gesagt, man hat nur einmal die Chance hinzugehen. Mhm. Und ich habe es dreimal versucht bei den Staatsmeisterschaften. Mhm. Beim dritten Mal hat es dann für Gold gereicht. Mhm. Und so bin ich dann dazu gekommen, mich für die World Skills zu qualifizieren.
1: Die World Skills sind sozusagen eine Weltmeisterschaft der Fachkräfte. Ihr seid alle relativ jung, also man darf, glaube ich, maximal 22 Jahre alt sein. Und du trittst an in Digital Construction. Kannst du mir, alten Mann, bitte mal überhaupt erklären, was das ist?
2: Ja, also Digital Construction ist eigentlich, es deckt mehrere Berufe ab. Also zum einen muss man Gebäude modellieren, also man ist wie ein Architekt oder ein Tragwerksplaner, also ein Statiker, wo man die ganzen Träger und so weiter modellieren muss. Danach muss man koordinieren, das heißt, man muss schauen, ob alles richtig modelliert wurde, ob alle Gewerke das richtig gezeichnet haben, wie zum Beispiel die HKLS, also die Gebäudetechniker. Und am Ende muss man noch Visualisierungen machen.
1: Das heißt, du bist ein sehr technisch affiner Mensch, das könnte ich mal, kann man mal voraussetzen, oder?
2: Ja, das würde ich hoffen, weil sonst wäre ich heute wahrscheinlich nicht da.
1: Pass auf, jetzt ist es aber so, dass dort insgesamt ja ganz, ganz viele Menschen dort sind. Und es ist jetzt nicht nur Österreich gegen die Schweiz und gegen Deutschland, sondern es sind ja alle der ganzen Welt dabei. Wie bereitest du dich auf sowas vor? Kann man sich das überhaupt, also kann man da überhaupt vorher ein Gespür dafür haben, was man dort erleben wird?
2: Also es sind in meinem Beruf treten in Summe 17 Länder an, was eh schon so viel ist. Und bei mir ist also die Vorbereitung läuft mit den älteren Projekten, also von den World Skills 24 in Lyon oder mit den Euroskills 25. Einfach hoffen, dass das kommt, wo du gut drin bist, dann das Beste draus machen.
1: Wenn man einen Sportler nach einem Wunschergebnis fragt, sagt er immer Erster. Ist das bei dir auch so oder sagst du, ich bin dort dabei, das ist eigentlich schon der Jackpot?
2: Also Wunschergebnis ist natürlich Gold, aber Ziel ist es zuerst mal sagen zu können, dass ich mein Bestes gegeben habe und was dann das Ergebnis wird, ist dann zweitrangig für mich.
1: Alles Gute.
2: Danke vielmals.
0: Vielen Dank, Bernie. Dem Fachkräftemangel entgegenwirken und die Fachberufe hochhalten. Ja, gibt es tolle Beispiele bei der World Skills vom 23. bis 26. September und wie die Wienerinnen und Wiener, die dabei sind, abgeschnitten haben, das erfahren Sie natürlich wieder bei uns.
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0: Gleich mehr zur ersten musealen Einzelausstellung einer chinesischen Künstlerin im Belvedere 21, zum Open-Air-Theater im Park und vieles mehr in unseren Veranstaltungshinweisen. Jetzt um 14.30 Uhr unser Blick aufs Wetter. Temperaturen in der Stadt derzeit um die 23 bis 25 Grad. Es bleibt eigentlich so, wie es ist, so ein ruhiges Spätsommerwetter mit Sonne und Wolken. In der Nacht allerdings dann in den Randbezirken doch recht frisch bei 11 Grad in den Wienerwaldbezirken und 17 Grad in der inneren Stadt. Und morgen Montag zum Start in die Woche Sonnenschein und ja, mehr oder weniger dichte Wolkenfelder wechseln da einander ab. In den ersten Stunden gibt es tendenziell am Tag noch etwas mehr Wolken, am Nachmittag dann durchaus wieder sehr sonnig bei bis zu 27 Grad. Radio Wien mit der besten Verkehrsinformation der Stadt. Wir haben aktuell auf der A4 Ostautobahn Richtung Budapest zwischen der Simmeringer Heide und dem Knoten Schwechat wegen Bauarbeiten nur eine Fahrspur frei. Da gibt es derzeit Stau und 10 Minuten Zeitverlust. Und auf der Hardiggasse Westausfahrt zwischen der Breindlgasse und der Hochsatzengasse arbeiten nach einem Wasserrohrbruch. Da ist nur eine Fahrspur frei. Das gibt ebenfalls etwa 10 Minuten Zeitverlust. Wo es geht, gute Fahrt. Kommen Sie gut an Ihr Ziel. Unsere kuratierten Freizeittipps. Und da ist, ich hoffe schon, was für Sie dabei. Gibt's gleich bei mir.
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0: Die Formel 1 Boliden stehen schon in der Startaufstellung. Heute Sandford Grand Prix ab 15 Uhr live bei uns auf Radio Wien für alle Formel 1 Fans. Mit dabei auch Gerhard Prohaska. Wir melden uns kurz nach 15 Uhr. Schauen wir mal, wie der Start verlaufen ist mit Lando Norris in der Pole Position. Und jetzt zu unseren kuratierten Veranstaltungshinweisen. Und da interessiert Sie vielleicht folgende Veranstaltung. Miao Ying, Come Sit Stay. So heißt die neue Ausstellung im Belvedere 21. Es ist übrigens, und das ist, muss man eigentlich sich anschauen, es ist die erste museale Einzelausstellung der chinesischen Künstlerin in Europa. Und Miao Ying setzt sich seit über zwei Jahrzehnten mit den gesellschaftlichen Auswirkungen digitaler Infrastruktur auseinander. Und ja, diese Installationen, Videos und Gemälde thematisieren so die Mechanismen der digitalen Überwachung, wie sie sich entwickelt hat, die staatliche Kontrolle und auch die mediale Manipulation. Zu sehen ist die Schau noch bis zum 4. Oktober. Und dann wollen wir wie immer das Comedy, Kabarett, Theater und Freiluftprogramm vom Theater im Park ein bisschen thematisieren. Bis 17.09. finden da die Vorstellungen auf der Open-Air-Bühne im Privatgarten des Palais Schwarzenberg statt. Und zum Beispiel heute Ernst Molden und die Wiener Konzertschrammeln featuring Tini Keinrad. Und dann gibt es zum Beispiel am Montag auch Quarini, Markovic, Stemberger, Mehrhaut, Bachhöfner und Echerer, prominent besetztes Panel auf der Bühne und Untertitel oder Titel der Veranstaltung, und das sagt eigentlich eh schon alles, Bronner und Kreisler. Mehr Theater im Park gibt es natürlich wie immer bis 17. September. Und am letzten Tag steht Omar Sarsam mit seinem Kabarettprogramm auf der Bühne. Und dann gibt's noch den Spielplatz für Kinder zum Beispiel. Wer Lust auf Entdeckungen im Freien hat, geht auch heute noch. 7000 Quadratmeter ist der groß, der Irrgarten, das Labyrinth-Areal im Schlosspark Schönbrunn. Und im Anschluss kann man im sogenannten Labyrinthikum noch herumtollen. Bis 31. August, 9.30 Uhr bis 18 Uhr geöffnet und danach zu den jeweiligen saisonalen Öffnungszeiten.
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Der US-amerikanische Sänger, Pianist und Songwriter Bruce Hornsby, 1986 und 87 mit dem Grammy für den besten neuen Artist ausgezeichnet. Sein Nummer 1 Hit, The Way It Is. In 7 Minuten ist es 15 Uhr. Bis zu den Nachrichten gibt es noch Nick Kamen und Christopher Cross, Arthur's Theme.

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1: Sonntagnachmittag, es ist jetzt 15 Uhr im Nachrichtenstudio Alpha Faber.
2: Schönen Nachmittag.
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2: Kindergärtenförderung soll zur Weiterbildung motivieren. Feuerwehr im internationalen Vergleich gut aufgestellt. Das Wetter ist überwiegend sonnig. Der Elementarpädagogik fehlen weiterhin qualifizierte Fachkräfte und der Bedarf nach eben diesen steigt kontinuierlich. Eine neue Förderung des Bildungsministeriums soll nun Fortbildungen in diesem Bereich erleichtern. Dafür werden nun zusätzliche 3 Millionen Euro zur Verfügung gestellt. Tanja Malle informiert.
4: Die Zielgruppe für die neue Förderung sind in erster Linie Personen, die als Assistenzkräfte in den Kindergärten und Krippen arbeiten. Wollen sie sich weiter qualifizieren und zwar zu gruppenführenden Elementarpädagoginnen und Pädagogen, können sie Unterstützung beantragen und müssen berufsbegleitend die dazu passenden Hochschullehrgänge besuchen. Basis dafür ist die neue Weiterbildungsteilzeitbeihilfe des AMS. Bei den 3 Millionen, die für die Weiterbildung von Elementarpädagogen und Pädagoginnen vorgesehen sind, handelt es sich um frisches, also zusätzliches Geld. Um die Kurse zu besuchen, können die Teilnehmer ihre Arbeitszeit vorübergehend reduzieren. Die Förderung kann laut Bildungsressort für bis zu 2 Jahre gewährt werden und richtet sich nach dem Einkommen sowie dem Ausmaß der Arbeitszeitreduktion.
2: Ein Verkehrsunfall auf der S2 in der Donaustadt hat gestern Abend zu einer Festnahme geführt. Ein 20-Jähriger touchiert ein anderes Fahrzeug, dieses überschlägt sich. Die Lenkerin wird leicht verletzt. Doch der aufgeregte Bruder des Unfalllenkers, der zur Amtshandlung dazustößt, verhält sich so aggressiv, dass er von der Polizei festgenommen wird. Beim Löschen der Waldbrände im Föhrenwald bei Wiener Neustadt zuletzt waren hunderte freiwillige Feuerwehrleute dabei. Das zeigt, wie gut Österreich im internationalen Vergleich aufgestellt ist. Nirgendwo sonst gibt es so viele Freiwillige. Tobias Hollerer berichtet.
5: 99% aller Feuerwehrleute in Österreich sind Freiwillige. Es gibt nur 6 Berufsfeuerwehren. Das sei aber kein Nachteil, betont Roman Sikora, Generalsekretär des Weltfeuerwehrverbands.
6: Im Vergleich zu anderen Ländern sind wir mit Slowenien sicherlich die, die zur Bevölkerungsanzahl die meisten freiwilligen Feuerwehrleute haben. Von Vorarlberg bis ins Burgenland, von Oberösterreich bis nach Kärnten runter, haben wir wirklich binnen Minuten die ersten Kameradinnen und Kameraden vor Ort.
5: Das sei in anderen Ländern nicht immer der Fall und gerade Schnelligkeit sei bei Waldbränden entscheidend. Trotzdem gibt es auch Probleme. Das Budget für die Feuerwehren reiche angesichts des Klimawandels nicht aus, sagt Niederösterreichs Feuerwehrkommandant Dietmar Pfarrerfellner.
7: Hier wäre es angebracht, auch dementsprechend auch seitens der Bundesregierung uns zu unterstützen.
5: Denn man brauche immer mehr Spezialausrüstung.
2: Weil die Spritpreise an den Tankstellen weiterhin hoch sind, fordern 6 europäische Finanzminister eine Übergewinnsteuer für Mineralölkonzerne. Auch Finanzminister Matterbauer unterstützt die Steuer. Die Konzerne sollen die im Zuge des Irankriegs gestiegenen Profite wieder zurückgeben. Das waren die Nachrichten. Die Wetterprognose hat jetzt Peter Tichacek für Sie.
1: Und da ändert sich in den nächsten Stunden nicht viel. Es bleibt angenehm bei 25, 26 Grad. Morgen ähnlich wie heute. Da packen wir noch ein paar Grad drauf, bis zu 27 Grad. Und dann schauen wir noch auf die Straßen. 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A4 Ostautobahn Richtung Budapest zwischen Simmeringer Heide und Knoten Schwechat. Wegen Bauarbeiten nur eine Fahrspur frei, 10 Minuten Zeitverlust. Und in der Hardigasse Westausfahrt zwischen der Breindlgasse und der Hochsatzengasse auch wegen Arbeiten nach einem Wasserrohrbruch nur eine Fahrspur frei, sonst kommen Sie überall gut voran. Gute Fahrt.
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1: Und gleich live beim Formel 1 Grand Prix mit Lando Norris im McLaren und George Russell im Mercedes in der Pole Position. Start ist schon erfolgt. Norris ist vorne. Wie es weitergeht, berichtet gleich Gerhard Borasker. Ihnen einen feinen Sonntagnachmittag.

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1: The Dutch Grand Prix 2026 in Zandvoort. Zum letzten Mal, weil im kommenden Jahr steht diese Rennstrecke nicht mehr am Kalender. Daher Heimspiel für Max Verstappen. Start erfolgt, aber Rennen steht schon wieder. Gerhard Prasker, was ist da passiert?
2: I'm okay, das war die wichtigste Botschaft, die Max Verstappen dann die Box gesendet hat. Riesencrash vom vierfachen Weltmeister, ausgerechnet bei seinem Heim-Grand Prix. Bei schwierigen Verhältnissen, erste Runde, er verliert das Auto, fliegt er in die Seitenabgrenzung. Alle Räder abgebrochen, das Auto steht als Wrack jetzt auf der Startzielgerade. Rennabbruch, wir sind in Runde 3 und da geht's drunter und drüber. In Zandvoort, Verstappen schon ausgestiegen, Gott sei Dank nicht allzu viel passiert. Aber denkbar schwierige Verhältnisse, halbe Stunde vor dem Rennen noch einmal ein ordentlicher Schütter. Dann haben es alle mit Slicks, mit Trockenreifen probiert und der Max Verstappen ausgerechnet. Der Regengott rutscht da aus, irgendwo auf einer feuchten Stelle verliert das Auto und deshalb wird es jetzt einige Zeit in Anspruch nehmen, bis das Rennen weitergeht. Alle Piloten in der Boxengasse drinnen, alle ausgestiegen. Es wird ein wenig dauern und dann wird es weitergehen. Spektakulärer Anfang hier bei diesem Grand Prix. Lando Norris, der Mann aus der Pole Position, hat den Start optimal erwischt. Antonelli Zweiter, George Russell auf Rang 3. Aber es wird jetzt, wie gesagt, dauern. Die Fetzen, die gehören jetzt einmal geborgen. Auch das Auto von Max Verstappen gehört jetzt von der Startzielgerade weggebracht und dann wird es hoffentlich irgendwann weitergehen. Also Turbulenzen mit Max Verstappen hier in Zandvoort.
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Sonntagnachmittag auf Radio Wien. Es ist 15.16 Uhr. Ich bin Peter Tichacek. Stopp gerade. Rennen unterbrochen in Sandford beim Formel 1 Grand Prix. Max Verstappen beim Heimrennen leider gleich nach wenigen Runden in die Bande gecrashed. Gott sei Dank nichts passiert, aber derzeit das Rennen unterbrochen. Und jetzt zu diesem hier.

0: Anfang der 80er, Corey Hart's Hit Sunglasses at Night, und um Sunglasses geht's jetzt auch. Und wenn man so drüber nachdenkt, es gibt nicht allzu viele, ja, so Gebrauchsgegenstände, die wahrscheinlich fast jeder Österreicher, jede Österreicherin hat. Sonnenbrillen gehören sicher dazu, für manche sogar ein absolutes Statussymbol, und da gibt es Vitrinen mit mehreren Sonnenbrillen drinnen, aber es gibt auch Menschen, die das ganz locker nehmen und sagen, mein Gott, Sonnenbrille im Supermarkt oder in der Trafik um 15 Euro in der Parfümerie, das geht auch. Aber können denn diese Billigbrillen mit hochpreisigen Brillen, zumindest was den Augenschutz betrifft, auch mithalten? Optiker Marco Salsack.
1: Also es gibt schon durchwegs auch günstige Sonnenbrillen, die einen hundertprozentigen UV-Schutz gewährleisten. Natürlich, wenn kein hundertprozentiger UV-Schutz gewährleistet ist, kann ich mir auch wirklich die Augen schädigen. Durch das, dass das dunkle Glas vom Auge ist, wird die Pupille groß, ja, und dadurch bekomme ich noch viel mehr schädliches Licht ins Auge. Deswegen wichtig ist das CE-Zeichen.
0: Ja, das garantiert an und für sich hundertprozentigen UV-Schutz, dieses kleine CE-Zeichen. Aber viele Brillen kommen ja auch aus China. Und zum Beispiel fragt man sich da schon, ist dieses CE-Zeichen echt oder könnte das auch gefälscht sein?
1: Wenn man sich unsicher ist, kann man im Prinzip jede Sonnenbrille auf den UV-Schutz testen lassen. Dazu einfach zum Optiker gehen, da prüfen wir das, das ist alles kein Problem. Und dann weiß man auch wirklich, hundertprozentig ist die Brille sicher.
0: Ja, also zuerst im Supermarkt eine kaufen, dann damit zum Optiker gehen, um dann festzustellen, dass vielleicht doch nicht, und wieder zurückbringen. Ja, stelle ich mir nicht ganz so praktikabel vor. Aber im Prinzip können günstige Brillen auch mindestens genauso gut sein wie teure Brillen. Hauptsache, der UV-Schutz passt und das CE-Zeichen darauf ist auch echt.

0: Share, Love and Understanding. Kurz vor 15.30 Uhr. Der Formel 1 Grand Prix in Zandvoort ist noch immer unterbrochen. Gleich in der zweiten Runde ist Max Verstappen im Red Bull in die Bande gecrashed, auf nasser Fahrbahn das Auto verloren. Gott sei Dank nichts passiert, aber seitdem rote Flagge, Rennunterbrechung, Restart ist kurz nach 15.30 Uhr. Mit Radio Wien versammeln Sie da nichts. Und gleich Wetter und Verkehr hier bei uns.
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0: Es ist 15.30 Uhr. Um die 25 Grad in der Stadt. Wolken am Himmel, aber dazwischen immer wieder Sonnenschein. Und so bleibt es auch noch bis in die Abendstunden. Etwa 11 Grad, die doch recht frischen Temperaturen in der heutigen Nacht in der Wiener Westeinfahrt prognostiziert, oder etwa 17 Grad in der inneren Stadt. Und morgen am Montag zum Start in die neue Woche gibt es dann Sonnenschein und mehr oder weniger dichte Wolkenfelder, eigentlich ähnlich wie heute, tendenziell in den Morgenstunden noch mehr Wolken, am Nachmittag dann wieder etwas wolkenfreier, bis zu 27 Grad morgen. Und unser Blick auf die Straßen, gleich die besten Grüße zu Ihnen hinters Steuer. Auf der A4 der Ostautobahn Richtung Budapest gibt es zwischen der Simmeringer Heide und dem Knoten Schwechat wegen Bauarbeiten nur eine freie Fahrspur, Stau und 10 Minuten Zeitverlust. Und in der Hardiggasse, Westausfahrt ist das, zwischen der Breindlgasse und der Hochsatzengasse, wegen Arbeiten nach einem Wasserrohrbruch gibt es hier auch nur eine freie Fahrspur und es gibt immer wieder Behinderungen. Im 19. Bezirk ist die Durchfahrt von Neustift am Walde wegen des Neustifter Kirtags gesperrt. Es gibt eine lokale Umleitung.

0: Umleitung und vor dem Grenzübergang in Nickelsdorf derzeit 30 Minuten Wartezeit bei der Einreise nach Österreich. Wo es geht? Gute Fahrt, kommen Sie gut an Ihr Ziel und wir berichten gleich über einen Kindergarten, der derzeit aus allen Nähten platzt. Allerdings ist es ein tierischer Kindergarten.
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0: Das Wichtigste ist, dass Kinder einen Kindergartenplatz haben. Vor allem in den ländlichen Gegenden freuen sich die Kindergärten natürlich über jedes einzelne Kind. Aber wir schwenken jetzt um zu tierischen Kindergärten und da ist es eigentlich ja ein bisschen umgekehrt. Je mehr, desto schlechter. Weil warum? Bei Tierschutz Austria sind in den vergangenen Monaten so viele Tiere versorgt worden wie noch nie. Darunter zum Beispiel besonders viele Igel. Derzeit werden 80 junge Igel bei Tierschutz Austria aufgepäppelt und in eigenen Igel-Kindergärten versorgt. Radio Wien-Reporter Hatschi Bahnkofer hat die kleinen süßen Tiere besucht.
1: Stefan Scheidel, die stehen ja auf der roten Liste der westeuropäischen Igel, habe ich mir sagen lassen.
2: Genau, also der Igel, der ist ja wirklich mittlerweile bedroht, er verliert seine Lebensräume, es ist so trocken, es gibt immer weniger Insekten. Also die Igel sind wirklich besonders schützenswerte Tiere und wir machen das, denn sie werden bei uns im Tierschutzhaus aufgepäppelt, versorgt und wieder auf die Wildnis vorbereitet.
1: Und Igel-Kindergarten klingt nicht nur so, der hat wirklich richtig viel Platz hier. Und jetzt graubt er sich gerade ein bisschen ein, das heißt, das ist im Heiß, oder? Ist das
2: genau, mit den Schildkröten? Ja, genau. Also wenn Gefahr ist, rollen sich also diese Igel ein.
1: Frechheit.
2: Also wenn Gefahr ist, dann rollen sich diese Igel ein und das schon seit 50 Millionen Jahren. Das ist natürlich unpraktisch, ist im Straßenverkehr oder beim Rasenmäherroboter, ist ganz klar. Und neben uns, da haben wir wirklich schon einen Raum.
1: Da gibt es einen zweiten Raum.
2: Wahnsinn. Igel.
1: Ach, die sind schon ein bisschen
2: älter. Unterwegs sind, genau. Also wenn die ein bisschen älter sind, dann kommen
1: Hallo
2: die,
1: Igel.
2: Ja, so. Wenn die ein bisschen älter sind, dann kommen die. Ups, da steckt noch einer.
1: Das, genau. Es hat ausgesehen, es wären da zwei Igel und da ist jetzt noch ein dritter. Die sind sehr süß. Ja, die sind schon groß und auch wesentlich freundlicher zu mir. Der rollt sich nicht gleich ein, sondern schaut der süß rein. Also man merkt irgendwie, sie fühlen sich wohl und das soll auch so bleiben und die kommen dann auch wieder in die Wildnis.
2: Genau, das ist das Ziel, dass sie in die Wildnis kommen, aber bis dahin müssen sie noch medizinisch versorgt werden, abgewogen werden und schauen, dass alles passt. Und man sieht das auch ganz gut, unsere Igel profitieren von der weltgrößten Nagellacksammlung bei uns im Tierschutzhaus in Vösendorf, denn jeder ist unterschiedlich gekennzeichnet. Der eine ist gelb, der andere ist blau, der ist grün und der ist sogar rosa, gelb und blau.
1: Wie schön. Hatschi Bahnkofer, Radio Wien.

0: Die Sängerin, die so klingt wie frisch gepresster Orangensaft, ist Juice Newton mit Queen of Hearts. Es ist gleich 15.45 Uhr.
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0: Dutch Grand Prix, der große Preis in Zandvoort mit Lando Norris in der Pole Position, aber dann gleich in der ersten Kurve ein Crash und ausgerechnet der Lokalmatador Max Verstappen schmeißt das Auto weg, Riesencrash, Auto kaputt, Verstappen Gott sei Dank in einem Stück rausgekommen, unverletzt, dann gab es doch eine längere Wartezeit und jetzt den Restart und da weiß Gerhard Prohaska, wie es jetzt steht. Hallo Gerhard.
2: Hi, genau genommen war es der dritte Start, weil auch der zweite hat nicht geklappt. Bearman mit technischem Defekt liegen geblieben, deshalb hat man eine zusätzliche Aufwärmrunde einschieben müssen. Der dritte Start hat geklappt und das war dann die Show von Kimi Antonelli. Der schnappt sich den Pole-Setter Lando Norris, zieht nicht zurück. Der Weltmeister muss dann letztendlich doch vom Gas. Rang 2 ist für Norris. Dritter Piastri auf Rang 4, George Russell, der große Verlierer von diesen ersten Runden. Wir sind in Runde 9 von 72 in diesem Grand Prix. Dahinter dann erst die Ferraris. Fünfter Leclerc, sechster Hamilton und du hast es angesprochen, Max Verstappen. Deswegen sind so viele Fans gekommen, 325.000 übers Wochenende. Die wollten die riesige Show von Max Verstappen sehen, aber die war in Runde 1 vorbei. Gott sei Dank ist nichts passiert, war wirklich ein heftiger Crash.
0: Er wollte ja auch nochmal eine gute Show liefern, weil Zandvoort ja eigentlich das letzte Rennen in dieser Saison in Holland
2: genau.
0: ist.
2: Genau, Zandvoort verschwindet aus dem Kalender, deshalb wollte auch Max Verstappen seinen treuen Fans hier noch einmal ein super Ergebnis liefern. Die müssen sich einen anderen Grund zum Feiern finden und suchen und ich bin überzeugt, das wird auch funktionieren. Wir warten jetzt auf Kimi Antonelli in Runde 10, der kommt jetzt wieder als Führender rein. Also es wird nicht die Show von Max Verstappen, ich glaube, es wird die Show von Kimi Antonelli.
0: Der Grand Prix in Zandvoort mit Gerhard Prohaska, vielen Dank und noch einen schönen Nachmittag jetzt mit Rick Astley und den Spinners.

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2: Es

0: das Original von Bob Dylan hier in Manfred Manns Earthband Version You Angel You. Hier ist Radio Wien am Sonntagnachmittag. Es ist 16 Uhr. In der kommenden Stunde gibt es unsere Kino-Highlights und wir schauen wieder vorbei beim Formel 1 Grand Prix in Sanford, wo derzeit Kimi Antonelli vor Lando Norris führt. Jetzt 16 Uhr im Nachrichtenstudio Alpha Faber.
1: Schönen Nachmittag.
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1: Fassade des oberen Belvedere erstrahlt in neuem Glanz. Zollstreit mit Kanada, Trump erbost über Vergeltungszölle. Das Wetter überwiegend sonnig. Nach dem unteren Belvedere ist auch die Fassade des oberen Belvedere fertig saniert. Ziel war es, die Gebäude der Nachwelt originalgetreu zu erhalten. Dafür haben Restauratorinnen und Restauratoren gesorgt. Die Arbeit war durchaus herausfordernd, Anna Teischl berichtet.
3: In der historischen Kalkputzfassade des Belvedere haben sich im Laufe der Zeit Hohlräume gebildet, die die Stabilität des Gebäudes beeinträchtigt haben, schildert der stellvertretende Burghauptmann Markus Wimmer. Und?
4: Der sogenannte Überrieb, das ist ein Art Überputz, der über die Jahre angebracht wurde von verschiedenen in verschiedenen anderen Epochen. Der musste sozusagen runtergenommen werden, schadhafte Teile ersetzt werden.
3: Mehrere Jahre hat die Fassadensanierung inklusive aller Fenster und Skulpturen gedauert.
4: Skulpturen, die in großer Höhe sind, so wie es beim oberen Belvedere ist, sind natürlich Wind und Wetter ausgesetzt. Und über die Jahre versanden sie. Also das heißt, der Stein versandet und wird brüchig.
3: Sagt Wimmer, jetzt erstrahlt das Belvedere in neuem Glanz. Das hat die Burghauptmannschaft 4,1 Millionen Euro gekostet.
1: Der Elementarpädagogik fehlen weiterhin qualifizierte Fachkräfte und der Bedarf nach eben diesen steigt kontinuierlich. Eine neue Förderung des Bildungsministeriums soll nun Fortbildungen in diesem Bereich erleichtern. Dafür werden nun zusätzliche 3 Millionen Euro zur Verfügung gestellt. Der Zollstreit zwischen den USA und Kanada spitzt sich nach den geplatzten Verhandlungen zu. In der Nacht sind Zölle in Höhe von 50% auf eine Reihe kanadischer Güter in Kraft getreten. Während Kanada mit eigenen Zöllen zurückschlagen will, erneuert Donald Trump seine Idee, aus dem Land den 51. Bundesstaat zu machen. Raffaela Steinbach.
5: Kanada will die Vorteile eines Staates haben, ohne einer zu sein. Das schreibt Donald Trump sichtlich wütend auf seiner Online-Plattform. Der US-Präsident fordert nicht zum ersten Mal, Kanada zum 51. US-Bundesstaat zu machen. Sie haben auch unseren großartigen Farmern viele Jahre lang massive Zölle auferlegt, schreibt Trump weiter, damit sei es nun vorbei. Kanadas Premierminister Mark Carney hatte die amerikanischen Maßnahmen zuvor als Angriff bezeichnet und spricht von einem Handelskrieg.
6: You're at war when you get attacked. We got attacked.
5: Er kündigt Gegenmaßnahmen an. Die neuen kanadischen Zölle sollen sich besonders gegen die US-Stahl- und Milchindustrie richten und am 8. September in Kraft treten.
1: Beim Einschlag einer russischen Drohne in einen Zug auf dem Weg nach Odessa sind fast 600 Passagiere mit dem Schrecken davongekommen. Niemand ist verletzt worden. Die Lokomotive des Zugs geriet laut Behörden bei dem Drohneneinschlag in Brand. Das waren die Nachrichten. Nun zum Wetter und Peter Dichacek.
0: Temperaturen um die 25 Grad bei uns in der Stadt. Und es bleibt eigentlich so stabil, wie es derzeit gerade ist. Und auch morgen geht es mit viel Sonne durch den Tag, allerdings auch mit dichteren Wolkenfeldern, die da immer wieder abwechseln. Tendenziell in der Früh noch etwas mehr Wolken, dann etwas weniger Wolken. Temperatur legt zu auf bis zu 27 Grad. Blick auf die Straßen, hier ist Radio Wien mit der besten Verkehrsinformation der Stadt. Schöne Grüße zu Ihnen ins Auto. A4 Ostautobahn Richtung Budapest zwischen der Simmeringer Heide und dem Knoten Schwechat ist wegen Bauarbeiten nur eine Fahrspur frei, derzeit Stau und etwa 10 Minuten Zeitverlust. Und im 14. Bezirk Hardiggasse, das ist die Windzeile stadtauswärts, Wiener Westausfahrt, um es mal richtig zu sagen, also Hardiggasse ist natürlich der richtige Terminus, Straßenbezeichnung, zwischen der Breindlgasse und der Hochsatzengasse gibt es wegen Arbeiten nach einem Wasserrohrbruch nur eine freie Fahrspur und hier auch immer wieder Verzögerungen. Wo es geht, gute Fahrt und wir kümmern uns gleich um ein südamerikanisches Fantasietier. Kennen Sie sicher. Gelb, Punkte und einen ganz langen Schwanz. Masurpilami. Da gibt's Neues. Gleich mehr dazu in den Kino-Highlights.
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0: Die Serie der Boxenstops ist voll im Gange beim Formel 1 Grand Prix, beim Dutch Grand Prix in Zandvoort. Und da ist ja in der zweiten Runde Lokalmatador Max Verstappen schon in der letzten Kurve gecrashed, hat die Leitplanke geschnupft und Gott sei Dank nichts passiert, aber das Rennen war lange unterbrochen, Neustart, und seitdem führt da Kimi Antonelli vor Norris und Russell, und Gerhard Prohaska meldet sich gleich, wie es denn mit den Boxenstops weitergegangen ist. Und wir kümmern uns jetzt um klimatisierte Kinoräume und die besten Filme, die in dieser Woche angelaufen sind.
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0: Romantisches, grusiges, lustiges und was für Comics-Fans, alles mit dabei. Vielleicht kennen Sie es, dieses, man weiß eigentlich, südamerikanisches Tier ist es jedenfalls, Tier unter Anführungszeichen, auch nur erfunden, also eine Art Fantasietier, hat einen ziemlich langen Schwanz, viele Punkte und hört auf den Namen Masurpilami.
2: Ja, der flauschige, gelb-schwarz gefleckte Masurpilami kommt auf die große Kinoleinwand. In der Realfilmkomödie steht der erfolglose David kurz vor seinem beruflichen Aus, und um seinen Job in letzter Sekunde zu retten, lässt er sich auf einen mysteriösen Auftrag ein.
3: Du wirst nach Südamerika reisen für eine Kreuzfahrt.
4: Gibt's einen Haken?
3: Um mir ein Paket nach Frankreich zu bringen. Auf Schiffen wird weniger kontrolliert.
4: Es gibt einen Haken.
3: Es gibt drei Regeln. Regel Nummer 1: Niemals das Paket öffnen.
4: Was ist das? Das Masurpilami.
2: Allerdings ist das flauschige Masurpilami ein Vermögen wert, und so wird diese Schiffsreise sehr turbulent.
5: Wir sind auf der Suche nach einem Tier, gelb mit schwarzen Punkten. Jeder, der Informationen zu diesem Tier hat, hebt die Hand.
6: Das war nicht ich!
7: Und Klappe.
6: Klappe!
2: In der Romanze A Sad and Beautiful World entwickelt sich eine mitreißende Liebesgeschichte zwischen Nino und Jasmina.
8: Du wurdest 17.05 Uhr geboren und ich eine Minute später.
9: Das heißt, du bist ab jetzt mein Freund?
10: Wenn du ab jetzt meine Freundin bist?
9: Okay.
2: Ihr Leben in Beirut stellt ihre Liebe allerdings auf eine harte Probe.
11: Du bist für mich mein Ein und Alles. Dieses Leben will ich nur mit dir führen. Ich kann dir...
9: Aber ich nicht. Mein Liebster. Glaubst du, ist das wirklich unser Schicksal?
7: Und Klappe.
6: Klappe!
2: Für alle Horror- und Mystery-Fans gibt's auch was. Insidious, Out of the Further. In dem Thriller wird eine junge Mutter von schlimmen Träumen geplagt.
12: Ich mache meiner Tochter Angst. Es muss aufhören. Ich brauche Hilfe.
13: Das sind keine Träume, Gemma. Du hast eine seltene Gabe. Die Fähigkeit, dich frei zu bewegen. Zwischen der hiesigen und der nächsten Welt. Aber du kannst doch etwas bisher Unmögliches. Dämonen in die Menschenwelt zurückbringen. Für immer.
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0: 16.20 Uhr und damit gleich zur Formel 1 nach Sandwort.
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0: Max Verstappen ja nicht mehr dabei, schon in der zweiten Runde ausgeschieden. Die Formel 1-Fans in Holland sind da eher ein bisschen betrübt, feiern aber natürlich trotzdem. Jetzt ist schon fast Halbzeit beim Grand Prix, die Boxenstops sind auch schon voll in Gange gewesen. Gerhard Prohaska weiß, wie es steht. Hallo Gerhard.
2: Hallo.
0: Gerhard, du weißt, wie es steht.
2: Ja, wir sind bei der Halbzeit des Rennens. Kimi Antonelli hat das Ganze im Moment im Griff, 1,4 Sekunden vor dem Weltmeister von Lando Norris. Dritter dann George Russell, ein bisschen abgerissen, 8 Sekunden sein Rückstand. Und dann kommen die beiden Ferraris. Vierter Leclerc, fünfter Lewis Hamilton, der saugt sich dann seinen Teamkollegen erst langsam heran. Und auf Rang 6 Piastri, der zweite Mann im McLaren. Max Verstappen, da gibt es Entwarnung. Der war im Medical Center, das war eine Routineangelegenheit, weil mehr als 25G auf seinen Körper bei diesem Crash eingewirkt haben. Deswegen hat man ihn durchgecheckt, aber alles okay beim vierfachen Weltmeister. Aber so hätte er sich natürlich den Abschied von Sandwort nicht vorgestellt. Der Grand Prix zum letzten Mal im Kalender. Da wollte er seinen Fans ein Top-Ergebnis schenken, das wird es nicht spielen. Dafür wird Kimi Antonelli aller Voraussicht nach auch dieses Rennen gewinnen, wird die WM-Führung weiter ausbauen. Der ist wirklich am Weg, der jüngste Weltmeister der Geschichte zu werden. Am Dienstag hat er noch dazu Geburtstag, dann wird er gerade mal 20 Jahre alt oder jung. Also Kimi Antonelli, man kann da ruhig von einem Formel 1 Wunderkind sprechen.
0: Führerschein hat er aber schon, oder?
2: Führerschein hat er, Matura hat er, jetzt ist er dann Weltmeister, der hat so ziemlich alles erledigt mit 20.
0: Gerhard Prohaska, danke und wir bleiben weiter dran. Schlussphase gibt es natürlich wieder live bei mir.
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2: Kurz vor 16.30 Uhr zu Gerhard Prohaska, zu den Sportmeldungen und natürlich Formel 1 im Mittelpunkt, Gerhard.
3: Letztes Drittel beim Grand Prix in Sandford und wir sind mittendrin in der zweiten Serie der Reifenwechsel und deshalb schwer zu sagen, wer am Ende letztendlich die Nase vorne haben wird. Kimi Antonelli als Führender ist als erst hineingekommen, zum zweiten Mal hat sich neue Reifen abgeholt, deshalb jetzt auf Rang 4 zurückgerutscht. Im Moment vorne der Weltmeister Lando Norris, zweiter Charles Leclerc, dritter Lewis Hamilton, vierter im Moment Kimi Antonelli. Aber wie gesagt, für mich immer noch der Top-Favorit auf den Sieg. Fünfter Piastri, sechster Russell und die Geschichte hat vor allem Max Verstappen geschrieben mit einem heftigen Crash gleich in Runde 1. Gott sei Dank ist da nichts passiert. Und eine Meldung noch vom Fußball. Die Rapid-Frauen verlieren 0:1 zu Hause gegen Altach und warten damit weiter auf den ersten Sieg.
2: Sport mit Gerhard Prohaska. Vielen Dank, Gerhard. Und wir sind bei den Wetteraussichten. Temperaturen um die 25 Grad heute und es bleibt auf jeden Fall trocken. Heute Abend und in der Nacht wird es dann etwas aufklaren. Richtung frühen Morgenstunden kommen dann wieder dichtere Wolken herein. In der Nacht in der Innenstadt etwa 17 Grad, in der Westeinfahrt ganz im Westen Wiens, in Hütteldorf oder zum Beispiel Hadersdorf oder auch im 13. Bezirk nur um die 11 Grad. Und wie starten wir dann mit dem Montag in die kommende Woche? Es wird zumindest tendenziell ein paar mehr Wolken in der Früh und am Vormittag geben, am Montag, am Nachmittag dann wieder fein, bis zu 27 Grad. Und der Blick auf die Straßen, hier ist Radio Wien mit der besten Verkehrsinformation der Stadt. A4 Ostautobahn Richtung Budapest zwischen der Simmeringer Heide und dem Knoten Schwechat ist wegen Bauarbeiten nur eine Fahrspur frei, es kommt zu kurzen Verzögerungen. Und auch in der Hardiggasse, das ist die Westausfahrt zwischen der Breindlgasse und der Hochsatzengasse, wegen Arbeiten nach einem Wasserrohrbruch nur eine Fahrspur frei. Hier gibt es auch immer wieder kurze Verzögerungen. Wo es geht, gute Fahrt, kommen Sie gut an Ihr Ziel.
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0: Der Sonntagnachmittag auf Radio Wien, kurz vor 4:45 bei mir im Studio ist Barbara Kolbinger. Barbara, einen schönen Nachmittag.
1: Schönen Nachmittag.
0: Barbara, in der Nachrichtenredaktion hat man mit vielen aktuellen Dingen und Themen zu tun und in der Online-Redaktion sind es bei uns auf wien.org.at auch immer spannende Geschichten, die Sie daheim ganz besonders interessieren, und eine gab es in dieser Woche, die ja für uns alle eigentlich interessant ist. Es geht nämlich um Hotels, die von ihren Gästen quasi mit diesen klassischen Bewertungsmethoden erpresst werden.
1: Ganz genau, die Hotellerie sagt, das ist ein Riesenproblem. Und zwar erpressen die Gäste die Hotels, indem sie ihnen sozusagen mit schlechten Bewertungen drohen, wenn sie nicht das bekommen, was sie wollen. Ein Beispiel wäre jetzt, ein Gast möchte ein Zimmer stornieren, aber das ist eben nicht mehr kostenlos möglich. Und der droht dann mit einer schlechten Bewertung, wenn er das Geld nicht trotzdem zurückbekommt.
0: Eigentlich arg, wie viel kriminelle Energie unter Anführungszeichen oder was das Internet da alles mit uns macht, dass solche Dinge überhaupt möglich sind. Was können denn die Hotels tun? Wie kann man sich wehren?
1: Ja, das Tourismusministerium hat jetzt reagiert. Es gibt eine Broschüre zum Umgang mit solchen Fake-Bewertungen. Und wer betroffen ist als Hotel, kann sich auch an die Hotline des Ministeriums wenden. Und dort wird man dann beraten, welche Schritte man setzen kann als betroffener Betrieb.
0: Umso schwieriger natürlich auch für uns Konsumentinnen, Konsumenten, die gerne auf Urlaub fahren. Was ist jetzt eine Fake-Bewertung? Was ist nicht? Wo gab es irgendwie Probleme? Und es wurde ja ungerechtfertigt schlecht bewertet. Was würden sich denn die Hotels wünschen? Was gibt es da für Möglichkeiten?
1: Ja, die Liste ist sogar relativ lang. An erster Stelle eine Klarnamenpflicht. Also wenn man etwas bewertet, soll man auch sehen, woher es und von wem es kommt. Und dass man die Bewertung auch wirklich nur abgeben darf, wenn man die Dienstleistung auch wirklich genutzt hat. Und falsche Bewertungen sollen relativ schnell gelöscht werden können. Und generell mehr Regeln, also mehr Prüfmechanismen auf den Bewertungsplattformen, damit es gar nicht erst zu diesen falschen Bewertungen kommt, weil die Hotels sagen, die Bewertungen, die lesen wir ja alle. Das ist sowas wie eine Währung und wichtig für die Hotels. Als Vorbild nennen sie da immer wieder Italien zum Beispiel.
0: Auch interessant. Wie läuft es in Italien da?
1: Ja, da ist das ganz schön streng. Also bewerten darf man nur innerhalb von 30 Tagen, nachdem man etwas konsumiert, gebucht oder gekauft hat. Und es dürfen auch wirklich nur die Personen bewerten, die die Leistung auch wirklich genutzt haben. Und nach 2 Jahren verlieren die Bewertungen ihre Gültigkeit. Also da kann sich auch einiges geändert haben in der Zeit. Nach 2 Jahren werden die gelöscht und Betriebe können unzulässige Bewertungen melden und entfernen lassen.
0: Interessant. Für uns als Konsumenten natürlich besonders wichtig, dass da alles passt mit den Bewertungen. Diese und viele weitere spannende Geschichten gibt es bei uns online auf wien.orf.at. Vielen Dank, Barbara.
1: Danke.
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0: Anna F. aus
1: Österreich mit Too Far. In 10 Minuten ist es 17 Uhr und da hören wir schon die Formel 1 Motoren, die in den Dünen von Zandvoort im Kreis herumfahren. Das war ein durchaus spannendes Rennen bis jetzt. Max Verstappen schon in der zweiten Runde mit recht heftigem Crash-Out. Gott sei Dank ist da nichts passiert. Und dann gab es viele Boxenstops und wer jetzt vorne ist und wer die Nase da vorne hat, weiß Gerhard Prohaska.
2: Ja, das bleibt spannend, denn plötzlich ist wieder alles anders. Kimi Antonelli hat eigentlich wieder sichere Siege ausgesehen, doch plötzlich hat er große Probleme mit den Reifen bekommen, hat das Tempo nicht mehr halten können an der Spitze. Lando Norris mittlerweile vorbeigegangen an Kimi Antonelli. Jetzt hat es dann noch eine virtuelle Safety-Car-Phase gegeben. Manche sind reingekommen zum Reifenwechsel, die anderen sind draußen geblieben. Und erst in den letzten 16 Runden wird man merken, welche Strategie die richtige ist. Lando Norris im Moment vor George Russell auf Rang 2, Kimi Antonelli mit frischen Reifen jetzt auf Rang 3, vierter Hamilton, fünfter Leclerc. Wenn ich mich festlegen müsste, würde ich sagen, Norris der Favorit, allerdings die Reifen, die müssen halten. Der muss jetzt die Reifen flüstern da bis zum Ende und das ist nicht einfach in Zandvoort.
1: Danke Gerhard, großes Finale dann kurz nach Punkt live bei uns auf Radio Wien.
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3: Es ist jetzt 17 Uhr. Damit gleich weiter ins Nachrichtenstudio zu Alpha Faber.
4: Schönen Nachmittag.
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4: Festnahme nach Autounfall auf S2. Mineralölkonzerne sollen zur Kasse gebeten werden. Das Wetter ist überwiegend sonnig. Ein Verkehrsunfall auf der S2 in der Donaustadt hat gestern Abend zu einer Festnahme geführt. Ein 20-Jähriger ist so lange riskant und mit überhöhter Geschwindigkeit unterwegs, bis er ein anderes Fahrzeug touchiert. Das überschlägt sich. Festgenommen wird dann allerdings nicht der Unfalllenker selbst, sondern sein Bruder. Barbara Kolbinger, mit den Details.
6: Kurz nach 23 Uhr ist der 20-Jährige zunächst auf der A23 unterwegs. Er fährt viel zu schnell, bremst plötzlich und wechselt riskant die Spuren. Bei der S2 touchiert ein Auto, schildert Polizeisprecherin Julia Schick.
7: Das Fahrzeug der 29-jährigen Frau kam ins Schleudern, prallte dann gegen eine Leitplanke und blieb dann am Dach liegen.
6: Die Frau wird nur leicht verletzt, der 20-Jährige bleibt unverletzt. Die Polizei sichert gerade die Unfallstelle, als plötzlich ein aufgeregter Mann erscheint. Der Bruder des Unfalllenkers hat sein Fahrzeug auf dem Pannenstreifen der Gegenfahrbahn abgestellt und überquert zu Fuß mehrere Fahrspuren und die Mittelleitplanke.
7: Trotz mehrfacher Aufforderung wurde der Mann immer aggressiver und aufbrausender und wurde in weiterer Folge auch vorläufig festgenommen.
6: Sowohl der Lenker als auch sein Bruder werden angezeigt.
4: Der Zollstreit zwischen den USA und Kanada spitzt sich zu. In der Nacht sind Zölle in Höhe von 50% auf eine Reihe kanadischer Güter in Kraft getreten. Während Kanada mit eigenen Zöllen zurückschlagen will, erneuert Donald Trump seine Idee, aus dem Land den 51. Bundesstaat zu machen. Weil die Spritpreise an den Tankstellen weiterhin hoch sind, starten 6 europäische Finanzminister einen neuen Anlauf, EU-weit eine Übergewinnsteuer für Mineralölkonzerne einzuführen. Eine Forderung, die auch Markus Matterbauer unterstützt. Veronika Filitz informiert.
8: Diejenigen, die von der Krise profitieren, sollen ihren Teil dazu beitragen, die Belastung für die breite Bevölkerung zu verringern, fordern die Finanzminister aus Österreich, Portugal, Spanien, Italien, Polen und Deutschland. In einem Brief gerichtet an den Amtskollegen aus Irland. Irland hat derzeit den EU-Ratsvorsitz und könnte somit das Thema Übergewinnsteuer zu nächsten EU-Treffen und Gipfeln mitnehmen. Wohl das erklärte Ziel des ministerlichen Briefs. In der EU hat es auch schon einmal eine Sonderabgabe auf Übergewinne gegeben. 2022, als wegen des Ukraine-Kriegs die Energiepreise rasant gestiegen sind, wurden für 2 Jahre Übergewinne der Energieunternehmen mit 33% besteuert. Ähnliches schwebt jetzt wohl den Finanzministern für die Ölkonzerne vor. Denn die Gewinne der 6 größten Unternehmen sind alleine im 2. Quartal auf insgesamt knapp 40 Milliarden Euro gestiegen.
4: Die Gasspeicher in Österreich sind derzeit nur zu 2/3 gefüllt. Das ist weniger als sonst um diese Jahreszeit. Gründe sind der Preisanstieg durch den Krieg im Nahen Osten und der hohe Verbrauch im vergangenen Winter. Laut E-Control ist die Versorgung dennoch gesichert. Das waren die Nachrichten. Nun zum Wetter und Peter Tichacek.
3: Ein schöner Sonntagnachmittag, genießen Sie ihn, 25 Grad, es bleibt ruhig. In der Nacht dann teilweise in den Randbezirken doch sehr frisch, bei 11 Grad, nur in der inneren Stadt etwa 17 Grad. In den morgigen Montag, Start in die neue Woche, gibt es dann doch ein paar mehr Wolken, aber tagsüber auch wieder schön. Temperatur klettert noch ein wenig hinauf auf bis zu 27 Grad. Und dann schauen wir auf die Straßen. Radio Wien mit der besten Verkehrsinfo der Stadt. Es kommt immer wieder zu kurzen Verzögerungen auf der A4 Ostautobahn Richtung Budapest zwischen der Simmeringer Heide und dem Knoten Schwechat. Wegen Bauarbeiten ist hier nur eine Fahrspur frei. Und in der Hardiggasse stadtauswärts, Westausfahrt zwischen der Breindlgasse und der Hochsatzengasse, 14. Bezirkbereich ist das, wegen Arbeiten nach einem Wasserrohrbruch nur eine Fahrspur frei. Hier auch immer wieder kurze Verzögerungen. Ich hoffe, Sie kommen gut durch. Wir wünschen Ihnen gute Fahrt.
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3: Gleich mit den letzten Runden Grand Prix in Sandford. Wer gewinnt den Dutch Grand Prix 2026? Im Moment sieht es sehr gut aus für Lando Norris. Er führt vor Kimi Antonelli.

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1: Mit dem Grand Prix in Sandfort und da ist die letzte Runde im Gange. Gerhard Brasker, wie steht's? Wer gewinnt das Rennen?
2: Ist das Adrenalin nach der Sommerpause wieder voll und ganz zurück? Lando Norris wird dieses Rennen gewinnen, hat das letzte Rennen vor der Pause in Budapest gewonnen und auch jetzt nach der Pause in Sandfort wird der Weltmeister ganz oben stehen, aber dahinter, da wird noch ordentlich gekämpft. Rang 2 wird an Kimi Antonelli gehen, aber dann dahinter ein harter Fight zwischen George Russell gegen die beiden Ferrari-Piloten und Russell setzt sich da vermutlich durch, obwohl er die deutlich schlechteren Reifen hat, aber Hamilton hat mehrfach probiert, kommt da nicht vorbei und wird letztendlich Vierter werden. Fünfter Charles Leclerc, also Ferrari nicht am Podest. Sechster Piastri und der Pechvogel des Rennens. Oder letztendlich muss man sagen, hat auch Glück gehabt. Das war Max Verstappen bei dem heftigen Crash gleich zu Beginn. Gott sei Dank ist da nichts passiert. Jetzt kommt Russell ins Ziel. Dritter, Hamilton Vierter und Leclerc auf Rang 5. Das heißt, beide Mercedes stehen oben bei der Siegerehrung am Podest, aber ganz oben am obersten Treppchen. Lando Norris, der Weltmeister. Bravo, sehr viel richtig gemacht. Gratulation.
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0: Immer wieder um diese Zeit ein guter Tipp für alle Familien mit schulpflichtigen Kindern, vor allem die, die gerade erst in die Schule anfangen. In 2 Wochen ist schon Schulstart, das heißt jetzt schon Schulweg üben, das ist wichtig, damit die Kinder wissen, wo es an welchen Ecken eben ein bisschen gefährlich sein kann und man noch mehr Aufmerksamkeit darauf achten sollte. Natürlich auch ganz wichtig, dass man alles beisammen hat. Hefte, Stifte, Schultaschen. Und wir wissen, das kann ganz schön ins Geld gehen. Und nicht alle können sich das ja, in dem Ausmaß leisten, in dem sie es gerne würden. Doris Bachler berichtet.
1: Ja, laut Schulkostenstudie werden pro Schuljahr pro Kind kostenfällig in der Höhe von 2.200 Euro. Und das trotz staatlicher Unterstützungen. Deswegen gibt es unterschiedliche Initiativen, um einkommensschwachen Familien da zu helfen. Etwa die Karla Schulstartaktion, wo man kostengünstig Schulartikel kaufen kann, erzählt Klaus Schwertner von der Caritas.
2: Wir sehen aus den letzten Jahren, dass der Bedarf enorm groß ist, dass viele Menschen in die Karlas kommen, Eltern, die mit ihren Kindern versuchen, sehr, sehr kostengünstig diese Schulsachen zu erwerben. Und das ist gleichzeitig auch der Appell, dass wir dringend noch solche gut erhaltenen Schulutensilien brauchen. Das heißt, alle in der Bevölkerung, die zu Hause vielleicht noch Dinge herumliegen haben, die sie nicht mehr brauchen, weil die Kinder schon größer sind oder die nicht mehr gebraucht werden, eben all diese Dinge wie Schultaschen, Federpinale, Mappen, Hefte, Stifte, die vielleicht wenig oder gar nicht verwendet sind, können einfach direkt in den Karla-Standorten in Wien abgegeben werden.
1: Also etwa im Karla Mittersteig in Margareten, im Karla Stephansplatz im Ersten oder im Karla Nord in Floridsdorf. Und Schultüten sind da übrigens auch sehr gerne gesehen.
0: Natürlich auch wichtig im Punkto Nachthilfe. Da unterstützt die Caritas Schülerinnen und Schüler zwischen 6 und 15 Jahren beim Lernen.
1: Ja, in eigenen Lerncafés geben Freiwillige kostenlos Lernhilfe und das mit großem Erfolg.
2: 93% der Kinder, die ein Lerncafé besuchen, können die Klasse positiv abschließen bzw. ihre Noten entsprechend verbessern. Das ist schön zu sehen, wie wenig es eigentlich braucht, um diese Kinder und Jugendlichen auch wieder zu fördern, sie zu unterstützen mit all ihren Talenten, Stärken und Potenzialen.
1: Wenn Sie sich übrigens ehrenamtlich engagieren wollen und Schulkindern beim Lernen im Klassenraum oder im Hort unterstützen wollen, das Caritas-Projekt Freispiel, das sucht derzeit noch Freiwillige, die Freude haben, mit Kindern zu arbeiten.
0: Danke Doris, und in puncto Verkehrssicherheit, guter Appell an alle Autofahrerinnen und Autofahrer, vor allem wenn sie im Bereich von Volksschulen unterwegs sind, ringsherum in den Straßenzügen, da wo auch die Zebrastreifen zum Beispiel vielleicht nicht ganz so klar ersichtlich sind, wo eben auch Kinder drüber gehen könnten. Schon jetzt im Vorfeld, 2 Wochen vor Schulbeginn, ein bisschen vorsichtiger unterwegs sein, denn schließlich sollte jetzt geübt werden, dass der Schulweg dann auch bestens passt.

0: Gleich 17.30 Uhr. Hier ist Radio Wien jetzt mit den Wetteraussichten. Die Temperaturen in Wien noch immer sehr angenehme 25 bis 26 Grad. Es bleibt so, wie es ist. So ein bisschen sonnig. Dazwischen auch ein paar schöne Wolken, die man sich gut anschauen kann, weil sie so richtig schön prunkvoll über der Stadt hängen. Den Temperaturen wird es in der Nacht dann teilweise doch recht frisch. In der Innenstadt geht noch um die 17 Grad, aber bei der Wiener Westeinfahrt im Westen Wiens werden es nur um die 11 Grad sein in der heutigen Nacht. Und morgen am Montag dann Sonnenschein, mehr oder weniger dichte Wolkenfelder wechseln da ab mit den sehr sonnigen Momenten. Tendenziell in der Früh mehr Wolken, erst am Nachmittag dann mehr Sonnenstunden. Temperatur legt noch ein wenig zu, dann eben am Nachmittag, wenn weniger Wolken da sind, auf bis zu 27 Grad. Und wir schauen auf die Straßen. Hier ist Radio Wien mit der besten Verkehrsinformation der Stadt. Aktuell A4 Ostautobahn Richtung Budapest zwischen der Simmeringer Heide und dem Knoten Schwechat. Ist wegen Bauarbeiten nur eine Fahrspur frei. Es kommt immer wieder zu kurzen Verzögerungen. Und in der Hardiggasse, Westausfahrt, 14. Bezirk zwischen der Breindlgasse und der Hochsatzengasse wegen Arbeiten nach einem Wasserrohrbruch, ist hier nur eine Fahrspur frei. Hier müssen Sie auch hin und wieder mit Verzögerungen rechnen, aber sollte nicht allzu lang dauern. Wo es geht, gute Fahrt, kommen Sie gut an Ihr Ziel. Und gleich nach Jeff Reddix und dem Electric Light Orchestra gibt es für uns die aktuellen Sportmeldungen.
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0: 17.37 Uhr, hier ist Radio Wien. Schönen Sonntagnachmittag. Es ist Zeit für unsere Sportmeldungen mit Daniel Kulowitz. Und Daniel, du hast natürlich die Formel 1 im Blick.
1: Schönen Nachmittag. Weltmeister Lando Norris hat einen turbulenten Grand Prix von Zandvoort in den Niederlanden gewonnen. Der McLaren-Pilot gewinnt diesen letzten Grand Prix, vorläufig letzten Grand Prix vor WM-Spitzenreiter Kimi Antonelli, der den Sieg zwischenzeitlich

vor Augen hatte. Dritter wurde dann Sprintsieger George Russell und Red Bull-Pilot Max Verstappen kam mit dem Schrecken davon. Ein ziemlich heftiger Crash in Runde 1 gegen die Streckenbegrenzung, aber im Nachgang oder während des Rennens gab es dann grünes Licht. Alles okay bei

0: Und nächste Breitseite für FIFA-Präsident Gianni Infantino. Der Fußball-Norden Europas hat kein Vertrauen mehr in den FIFA-Boss. 6 Länder haben ihr Misstrauen ausgesprochen gegen den FIFA-Präsidenten und gegen die Führungsstruktur, darunter eben Länder wie Dänemark, Finnland, Island, Norwegen, Schweden oder auch die Färöer.
1: Danke Daniel. Und gleich ist Ulrike Dobesch von Wien heute bei mir im Studio. Sie hat die Themen der heutigen Ausgabe mit im Gepäck.

0: Wie angekündigt, Ulrike Dobesch bei mir im Studio.
1: Hast du mich angekündigt?
0: Selbstverständlich.
1: Hör mir
0: gesagt,
1: auf.
0: Ich habe gesagt, du bist gleich bei mir im Studio, wie immer gut gelaunt.
1: Und alles
0: aber auch
1: korrekt.
0: Voll ausrecherchiert mit allen Themen, die ihr heute Abend für die Seherinnen und Seher zur Verfügung stellt. Worum geht's?
1: Ja, wir berichten über einen Verkehrsunfall mit Folgen. Ein nächtlicher Unfall auf der S2 hat mit einer Festnahme eines Angehörigen geendet, der gar nicht in den ursprünglichen Unfall involviert gewesen ist. Nach dem Feuer bei der Esslinger Furt mussten jetzt auch Bäume gefällt werden. Warum das notwendig geworden ist,

0: Darüber berichten wir dann in Wien heute. 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
0: Bis später.

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3: Es ist 18 Uhr. Ich gebe ab ins Nachrichtenstudio zu Alpha Faber.
4: Schönen Abend.
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4: Neue Förderung soll Weiterbildung in der Elementarpädagogik ermöglichen. Wiener Wälder im Raxgebiet wurden nach Großbrand aufgeforstet. Das Wetter morgen warm und teils sonnig. Der Elementarpädagogik fehlen weiterhin qualifizierte Fachkräfte und der Bedarf nach eben diesen steigt kontinuierlich. Eine neue Förderung des Bildungsministeriums soll nun Fortbildungen unterstützen. Zusätzliche 3 Millionen Euro gibt es dafür. Tanja Malle berichtet.
6: Die Zielgruppe für die neue Förderung sind in erster Linie Personen, die als Assistenzkräfte in den Kindergärten und Krippen arbeiten. Wollen sie sich weiter qualifizieren, und zwar zu gruppenführenden Elementarpädagoginnen und Pädagogen, können sie Unterstützung beantragen und müssen berufsbegleitend die dazu passenden Hochschullehrgänge besuchen. Basis dafür ist die neue Weiterbildungsteilzeitbeihilfe des AMS. Bei den 3 Millionen, die für die Weiterbildung von Elementarpädagogen und Pädagoginnen vorgesehen sind, handelt es sich um frisches, also zusätzliches Geld. Um die Kurse zu besuchen, können die Teilnehmer ihre Arbeitszeit vorübergehend reduzieren. Die Förderung kann laut Bildungsressort für bis zu 2 Jahre gewährt werden und richtet sich nach dem Einkommen sowie dem Ausmaß der Arbeitszeitreduktion.
4: Ein Verkehrsunfall auf der S2 in der Donaustadt hat gestern Abend zu einer Festnahme geführt. Ein 20-Jähriger ist so lange riskant und mit überhöhter Geschwindigkeit unterwegs, bis ein anderes Fahrzeug touchiert. Das überschlägt sich. Festgenommen wird allerdings nicht der Unfalllenker selbst, sondern sein Bruder. Dieser hatte sich aggressiv gebärdet. Knapp 5 Jahre ist einer der schlimmsten Waldbrände Österreichs her. In Hirschwang im Raxgebiet brennen damals mehr als 100 Hektar Wald, die der Stadt Wien gehören. Die Wiener Forstdirektion hat seither aufgeforstet. Barbara Wackolbinger mit einer Bilanz.
7: Tagelang kämpfen die Feuerwehrleute damals gegen die Flammen. Als endlich Brand ausgegeben werden kann, ist vom Quellschutzwald nicht mehr viel über. Bei der Wiederaufforstung setzt man nun auf Mischwald. Statt hauptsächlich Schwarzkiefern soll es mehr Laubbäume geben, etwa Walnuss, Bergahorn oder Birke. Denn Mischwald verträgt die Hitze besser, Stichwort Klimawandel, und ist widerstandsfähiger, was Krankheiten angeht. 10.000 neue Pflanzen wurden bereits gesetzt, heißt es aus der Wiener Forstdirektion. Für die Walnuss hat man etwa schlicht Nüsse gekeimt und vergraben. Gras wurde im Steingebiet händisch gesät, zum Teil mit Pferden. Sogenannte Heertankstellen sollen Vögel anlocken, die bei der Verteilung von Samen helfen. In der Forstdirektion ist man zufrieden. Bis sich der Wald endgültig von dem Brand erholt hat, wird es aber noch Jahrzehnte dauern.
4: Etwa 10.000 Menschen fordern in Stockholm heute von der Politik mehr Klimaschutz. Die Demo soll 3 Wochen vor der Parlamentswahl in Schweden ein Zeichen setzen. Das waren die Nachrichten. Die Wetterprognose kommt jetzt von Peter Tichacek.
3: Vielen Dank, Alpha. Temperaturen in der heutigen Nacht doch sehr frisch, vor allem in den Randbezirken. Zwischen 13 und 11 Grad erwarten wir da. In der inneren Stadt bleibt es aber recht mild bei 17 bis 18 Grad. Der morgige Montag dann zum Start in die neue Woche. Etwas Wolkenfelder, die noch am Vormittag durchziehen, am Nachmittag dann durchaus sonnig bei bis zu 27 Grad, aber ähnlich wie heute, immer so ein Wechselspiel aus Sonnenschein und dichteren Wolken. Noch der Blick auf die Straßen mit Grüße zu Ihnen ins Auto. Hier ist Radio Wien mit der besten Verkehrsinformation der Stadt. Aktuell in Wien, A4 Ostautobahn Richtung Budapest. Zwischen der Simmeringer Heide und dem Knoten Schwechat ist wegen Bauarbeiten nur eine Fahrspur frei. Es kommt immer wieder zu kurzen Verzögerungen. Und in der Hardiggasse Westausfahrt, 14. Bezirk, zwischen der Breindlgasse und der Hochsatzengasse. Wegen der Arbeiten nach einem Wasserrohrbruch ist hier nur eine Fahrspur frei. Wo es geht? Gute Fahrt, kommen Sie gut an Ihr Ziel und wir plaudern gleich einmal mehr, wie jedes Jahr, über das Jugendwort des Jahres. Was steht zur Auswahl und welche interessanten Wortschöpfungen werden es dann in die engere Auswahl schaffen?
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Jetzt steht wieder mal die Wahl zum Jugendwort des Jahres an. Details dazu, welche Wörter gute Chancen haben und wie es überhaupt dazu kommt, dass manche wieder verschwinden und manche im Sprachgebrauch einfach bleiben. Das gibt's gleich nach Madonna. Like a Virgin.

0: Immer wieder interessant, die Jugendwörter des Jahres. Was hat sich da so durchgesetzt bei der Generation? Und dann immer die Erinnerung, was war bei uns damals das Jugendwort des Jahres? Gab es vielleicht in der Form noch nicht, aber ja, die eine oder andere Wortschöpfung ist bis heute geblieben. Andere sind wieder verschwunden. Bracca, 6-7, Schere, all das haben Sie vielleicht auch schon mal gehört. Gerade sucht der Langenscheid Verlag wieder mal nach dem Jugendwort. In Österreich ist die Wahl dann im Oktober. Und Caroline Bogdor hat mit Christiane Papst, Chefredakteurin des österreichischen Wörterbuchs, darüber gesprochen.
1: Crash out, Digger, du bist gut genug, Pick, Ragebait, Schere und Super.
2: Ja, hier eine kleine Auswahl der möglichen Jugendwörter 2026. Aber wie entstehen Jugendwörter eigentlich und was müssen sie haben?
1: Es entstehen Jugendwörter, weil sie aufregen, weil sie Identifikation zeigen, weil sie auch Abgrenzung zeigen.
2: Gerade bei uns in Wien kehren auch Dialektausdrücke immer wieder, auch in der Jugendsprache.
1: Warum? Sie sind Aufreger. Also sag dem Kind daheim, hörst oder? Ist das daheim ein Aufreger, obwohl es vielleicht Vater oder Mutter selbst verwenden, ja?
2: Allerdings werden manche Wörter auch etwas anders verwendet. Schönes Beispiel, das Wort Zach. Das wird in der Jugendsprache oft verkürzt.
1: Zach herrscht zum Beispiel, ja? Also wesentlich verkürzt, genauso wie dieses alles gut, ja? Das ja für alles steht, für hab mich gern bis nein, ja?
2: Manche Jugendwörter verschwinden, auch weil es manche Dinge einfach nicht mehr gibt.
1: Wenn man sich erinnert, Anfang der 2000er, das Arschfax für dieses Wäscheetikett, das hinten raussteht bei der Hose. Ja, das Fax ist verschwunden, kein Mensch versteht mehr Arschfax, deswegen ist das auch mit verschwunden. Ja.
2: Und dann gibt es auch Wörter wie geil, die es längst in die Alltagssprache geschafft haben. Aber hat es diese Jugendsprache immer schon gegeben?
1: Gab es immer schon. Jede Jugend hat ihre Jugendsprache. Und Jugendsprache ist nicht nur für die Jugendlichen selbst wichtig, sondern Jugendsprache ist auch wichtig für die Sprachentwicklung im Allgemeinen. Jugendsprache zeigt uns im Zeitraffer, was Sprachwandel ist und was Sprachwandel macht.
2: Aber noch einmal zurück zu Ragebait, 6-7 und Digger. Welche Jugendwörter sind die Favoriten für Sprachexpertin Christiane Papst?
1: Weird finde ich spannend, bodenlos finde ich spannend. Alles gut ist momentan auf aller jugendlichen Lippen. Ich bin ein bisschen allergisch dagegen, aber das darf auch sein, ja.

Ein Klassiker auf den nächsten. Smokey, a few dollars more. Und jetzt Christy Burks, High on Emotion am Sonntagabend auf Radio Wien, 18.23 Uhr.

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1: Das waren die Make-Makes, I'm Yours und der Song Contest Teilnehmer. Allerdings nicht sehr erfolgreich, aber die Nummer ist toll. Warum die in Europa nicht angekommen ist. So ist das mit dem Geschmack. 18.31 Uhr, einen angenehmen Sonntagvorabend und der Tag geht mit viel Sonne zu Ende. Auch über Nacht bleibt es trocken, Temperatur sinkt in den Randbezirken auf etwa 14 bis 11 Grad, in der inneren Stadt bleibt es bei 17 Grad. Und morgen am Montag gibt es ein paar dichte Wolkenfelder, vor allem in den frühen Morgenstunden. Immer wieder kommt aber auch die Sonne durch und tagsüber legt dann die Temperatur zu auf bis zu 27 Grad. 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Aktuell nach wie vor A4 Ostautobahn Richtung Budapest zwischen der Simmeringer Heide und dem Knoten Schwechat. Wegen Bauarbeiten nur eine Fahrspur frei, es kommt immer wieder zu kurzen Verzögerungen. Und in der Hardiggasse Westausfahrt, 14er Bezirk zwischen der Breindlgasse und der Hochsatzengasse, ist ebenfalls nur eine Fahrspur frei wegen der Arbeiten nach einem Wasserrohrbruch. Und Niederösterreich, A21 Außenringautobahn Richtung St. Pölten, zwischen Heiligenkreuz und Meierling ist die baulich getrennte linke Fahrspur blockiert wegen eines defekten Fahrzeuges, also bitte hier die rechte Spur benutzen. Und A2 Südautobahn Richtung Wien, die Unfallstelle beim Knoten Vösendorf ist geräumt, der Stau löst sich auf. Wo es geht, gute Fahrt, kommen Sie gut an Ihr Ziel. Jetzt gibt's OMC mit How Bizarre, Austria 3 mit Freunde und Yes, Owner of a Lonely Heart.
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Klassiker, ein echter Klassiker, ein Spitzenklassiker. Die McCoys, Hang on, Sloopy. Hier ist Radio Wien in 8 Minuten, 19 Uhr.

0: 1983 erschienen und oft gespielt. Ryan Barry's Dolce Vita. Und in der nächsten Stunde gibt's noch Diana Ross zum Beispiel mit Upside Down oder Survivor's Eye in the Tiger. Es ist 19 Uhr im Nachrichtenstudio Alpha Faber.
1: Schönen Abend.
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1: Die Fassade des oberen Belvedere erstrahlt in neuem Glanz. Ukraine braucht dringend 30 Milliarden Euro für den Abwehrkampf gegen Russland. Das Wetter morgen warm und teils sonnig. Nach dem unteren Belvedere ist auch die Fassade des oberen Belvedere fertig saniert. Ziel war es, die Gebäude der Nachwelt originalgetreu zu erhalten. Dafür haben Restauratorinnen und Restauratoren gesorgt. Die Arbeit war durchaus herausfordernd, Anna Teischl berichtet.
3: In der historischen Kalkputzfassade des Belvedere haben sich im Laufe der Zeit Hohlräume gebildet, die die Stabilität des Gebäudes beeinträchtigt haben, schildert der stellvertretende Burghauptmann Markus Wimmer. Und?
4: Der sogenannte Überrieb, das ist ein Art Überputz, der über die Jahre angebracht wurde von verschiedenen in verschiedenen anderen Epochen. Der musste sozusagen runtergenommen werden, schadhafte Teile ersetzt werden.
3: Mehrere Jahre hat die Fassadensanierung inklusive aller Fenster und Skulpturen gedauert.
4: Skulpturen, die in großer Höhe sind, so wie es beim oberen Belvedere ist, sind natürlich Wind und Wetter ausgesetzt. Und über die Jahre versanden sie. Also das heißt, der Stein versandet und wird brüchig.
3: Sagt Wimmer, jetzt erstrahlt das Belvedere in neuem Glanz. Das hat die Burghauptmannschaft 4,1 Millionen Euro gekostet.
1: Der Elementarpädagogik fehlen weiterhin qualifizierte Fachkräfte. Eine neue Förderung des Bildungsministeriums soll nun Fortbildungen unterstützen. Diese richten sich vor allem an Kindergartenassistentinnen. Zusätzliche 3 Millionen Euro gibt es dafür. Der ukrainische Präsident Volodymyr Zelensky hat vor dem morgigen Unabhängigkeitstag von neuem zu einer Verstärkung der Hilfe aufgerufen. Frankreich und Norwegen haben bereits Waffen und Geld zugesagt. Vertreter der nordischen und baltischen Regierungen haben ihre Solidarität mit der Ukraine auch durch Besuche in der Hauptstadt Kiew demonstriert. Hartmut Fiedler berichtet.
5: Es ist der Tag der Fahne in der Ukraine. Anlass für militärisches Zeremoniell und Worte der Solidarität. In den Worten der dänischen Ministerpräsidentin Mette Frederiksen:
6: Your security is Europe's security.
7: Die Sicherheit der Ukraine ist die Sicherheit Europas. Wenn ihr Kharkiv und Odessa verteidigt, verteidigt ihr gleichzeitig auch Riga, Helsinki und Kopenhagen. Und dafür schulden wir euch Dank und Unterstützung.
5: Die Verbündeten werden morgen über neue Hilfsmaßnahmen beraten. Über Raketen und über mehr Geld. Angriffe Russlands fanden auch heute statt. Eines der Ziele, ein Zug auf dem Weg nach Odessa. Die Lok wurde getroffen, doch die fast 600 Passagiere kamen mit dem Schrecken davon.
1: Ein 67-jähriger Wiener Taxifahrer ist in der Nacht von zwei Fahrgästen bedroht, ausgeraubt und verletzt worden. Die Täter rauben die Geldbörse und fliehen. Nach den Tätern wird gefahndet. Das waren die Nachrichten. Nun zum Wetter und Peter Tichacek.
0: Danke, Alpha. Und da gibt's heute eine doch recht frische Nacht, vor allem in den Randbezirken. 11 Grad nur in der Wiener Westeinfahrt wird prognostiziert. Aber ganz angenehm bleibt's in den inneren Bezirken bei 16 bis 17 Grad. Und der morgige Montag, Sonnenschein, mehr oder weniger dichtere Wolkenfelder wechseln da einander ab. Tendenziell gibt's mehr Wolken in den ersten Stunden des Tages. Temperatur legt dann aber am Nachmittag wieder auf bis zu 27 Grad zu. Und schöne Grüße zu Ihnen ins Auto. 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A4 Ostautobahn Richtung Budapest zwischen der Simmeringer Heide und dem Knoten Schwechat. Wegen Bauarbeiten nur eine Fahrspur frei. Es kommt immer wieder zu kurzen Verzögerungen. Und ebenfalls hier und da Verzögerungen gibt es in der Hardiggasse Westausfahrt zwischen der Breindlgasse und der Hochsatzengasse im 14. Wegen Arbeiten nach einem Wasserrohrbruch auch hier nur eine Fahrspur frei. Wo es geht, gute Fahrt, kommen Sie gut an Ihr Ziel. Einen wunderbaren Sonntagabend wünsche ich Ihnen. Viel Spaß beim Aufstehen morgen mit unserem gut gelaunten Frühteam ab 5 Uhr früh. Ich bin Peter Tichacek. Guten Abend, Wien.
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1: Guten Abend, ich bin Daniel Pichler und Sie hören von mir den Radio Wien Wochenrückblick. Das sind Nachrichten in einfacher Sprache und mit einer leichten Erklärung. Und das sind unsere Themen. Es war im vergangenen Jahr so trocken wie noch nie in Österreich. In einem Wiener Wohnheim für Senioren haben Patientinnen und Patienten falsche Medikamente bekommen. Und durch den Krieg in der Ukraine wird Weizen immer teurer.
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1: Seit 176 Jahren misst man in Österreich, wie viel es regnet. Noch nie hat es in Österreich so wenig geregnet wie in den letzten 12 Monaten. Es ist überall extrem trocken. Das ist ein großes Problem. Die Bäuerinnen und Bauern haben in diesem Sommer weniger Weizen, Mais und Zuckerrüben geerntet. Es gibt in diesem Jahr auch deutlich weniger Obst und Gemüse. Die Bäuerinnen und Bauern haben dadurch einen großen Schaden. Sie bekommen jetzt Geld vom Staat Österreich. Einen Skandal gibt es in Wien in einem Wohnheim für Pensionisten. Dort haben die alten Leute falsche Medikamente bekommen. Manchmal haben die Pensionistinnen und Pensionisten auch gar keine Medikamente bekommen. Passiert ist das, weil die Pflegerinnen und Pfleger die Liste mit den Medikamenten nicht kontrolliert haben. Im Wohnheim entschuldigt man sich. Die Direktorin und eine Angestellte arbeiten nicht mehr in dem Wohnheim. Im Wohnheim sagt man, dass es den betroffenen Leuten gut geht. Und durch den Krieg in der Ukraine wird Weizen immer teurer. In der Ukraine und in Russland wird sehr viel Weizen angebaut. Doch beide Länder können den Weizen nicht in andere Länder bringen. Dadurch gibt es viel weniger Weizen auf der Welt. Das ist besonders schlimm für viele Länder in Afrika und in Asien. Das war der Radio Wien Wochenrückblick. 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
1: Am Mikrofon ist Felix Schneider-Storm. Der Zollstreit zwischen den USA und Kanada spitzt sich nach den geplatzten Verhandlungen zu. In der Nacht sind Zölle in Höhe von 50% auf eine Reihe kanadischer Güter in Kraft getreten. Während Kanada mit eigenen Zöllen zurückschlagen will, erneuert Donald Trump seine Idee, aus dem Land den 51. US-Bundesstaat zu machen. Raffaella Steinbach.
2: Kanada will die Vorteile eines Staates haben, ohne einer zu sein. Das schreibt Donald Trump sichtlich wütend auf seiner Online-Plattform. Der US-Präsident fordert nicht zum ersten Mal, Kanada zum 51. US-Bundesstaat zu machen. Sie haben auch unseren großartigen Farmern viele Jahre lang massive Zölle auferlegt, schreibt Trump weiter, damit sei es nun vorbei. Kanadas Premierminister Mark Carney hatte die amerikanischen Maßnahmen zuvor als Angriff bezeichnet und spricht von einem Handelskrieg. Er kündigt Gegenmaßnahmen an. Die neuen kanadischen Zölle sollen sich besonders gegen die US-Stahl- und Milchindustrie richten und am 8. September in Kraft treten.
1: Die Gasspeicher in Österreich sind derzeit nur zu 2/3 gefüllt. Das ist weniger als sonst um diese Jahreszeit. Gründe sind der Preisanstieg durch den Krieg im Nahen Osten und der hohe Verbrauch im vergangenen Winter. Laut der E-Control ist die Versorgung dennoch gesichert. Indes hat der Iran ein neues Erdgasfeld mit Reserven von mehr als 212 Milliarden Kubikmetern entdeckt. Da es sich dabei um Süßgas handelt, fallen laut dem Ölminister des Iran die Erschließungs- und Betriebskosten geringer aus, weil Süßgas nur wenig Schwefelwasserstoff enthält und damit leichter zu verarbeiten ist. Das Westnil-Virus breitet sich in Europa aus. Betroffen sind inzwischen mehr als ein Dutzend Länder. Die meisten Infektionen werden aus Griechenland und Italien gemeldet. In Nordmazedonien sind in den vergangenen Wochen 5 Personen daran gestorben, Hartmut Fiedler berichtet.
3: Es sind Stechmücken, die das Westnil-Virus übertragen. In den allermeisten Fällen werden Vögel infiziert. Doch in der warmen Mückensaison zwischen Frühsommer und Herbst steigt auch die Zahl der Infektionen von Menschen. 4 von 5 Fällen verlaufen zwar ohne oder nur mit leichten grippeähnlichen Symptomen wie Fieber, aber in jüngster Zeit häufen sich auch schwerere Erkrankungen. Gehirnhautentzündungen zum Beispiel. In Skopje, der Hauptstadt Nordmazedoniens, sind jüngst Dutzende Infektionen registriert worden. Fast jeden Tag werde jemand im Spital eingeliefert, sagen die Behörden. 5 Menschen sind gestorben. Einen Impfstoff gegen das Westnil-Virus gibt es laut WHO nicht.
1: Der Osten von Japan ist in der Früh von einem Erdbeben erschüttert worden. Das Beben hatte die Stärke 5,9 auf der Richterskala. Betroffen war auch der Großraum um die Hauptstadt Tokio. Laut den Behörden sind mehr als 30 Menschen leicht verletzt worden. Das waren die Nachrichten mit Felix Schneider-Storm. Zum Wetter.
4: Die kommende Nacht verläuft ruhig und es wird frisch. Bis in der Früh sinken die Temperaturen auf 17 bis etwa 7 Grad. In die neue Woche starten wir dann teils sonnig, teils bewölkt. Am meisten Sonnenschein gibt's in Vorarlberg und vom Flachgau bis ins Weinviertel. Abseits davon können die Wolken auch dichter sein und im Lauf des Tages entstehen einzelne gewitterige Regenschauer. Am ehesten vom Tiroler Alpenhauptkamm bis in die westliche Obersteiermark. Die Temperaturen erreichen morgen 21 bis 28 Grad. So viel zum Wetter von Georg Brack.
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1: Guten Abend. Ich bin Daniel Pichler und Sie hören von mir den Radio Wien Wochenrückblick.

0: sind Nachrichten in einfacher Sprache und mit einer leichten Erklärung. Und das sind unsere Themen. Große Aufregung nach dem Gerichtsprozess gegen Karl-Heinz Grasser. In Wien werden Wasser und Müll teurer. Und in Mexiko gibt es ein Wunder mit zwei Fischern.
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0: Karl-Heinz Grasser ist vor vielen Jahren Finanzminister in Österreich gewesen. Voriges Jahr hat ein Gericht Grasser zu 4 Jahren Gefängnis verurteilt. Jetzt gibt es große Aufregung um die Richterin. Die Anwälte von Grasser sagen, die Richterin ist nicht fair gewesen. Als Beweis haben sie Nachrichten hergezeigt. Die Nachrichten sind aber nicht echt gewesen. Ein Schwindler hat die Nachrichten gefälscht. Die Stadt Wien erhöht im nächsten Jahr die Preise für Wasser und Müll. Die Stadt Wien erhöht auch die Kanalgebühr. Dabei geht es zum Beispiel um das Wasser für die Klospülung. Bei der Stadt Wien sagt man, dass man das Geld braucht. Das Geld braucht man zum Beispiel für den Ausbau von Wasserleitungen und Kanal. Viele Politikerinnen und Politiker in Wien sind aber nicht zufrieden. Sie sagen, dass die Wienerinnen und Wiener zu viel bezahlen müssen. Und ein großes Wunder ist in Mexiko passiert. Auf dem Meer hat man 2 Fischer gerettet. Die Fischer sind 5 Tage lang in einer Kühlbox auf dem Meer gewesen. Ihr Boot ist davor gesunken. Die Fischer haben ohne Wasser und ohne etwas zu essen überlebt. Das war der Radio Wien Wochenrückblick einfach wichtig. 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
1: Am Mikrofon ist Felix Schneider-Sturm. Die Renaturierungsverordnung der EU sorgt weiter für Diskussionen. Die Verordnung verpflichtet ja Mitgliedstaaten, bis 2030 mindestens ein Fünftel der geschädigten Flächen wiederherzustellen. Bis Monatsende müssen die Flächen an Brüssel gemeldet werden. Welche genau, ist aber strittig. Auch in Salzburg, wie von dort Andreas Heyer berichtet.
2: Aktuell liegen zwei Vorschläge für Flächen, die der EU gemeldet werden, am Tisch. Einer des Bundes und einer, der von 7 Bundesländern, darunter auch Salzburg, unterstützt wird. Die Salzburger Landwirtschaftskammer fordert nun von der Landesregierung, den Bundesvorschlag zu unterstützen. Die zuständige Landeshauptfrau Stellvertreterin Marlene Swatzig von der FPÖ lehnt das wiederum ab.
3: Der Bund versucht ein bisschen die Problematik in die Zukunft zu verschieben und schickt Daten bzw. Flächen, von denen wir aktuell überhaupt keine Zustandsbeschreibung haben. Wir müssten Flächen in Salzburg komplett neu kartieren. Und da können dann natürlich auch Flächen dabei sein, mit denen aktuell noch überhaupt niemand rechnet.
2: Grundlegend sei man aber kompromissbereit, so Swatzig. Voraussetzung sei ein gemeinsamer Termin von Bund und Ländern, bei dem der Bund seine Daten schlüssig erklären könne und garantiere, dass Flächenverluste für die Landwirtschaft aufgrund von Renaturierung möglichst gering ausfallen.
1: In der schwedischen Hauptstadt Stockholm haben 10.000 Menschen für mehr Klimaschutz demonstriert. Mehr als 200 Organisationen, darunter Umweltverbände und Gewerkschaften, haben die Demo unterstützt. Umwelt ist laut einer aktuellen Umfrage das wichtigste Wahlkampfthema in Schweden. In 3 Wochen wird der schwedische Reichstag, also das Parlament, neu gewählt. Ein Verkehrsunfall auf der S2 in Wien-Donaustadt hat gestern Abend zu einer Festnahme geführt. Ein 20-Jähriger ist so lange riskant und mit überhöhter Geschwindigkeit unterwegs gewesen, bis er ein anderes Fahrzeug touchiert hat, das sich dann überschlagen hat. Barbara Verkolbinger.
4: Kurz nach 23 Uhr ist der 20-Jährige zunächst auf der A23 unterwegs. Er fährt viel zu schnell, bremst plötzlich und wechselt riskant die Spuren. Bei der S2 touchiert ein Auto, schildert Polizeisprecherin Julia Schick.
5: Das Fahrzeug der 29-jährigen Frau kam ins Schleudern, prallte dann gegen eine Leitplanke und blieb dann am Dach liegen.
4: Die Frau wird nur leicht verletzt, der 20-Jährige bleibt unverletzt. Die Polizei sichert gerade die Unfallstelle, als plötzlich ein aufgeregter Mann erscheint. Der Bruder des Unfalllenkers hat sein Fahrzeug auf dem Pannenstreifen der Gegenfahrbahn abgestellt und überquert zu Fuß mehrere Fahrspuren und die Mittelleitplanke.
5: Trotz mehrfacher Aufforderung wurde der Mann immer aggressiver und aufbrausender und wurde in weiterer Folge auch vorläufig festgenommen.
4: Sowohl der Lenker als auch sein Bruder werden angezeigt.
1: Im Vorjahr hat es in Vorarlberg 27 Anzeigen wegen illegaler Prostitution gegeben. Das zeigen aktuelle Zahlen des Innenministeriums. Das sind zwar 2 weniger als im Jahr davor, aber fast doppelt so viele wie etwa in Niederösterreich. Das waren die Nachrichten mit Felix Schneider-Sturm. Und wir haben jetzt noch die Wetteraussichten für Sie.
6: Wir starten in eine ruhige, kühle und vielerorts auch klare Nacht. Die Tiefstwerte meist 7 bis 17 Grad. Noch kälter kann es vor allem im Waldviertel und in manchen höher gelegenen Alpentälern werden. Morgen erwarten uns dann Sonne, Wolken und am Nachmittag 21 bis 28 Grad. Die meisten Wolken gibt es von Osttirol bis ins Bergland Niederösterreichs und ins Burgenland. Regenschauer oder Gewitter entstehen aber nur vereinzelt. Am Dienstag wird es dann eine Spur wärmer. Außerdem gibt es etwas mehr Schauer und Gewitter. So viel zum Wetter. Da von Georg Brack.
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1: Am Mikrofon ist Felix Schneider-Storm. Der Bedarf an Elementarpädagoginnen in den Kindergärten steigt kontinuierlich. Eine neue Förderung des Bildungsministeriums soll Fortbildungen in diesem Bereich jetzt erleichtern. 3 Millionen Euro werden dafür zusätzlich zur Verfügung gestellt. Tanja Malle berichtet.
2: Die Zielgruppe für die neue Förderung sind in erster Linie Personen, die als Assistenzkräfte in den Kindergärten und Krippen arbeiten. Wollen sie sich weiterqualifizieren, und zwar zu gruppenführenden Elementarpädagoginnen und Pädagogen, können sie Unterstützung beantragen und müssen berufsbegleitend die dazu passenden Hochschullehrgänge besuchen. Basis dafür ist die neue Weiterbildungsteilzeitbeihilfe des AMS. Bei den 3 Millionen, die für die Weiterbildung von Elementarpädagogen und Pädagoginnen vorgesehen sind, handelt es sich um frisches, also zusätzliches Geld. Um die Kurse zu besuchen, können die Teilnehmer ihre Arbeitszeit vorübergehend reduzieren. Die Förderung kann laut Bildungsressort für bis zu 2 Jahre gewährt werden und richtet sich nach dem Einkommen sowie dem Ausmaß der Arbeitszeitreduktion.
1: Wir schauen ins Ausland. Nach und nach treffen in Kiew europäische Staats- und Regierungschefinnen und Chefs ein. Morgen feiert die Ukraine nämlich den 35. Jahrestag ihrer Unabhängigkeit von der Sowjetunion. Die politischen Spitzen wollen mit ihrer Anwesenheit Solidarität demonstrieren. Die Ukraine erhofft sich aber vor allem mehr Geld und Waffen für den Krieg gegen Russland. Christoph Kohl ist für uns in Washington. Ist bald mit Nachschub an US-amerikanischen Patriot-Raketen zu rechnen?
3: Eher nicht. Das liegt auch daran, dass die amerikanischen Waffenlager aufgrund des Iran-Kriegs sehr leer sein sollen. Insbesondere was Abwehrraketen, Abfangraketen angeht. Lieferungen an die Ukraine haben auch deshalb derzeit keine Priorität. Unklar ist auch, ob Washington Kiew Lizenzen erteilen wird, um Patriot-Abwehrraketen selbst herzustellen. Da ist zuletzt wenig weitergegangen.
1: Berichtet Christoph Kohl aus den USA. Und wegen der Unterstützung Großbritanniens für die Ukraine zieht Russland jetzt seine Botschafter aus Großbritannien ab. Andrei Kelin habe seine diplomatische Mission beendet, heißt es von der Botschaft heute. Die Beziehungen zwischen Moskau und London hätten einen historischen Tiefstand erreicht. In Südkorea ist erstmals ein Containerschiff in See gestochen, das über die Arktisroute nach Europa fahren soll. Mit dieser Testfahrt will Südkoreas Regierung prüfen, ob die Nordostpassage für den kommerziellen Schiffsverkehr genutzt werden kann. Dazu sollen unter anderem Daten zu Fahrtdauer, Treibstoffverbrauch und Betriebskosten gesammelt werden. Raffaella Steinbach.
4: Russland und China nutzen die Passage bereits. Auf die Suche nach neuen alternativen Handelsrouten hat sich nun auch Südkorea gemacht. Mit der Panstar Agro soll erstmals ein südkoreanisches Containerschiff durch die arktischen Gewässer der sogenannten Nordostpassage nach Europa fahren. Die Fahrt soll helfen, die Route durch die Arktis künftig als neuen Handelsweg zu etablieren. Durch den Rückgang des arktischen Eises ist diese Passage für mehrere Nationen zunehmend von wirtschaftlicher und militärischer Bedeutung. Allerdings befürchten Umweltschützer, dass ein erhöhter Schiffsverkehr das Eis der Arktis schneller schmelzen lässt. Mehrere Reedereien, wie etwa die deutsche Hapag-Lloyd, haben deshalb zugesagt, Routen durch die Arktis vorerst zu meiden.
1: Das Wichtigste vom Sport, das fasst jetzt noch Daniel Kulewitz zusammen.
5: Beim Formel 1 Grand Prix von Zandvoort in den Niederlanden feiert Weltmeister Lando Norris den 2. Sieg in Folge. Der McLaren-Pilot triumphiert vor den beiden Mercedes, vor WM-Spitzenreiter Antonelli und Sprintsieger Russell, 4. Hamilton, 5. Leclerc, die beiden Ferraris. Das Rennen musste 3-mal neu gestartet werden. Beim ersten Mal schrottet Max Verstappen seinen Red Bull-Boliden. Er zerschellt an der Streckenbegrenzung bei der Start-Zielgeraden, bleibt bei diesem Monster-Crash aber zum Glück unverletzt. In der Frauenfußball-Bundesliga bleiben die Rapid-Frauen im Oberhaus weiter sieglos, 0:1 gegen Alt. Männerfußball, 2. Liga, da bleibt Bundesliga-Absteiger Blau-Weiß Linz auf der Siegerstraße, 5:1 über Voitsberg. Englische Premier League, da starten die Titelmitfavoriten zittrig, Manchester City 2:1 über Bournemouth, dank einem Last-Minute-Siegtor von Guardiol. Liverpool rettet sich mit einem Elfmetertor in der 98. Minute durch Soboslai zu einem 2:2 gegen Newcastle. Und 2. Etappe des Radklassikers Vuelta, Topfavorit Tadej Pogacar bleibt weiter Gesamtführender. Felix Gall rollt als 66. ins Ziel und verliert gesamt 1:08 auf Pogacar.
1: Vielen Dank, Daniel Kulewitz. Das waren die Nachrichten mit Felix Schneider-Storm. Und wir haben jetzt noch die Wetteraussichten für Sie.
6: Durch die Nacht geht's teilweise klar, die meisten Wolken gibt es jetzt im Bergland und die Temperaturen sinken meist auf 17 bis 7 Grad. Vor allem von Osttirol bis in die Obersteiermark und die Voralpen Niederösterreichs halten sich morgen auch tagsüber einige Wolken. Regenschauer oder Gewitter entstehen aber nur vereinzelt. Im Westen sowie vom Flachgau bis ins Weinviertel und allmählich auch im Südosten gibt's mehr Sonnenschein. Das Ganze bei Temperaturen zwischen 21 und 28 Grad am Nachmittag. So viel zum Wetter von Georg Brack.
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1: Am Mikrofon ist Felix Schneider-Storm. Das Bundesheer sucht einen neuen Generalstabschef. Der aktuelle oberste Militär, Rudolf Striedinger, geht Ende September in Pension. Bis dahin will Verteidigungsministerin Claudia Tanner von der ÖVP über die Nachfolge entscheiden. 6 Kandidaten haben sich beworben. Eine Kommission hat 3 von ihnen als im höchsten Maße geeignet eingestuft. Im engeren Rennen sollen aber nur noch 2 sein, wie Niklas Lecher berichtet.
2: Auf einen Favoriten für den Posten des neuen Generalstabschefs will sich die Verteidigungsministerin noch nicht festlegen. Claudia Tanner von der ÖVP hält nur fest:
3: Es wird jedenfalls einer sein, der von der Kommission im höchsten Ausmaß auch beurteilt worden ist.
2: 2 Bewerber sollen dem Vernehmen nach die besten Karten haben. Da ist einmal der derzeitige stellvertretende Generalstabschef Bruno Hofbauer. Er ist Planungschef des Bundesheeres und gilt als Architekt des sogenannten Aufbauplans, mit dem das Bundesheer wieder voll einsatzfähig werden soll. Der Ministerin ideologisch näher ist aber Rüstungschef Harald Wodosek. Er kommt wie Tanner aus Niederösterreich und hat 2020 für die ÖVP Wiener Neustadt kandidiert. An seiner Qualifikation gibt es keine Zweifel. Wodosek war unter anderem Kommandant des Jagdkommandos. Derzeit ist er als Rüstungschef für den Einkauf milliardenschwerer Neubeschaffungen verantwortlich.
1: Wegen der schweren Brände im US-Bundesstaat Nevada haben die Behörden 42.000 Menschen zur Evakuierung aufgefordert. Weitere 45.000 sollten sich auf eine Evakuierung vorbereiten oder schon jetzt ihre Häuser verlassen, wie die Einsatzkräfte auf Facebook mitteilen. Mittlerweile stehe eine Fläche von über 5.200 Hektar in Flammen. 6 Personen, darunter 3 Einsatzkräfte, seien verletzt worden. Indes herrscht jetzt auch in Griechenland wieder Waldbrandgefahr. Eine neue Hitzewelle erhöht das Risiko für Feuer, wie die Behörden warnen. Moritz Strobel.
4: Das griechische Wetteramt rechnet im Laufe der nächsten Woche mit Temperaturen bis zu 40 Grad und starkem Wind. Weil es außerdem noch immer extrem trocken ist, können sich Waldbrände besonders schnell ausbreiten. Die Behörden bitten um Vorsicht, weil Brände oft aus Versehen von Menschen verursacht werden. Athen hat bereits heute 7 klimatisierte Hallen geöffnet, damit sich Menschen abkühlen können. Für wilde und ausgesetzte Tiere hat die Stadt 130 Trinkstellen eingerichtet.
1: Der norwegische König Harald V. liegt seit Tagen im Spital und, wie der königliche Palast jetzt mitteilt, verschlechtert sich sein Gesundheitszustand. Der 89-Jährige wird wegen einer bakteriellen Blutinfektion behandelt. Er leidet an einer Form der Blutarmut und wurde am Montag ins Spital eingewiesen. Harald V. ist seit 1991 König von Norwegen und der älteste lebende Monarch Europas. In Krankheitsfällen wird er von seinem Sohn, Kronprinz Håkon, vertreten. Der Äthiopier Yomif Kechelcha hat sich seinen Halbmarathon-Weltrekord in Buenos Aires zurückgeholt. Der 29-Jährige lief in der argentinischen Hauptstadt eine Zeit von 56 Minuten und 51 Sekunden. Damit bleibt er unter der bisherigen Bestmarke von Ugandas Jacob Kiplimo. Der hat im März in Lissabon 57 Minuten und 20 Sekunden für den Halbmarathon gebraucht. Beide Zeiten stehen noch zur Anerkennung aus. Das waren die Nachrichten mit Felix Schneider-Storm. Zum Wetter.
5: Morgen am Montag erwartet uns eine Mischung aus Sonnenschein und Wolken. Längere sonnige Phasen gibt es dabei vor allem in Vorarlberg sowie in Oberösterreich und im Wald- und Weinviertel. Weiter im Süden können die Wolken auch dicht sein. Gewittrige Regenschauer gibt es morgen am Nachmittag am ehesten vereinzelt vom Tiroler Alpenhauptkamm bis in die westliche Obersteiermark. Die Temperaturen erreichen morgen 21 bis 28 Grad. Am Dienstag wird es dann eine Spur wärmer, es gibt aber auch mehr Schauer und Gewitter als morgen. So viel zum Wetter von Georg Brack.
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1: Es ist Montag, der 24. August. Im Studio ist Felix Schneider-Storm. Die Ukraine braucht dringend Geld. Präsident Zelensky spricht vor dem morgigen Unabhängigkeitstag von 30 Milliarden Euro für den Kampf gegen Russland. Frankreich und Norwegen haben bereits Waffen und Geld zugesagt und Vertreter der nordischen und baltischen Regierungen demonstrieren ihre Solidarität auch durch Besuche in der Hauptstadt Kiew. Hartmut Fiedler.
2: Es ist der Tag der Fahne in der Ukraine. Anlass für militärisches Zeremoniell und Worte der Solidarität. In den Worten der dänischen Ministerpräsidentin Mette Frederiksen:
3: Die Sicherheit der Ukraine ist die Sicherheit Europas. Wenn ihr Kharkiv und Odessa verteidigt, verteidigt ihr gleichzeitig auch Riga, Helsinki und Kopenhagen. Und dafür schulden wir euch Dank und Unterstützung.
2: Die Verbündeten werden morgen über neue Hilfsmaßnahmen beraten. Über Raketen und über mehr Geld. Angriffe Russlands fanden auch heute statt. Eines der Ziele, ein Zug auf dem Weg nach Odessa. Die Lok wurde getroffen, doch die fast 600 Passagiere kamen mit dem Schrecken davon.
1: Weil die Spritpreise an den Tankstellen weiterhin hoch sind, fordern 6 europäische Finanzminister eine Übergewinnsteuer für Mineralölkonzerne. Auch Finanzminister Marta Bauer unterstützt diese Steuer. Die Konzerne sollen die im Zuge des Iran-Krieges gestiegenen Profite wieder zurückgeben. Mehr von Veronika Felitz.
4: Diejenigen, die von der Krise profitieren, sollen ihren Teil dazu beitragen, die Belastung für die breite Bevölkerung zu verringern, fordern die Finanzminister aus Österreich, Portugal, Spanien, Italien, Polen und Deutschland. In einem Brief gerichtet an den Amtskollegen aus Irland. Irland hat derzeit den EU-Ratsvorsitz und könnte somit das Thema Übergewinnsteuer zu nächsten EU-Treffen und Gipfeln mitnehmen. Wohl das erklärte Ziel des ministerlichen Briefs. In der EU hat es auch schon einmal eine Sonderabgabe auf Übergewinne gegeben. 2022, als wegen des Ukraine-Kriegs die Energiepreise rasant gestiegen sind, wurden für 2 Jahre Übergewinne der Energieunternehmen mit 33% besteuert. Ähnliches schwebt jetzt wohl den Finanzministern für die Ölkonzerne vor. Denn die Gewinne der 6 größten Unternehmen sind allein im zweiten Quartal auf insgesamt knapp 40 Milliarden Euro gestiegen.
1: Bei der Parlamentswahl in Kasachstan gewinnt die vor wenigen Monaten gegründete Präsidentenpartei Adilet laut Nachwahlbefragungen klar. Laut Staatsmedien erhält sie 70-72% der Stimmen. Damit festigt Präsident Tokajew seine Macht in dem Rohstoffexportland. Die Wahl wurde von der OSZE beobachtet, die heute ihr Urteil abgeben will. Kasachstan ist für die EU der wichtigste Partner in Zentralasien. Die Bekämpfung von Waldbränden hat heuer auch das Bundesheer gefordert. 17 Mal sind bereits Hubschrauber des Heeres angefordert worden. Im vergangenen Jahr gab es nur einen einzigen derartigen Einsatz. Mehr als 3 Millionen Liter Löschwasser wurden in oft schwer zugängliche Brandgebiete transportiert und in Abstimmung mit den Feuerwehren abgeworfen. Wegen Trockenheit und Hitze rechnen steirische Landwirte heuer mit einer kleineren Kernölernte. Weil es aber aufgrund der Hitze weniger Fäulnis gibt als normal, wird bei den Kernen eine hohe Qualität erwartet. Frost und Hagel sind weitgehend ausgeblieben, heißt es. Das waren die Nachrichten mit Felix Schneider-Storm. Zum Wetter.
5: Durch die Nacht geht es teilweise klar und es wird frisch, die Tiefstwerte meist 7 bis 17 Grad. Und bis zum Nachmittag steigen die Temperaturen heute wieder kräftig auf 21 bis 28 Grad. Dazu scheint zeitweise die Sonne. Die längsten sonnigen Phasen gibt es im Westen, vom Flachgau bis ins nördliche Niederösterreich und allmählich auch im Südosten. Abseits davon können die Wolken auch dichter sein und vereinzelt bilden sich gewittrige Regenschauer, am ehesten vom Tiroler Alpenhauptkamm über Osttirol und die Hohen Tauern bis in die westliche Obersteiermark. So viel zum Wetter von Georg Brack.
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1: Im Studio ist Theresa Eder. Es ist 1 Uhr. Weiterhin hohe Spritpreise an den Tankstellen. 6 europäische Finanzminister starten deshalb jetzt einen neuen Anlauf, EU-weit eine Übergewinnsteuer einzuführen. Veronika Filitz berichtet.
2: Diejenigen, die von der Krise profitieren, sollen ihren Teil dazu beitragen, die Belastung für die breite Bevölkerung zu verringern, fordern die Finanzminister aus Österreich, Portugal, Spanien, Italien, Polen und Deutschland. In einem Brief gerichtet an den Amtskollegen aus Irland. Irland hat derzeit den EU-Ratsvorsitz und könnte somit das Thema Übergewinnsteuer zu nächsten EU-Treffen und Gipfeln mitnehmen. Wohl das erklärte Ziel des ministerlichen Briefs. In der EU hat es auch schon einmal eine Sonderabgabe auf Übergewinne gegeben. 2022, als wegen des Ukraine-Kriegs die Energiepreise rasant gestiegen sind, wurden für 2 Jahre Übergewinne der Energieunternehmen mit 33% besteuert. Ähnliches schwebt jetzt wohl den Finanzministern für die Ölkonzerne vor. Denn die Gewinne der 6 größten Unternehmen sind alleine im 2. Quartal auf insgesamt knapp 40 Milliarden Euro gestiegen.
1: Wegen der britischen Unterstützung für die Ukraine hat Russland seinen Botschafter Andrei Kelin aus Großbritannien abgezogen. Er habe seine diplomatische Mission beendet, heißt es von der Botschaft. London hat die Ukraine seit Beginn des russischen Angriffskriegs ja mit etwa 29 Milliarden Euro unterstützt. Und tausende Besucherinnen und Besucher sind gestern wieder vom Frequency Festival in St. Pölten abgereist. Die Veranstaltungswoche ist trotz des stürmischen Wetters ruhig verlaufen. Niklas Wager berichtet.
3: Nur wenige Anzeigen im niedrigen zweistelligen Bereich habe es am heurigen FM4 Frequency Festival gegeben, etwa wegen sexueller Belästigung oder Diebstählen. Prinzipiell sei das Event aber ruhig verlaufen, sagt Franz Beuchler, der Stadtpolizeikommandant von St. Pölten.
4: Es sind junge Menschen, die feiern wollen und überhaupt keine Aggressionen teilweise dann ausstrahlen. Gewaltdelikte halten sich absolut an den Grenzen, also gibt fast keine.
3: Bei der Rettung verzeichnet man einen leichten Rückgang der Behandlungen im Vergleich zum Vorjahr. Rund 70 Personen sind ins Spital gebracht worden. Insgesamt hat es 1300 Versorgungen gegeben. Sebastian Frank vom Roten Kreuz.
5: Großteils ging es wieder um kleinere Verletzungen, die zu versorgen waren. Schnittwunden, Schürfwunden, Blasen an den Füßen, Schmerzen, die damit verbunden sind, Kreislaufbeschwerden.
3: Sagt Sebastian Frank.
1: Jetzt zum Wetter mit Georg Park.
6: Frisch starten wir in die neue Woche. Die Temperaturen liegen kurz vor Sonnenaufgang meist zwischen 7 und 17 Grad. Und heute am Nachmittag werden es 21 bis 28 Grad. Dazu gibt es heute eine Mischung aus Sonne und Wolken. Dichter sind die vor allem im Bergland. Speziell vom Tiroler Alpenhauptkamm bis in die westliche Obersteiermark entstehen am Nachmittag einzelne gewitterige Regenschauer. Bis inklusive Freitag steigen die Temperaturen dann schrittweise an. Morgen am Dienstag werden es bereits um die 29 Grad im Nordosten. Von Südwesten her breiten sich allerdings ein paar Schauer und Gewitter aus.
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1: Im Studio ist Theresa Eder. Es ist 2 Uhr. Österreichs Bäuerinnen und Bauern leiden seit Wochen unter der Trockenheit. Neben dem Dürre-Hilfspaket, auf das sich die Bundesregierung geeinigt hat, bekommen sie auch von Banken sowie Handelsketten Unterstützung. Christoph Danninger berichtet.
2: Wegen der Trockenheit ist auf manchen Bauernhöfen das Futter knapp geworden. Rinder müssen deshalb früher geschlachtet werden. Biller kauft jetzt um 20% mehr Rindfleisch ein, damit es die Bauern auch loswerden. Konsumentinnen und Konsumenten werden dafür von sinkenden Preisen in den Geschäften profitieren, heißt es vom Rewe-Konzern, zu dem Biller gehört. Einige Geldinstitute bieten spezielle Hilfspakete für die landwirtschaftlichen Betriebe an, um sie zu unterstützen, sagt Eva Landrichtinger, Bankensprecherin in der Wirtschaft.
3: Zahlreiche heimische Banken helfen im Moment den Bäuerinnen und Bauern unbürokratisch mit zins- und spesenfreien Überbrückungskrediten zwischen 10.000 und 50.000 Euro.
2: Das betrifft unter anderem die Erste Bank sowie einige Sparkassen und Raiffeisenbanken.
1: Am Samstag gibt es in Island eine Volksabstimmung, ob das Land die Verhandlungen mit der Europäischen Union wieder aufnehmen soll oder nicht. Die Bevölkerung ist ziemlich gespalten. Eva Pöcksteiner hat sich in Island umgehört.
4: Abgeschottet bleiben oder das Land öffnen? Viele fürchten sich vor den möglichen Veränderungen, wie die Bäuerin Nina Bastard, denn derzeit dürfen aus Angst vor Krankheiten keine Pferde aus dem Ausland eingeführt werden. Ich weiß zwar nicht, was sich in der EU für uns ändern würde, aber es wäre natürlich schlimm, wenn das für die isländischen Pferde eine Gefahr wäre. Andere wie Magnus Magnusson von der Europabewegung sehen darin eine Chance. Wir sind seit 30 Jahren Partner der EU, denn wir sind im europäischen Wirtschaftsraum. Aber wir würden gerne EU-Mitglied werden, um auch bei den Entscheidungen und Gesetzen mitreden zu können. Die Umfragen sagen ein sehr knappes Ergebnis voraus.
1: Und im Vorjahr hat es in Vorarlberg 27 Anzeigen wegen illegaler Prostitution gegeben. Das zeigen aktuelle Zahlen des Innenministeriums. Das sind zwar um 2 weniger als 2024, aber fast immer noch doppelt so viele wie zum Beispiel in Niederösterreich. Von einem deutlichen Rückgang kann also nicht gesprochen werden. Jetzt weiter zum Wetter mit Georg Brack.
5: Der heutige Montag bringt uns zeitweise Sonne. Die längsten sonnigen Phasen gibt es im Westen sowie vom Flachgau bis ins nördliche Niederösterreich und allmählich auch im Südosten. Abseits davon können die Wolken auch dicht sein und vereinzelt bilden sich gewittrige Regenschauer, am ehesten vom Tiroler Alpenhauptkamm über Osttirol und die Hohen Tauern bis in die westliche Obersteiermark. Die Temperaturen erreichen heute 21 bis 28 Grad. Morgen am Dienstag gibt es dann mehr Schauer und Gewitter. Außerdem wird es besonders im Nordosten eine Spur wärmer bei 21 bis etwa 29 Grad.